0: die Nachrichten. Das Wetter in Deutschland. In der Nacht zeitweise Schauer und teils kräftige Gewitter, Tiefstwerte 23 bis 15 Grad. Tagsüber teilweise sonnig, gebietsweise aber auch Schauer und einzelne kräftige Gewitter, vor allem im Bergland und im Osten Unwettergefahr. 23 Grad an der Nordsee bis 38 Grad in Rheinland-Pfalz. Es ist 2.03 Uhr.
1: Und hier der Verkehrsservice in der ARD-Hitnacht. Die A1 Bremen Richtung Hamburg ist zwischen Harburg und Stillhorn wegen Bauarbeiten noch bis Montag früh etwa 5 Uhr gesperrt. Die A1 Münster Richtung Dortmund ist zwischen Kamen Zentrum und Kreuz Dortmund-Unna wegen Bauarbeiten ebenfalls bis Montag früh gesperrt. Die A3 Nürnberg Richtung Passau ist zwischen Kreuz Deckendorf und Hengersberg wegen Bauarbeiten bis Montag früh etwa 1 Uhr gesperrt. Die A27 Weißrode Bremen ist zwischen Verden Nord und Langwedel in beiden Richtungen wegen einer Baustelle bis Montag 5 Uhr gesperrt. Nutzen Sie hier bitte die Umleitung über die U52 bzw. U9. Die A31 Kronau Richtung Oberhausen ist zwischen Schermbeck und Dorsten wegen Bauarbeiten bis Sonntagvormittag etwa 10 Uhr gesperrt. Die A40 Duisburg-Essen ist zwischen Mülheim-Winkhausen und Heißen in beiden Richtungen bis Montag gesperrt. Die A61 Hockenheim Richtung Ludwigshafen ist zwischen Dreieck Hockenheim und Kreuz Speyer wegen Bauarbeiten bis Montag früh gesperrt. Und in Berlin die A111 ist wegen Wartungsarbeiten im Flughafentunnel zwischen Festplatz und Seidelstraße bis etwa 5 Uhr in beiden Richtungen gesperrt. Allen unterwegs eine gute und hoffentlich auch entspannte Fahrt.
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1: Und wir sind mittendrin in unserem nächtlichen Hitmarathon hier aus dem MDR-Studio in Dresden mit Heiko Hasch im Studio. Ich grüße Sie.

0: Mikrofon hier. Daddy Cool, der erste große Erfolg von der Band aus dem Studio von Frank Farian. Ja, da ging es auf der Karriere leider richtig nach oben. Vor 50 Jahren ist der Song rausgekommen. Und jetzt geht's in die 80er mit einem Meisterwerk, das perfekter nicht umgesetzt werden konnte. Sowohl als Single, als Album und als Film. Und da spielte der Musiker natürlich auch die Hauptrolle. Sie wissen längst, von wem ich rede. Von Prinz. Im April war ja schon sein 10. Todestag, aber dieser musikalische Meilenstein macht ihn einfach unvergessen. Und dafür gab es ja auch einen Oscar. Und seine Konzerttournee zu Purple Rain war auch seine erfolgreichste in seiner Karriere. Über 1,7 Millionen Menschen besuchten damals seine 98 Purple Rain-Konzerte.
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2.20 Uhr, hier der Verkehrsservice in der ARD-Hitnacht mit einer Gefahrenmeldung. Achtung, ein Falschfahrer auf der A59 Bonn-Köln zwischen Kreuz Bonn-Ost und Dreieck Bonn-Beuel. Kommt Ihnen ein Falschfahrer entgegen, fahren Sie bitte äußerst rechts und überholen Sie nicht. Auf der A59 Bonn-Köln zwischen Kreuz Bonn-Ost und Dreieck Bonn-Beuel ist ein Falschfahrer unterwegs. Vorsicht in beiden Richtungen.

2.24 Uhr, hier nochmal der Verkehrsservice. Die Gefahrenmeldung wurde aktualisiert, betrifft den Falschfahrer auf der A59 Köln Richtung Bonn. Jetzt zwischen Wann und dem Dreieck Bonn-Beuel. Kommt Ihnen der Falschfahrer entgegen, fahren Sie bitte äußerst rechts, überholen Sie nicht. A59 Köln Richtung Bonn, zwischen Wann und Dreieck Bonn-Beuel ist der Falschfahrer unterwegs. Vorsicht in beiden Richtungen.

0: Es wird 14:30. Schönen guten Morgen. Hier der aktuelle Verkehrsservice in der ARD-Hitnacht. Immer noch aktuell der Falschfahrer auf der A59 Köln Richtung Bonn. Zwischen Wahn und dem Dreieck Bonn-Beuel. Kommt Ihnen der Falschfahrer entgegen, fahren Sie bitte äußerst rechts und überholen Sie nicht. A59 Köln Richtung Bonn, zwischen Wahn und Dreieck Bonn-Beuel. Ein Falschfahrer, Vorsicht in beiden Richtungen. Die A1 Bremen Richtung Hamburg ist zwischen Harburg und Stillhorn wegen Bauarbeiten noch bis Montag früh etwa 5 Uhr gesperrt. Die A1 Münster Richtung Dortmund ist zwischen Kamen Zentrum und Kreuz Dortmund Unna wegen Bauarbeiten ebenfalls bis Montag früh gesperrt. Die A3 Nürnberg Richtung Passau ist zwischen Kreuz Deckendorf und Hengersberg wegen Bauarbeiten bis Montagnacht etwa 1 Uhr gesperrt. Die A27 Weißrode-Bremen ist zwischen Verden Nord und Langwedel in beiden Richtungen wegen einer Baustelle bis Montag früh 5 Uhr gesperrt. Nutzen Sie hier bitte die Umleitung über die U52 bzw. U9. Die A31 Gronau Richtung Oberhausen ist zwischen Schermbeck und Dorsten wegen Bauarbeiten bis Sonntagvormittag 10 Uhr gesperrt. Die A40 Duisburg-Essen ist zwischen Mülheim-Winkhausen und Heißen in beiden Richtungen bis Montag gesperrt. Die A61 Hockenheim Richtung Ludwigshafen ist zwischen Dreieck Hockenheim und Kreuz Speyer wegen Bauarbeiten bis Montag 5 Uhr gesperrt. Und in Berlin, die A111, ist wegen Wartungsarbeiten im Tunnel, im Flughafentunnel zwischen Festplatz und Seidelstraße bis etwa 5 Uhr in beiden Richtungen gesperrt. Allen unterwegs eine gute und hoffentlich auch entspannte Fahrt.
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2.34 Uhr, hier nochmal der Verkehrsservice. Gute Nachrichten, eine Entwarnung auf der A59 Köln Richtung Bonn. Zwischen Wahn und Dreieck Bonn-Beuel ist kein Falschfahrer mehr unterwegs. Wir wünschen allen gute Fahrt.

0: Peter Gabriel hier in der ARD-Hitnacht. Einst mit Genesis bekannt und erfolgreich geworden und dann vor allem auch mit seiner Solo-Karriere. Und jetzt darf ich Take That. In den 90er Jahren sorgten sie für euphorische Konzerte und es war für tausende Fans eine Katastrophe, als sie sich nur 6 Jahre später wieder trennten. Nach dem Rauswurf von Robbie Williams zerbrach dann auch die gesamte Zusammenarbeit. Aber es war ja noch nicht das endgültige Aus. Denn fast 10 Jahre später, 2005 war es, da wagten sie einen Neuanfang, nachdem sie ein Greatest-Hits-Album veröffentlichten und dazu kam noch eine Fernsehdokumentation heraus. Mit so einer großen Resonanz haben sie ja wohl gar nicht gerechnet damals und so kam es zu diesem Neuanfang. Und gerade geben sie ja wieder einige Konzerte, gestern, heute und morgen in Manchester und dann kommen sie in der kommenden Woche noch für 3 Konzerte nach London. Und schließlich noch ein Konzert auch in Irland, dann am 4. Juli in Dublin. Und ganz sicher begeistern sie heute mehrere Generationen als damals in den 90er Jahren. Hier ist Take That.
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Cher, im Mai ist sie 80 geworden. Vieles an ihr ist auch irgendwie zeitlos geblieben, sicher auch dank der vielen Chirurgen. Aber auch viele ihrer Songs sind einfach zeitlos geblieben, über all die Jahrzehnte hinweg. Grund dafür sicher auch, weil sie sich immer wieder neu erfunden hat und mit neuen Ideen auch immer wieder überraschen konnte. Eine

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1: Um 3 Uhr mit Gabriela Kühne. Die Sparpläne der Bundesregierung treffen auch Empfänger von Wohngeld. Sie müssen mit Einbußen rechnen, wie Bundesbauministerin Huberts der Rheinischen Post sagte. Aus der Nachrichtenredaktion Heiko Schneider.
2: Laut Huberts betreffen die Kürzungen alle Wohngeldempfänger. Ein Drittel der Haushalte werde komplett leer ausgehen. Betroffen seien unter anderem Menschen, die wegen ihres Einkommens bisher gerade noch antragsberechtigt seien. Aktuelle Wohngeldbescheide sollen gültig bleiben. Durch die Einschnitte könnten Bund und Länder rund 2 Milliarden Euro einsparen. Die SPD-Politikerin sagte der Zeitung, der Schritt sei bitter, aber nicht anders machbar. Wegen der vielen Krisen habe der Bund eine schwierige Haushaltslage. Über den Gesetzentwurf sollen jetzt die anderen Ministerien beraten.
1: Beim EU-Gipfel sind deutliche Differenzen zwischen den Mitgliedstaaten zutage getreten. Dies gilt besonders bei Fragen des künftigen Haushalts der Europäischen Union sowie bei möglichen Verhandlungen mit Russland. Kanzler Merz erhöhte im Anschluss an das Treffen in Brüssel den Druck in den Haushaltsverhandlungen. Der deutsche Regierungschef verlangte einen akzeptablen, also geringeren Budgetvorschlag. Zum Auftakt des Bundesparteitags der Linken hat die Co-Vorsitzende Schwertner ihre Partei dazu aufgerufen, sich stärker für benachteiligte Gruppen in der Gesellschaft einzusetzen. Die Linken-Chefin kritisierte die von der Bundesregierung geplanten Kürzungen im Sozialbereich und die steigenden Militärausgaben scharf. Als Reaktion kündigte Schwertner wörtlich einen Klassenkampf von unten an. 600 Delegierte beraten bis Sonntag in Potsdam über die künftige Linie der Partei. Auf dem Programm stehen auch Personalentscheidungen. Die bisherige Vorsitzende Schwertner stellt sich zur Wiederwahl. Der Co-Vorsitzende van Aken tritt nicht mehr an. Bei der Fußball-WM ist derzeit einer der Titelfavoriten gefordert. Brasilien spielt aktuell gegen Haiti. Zuvor waren Schottland und Marokko aufeinander getroffen. Aus dem ARD-WM-Team Silke Heine.
3: Marokko gewinnt gegen die Schotten mit 1:0 und verhindert vorerst die große Party der Bravehearts. Die hatten auf den erstmaligen Einzug in die K.O.-Runde gehofft, liegen in der Tabelle nun aber hinter Marokko. Dagegen dürfen die US-Amerikaner feiern. Der Co-Gastgeber folgt nach einem 2:0-Sieg gegen Australien, Mexiko ins 16. Finale. Die deutsche Mannschaft kann ab 22 Uhr unserer Zeit nachziehen. Dafür nötig ein Sieg im zweiten Gruppenspiel in Toronto gegen die Elfenbeinküste.
1: Das waren die Nachrichten. Das Wetter in Deutschland. Tagsüber teilweise sonnig, gebietsweise aber auch Schauer und einzelne kräftige Gewitter, vor allem im Bergland und im Osten Unwettergefahr. 23 Grad an der Nordsee bis 38 Grad in Rheinland-Pfalz. Am Sonntag heiter, später Quellwolken und Schauer sowie örtlich Gefahr starker Gewitter. 20 bis 38 Grad. Und die Zeit, es ist 3.03 Uhr.
4: Und hier der Verkehrsservice in der ARD-Hitnacht. Die A1 Bremen Richtung Hamburg ist zwischen Harburg und Stillhorn wegen Bauarbeiten bis Montag früh etwa 5 Uhr gesperrt. Die A1 Münster Richtung Dortmund ist zwischen Kamen Zentrum und Kreuz Dortmund-Unna wegen Bauarbeiten auch bis Montag 5 Uhr gesperrt. Die A3 Nürnberg Richtung Passau ist zwischen Kreuz Deckendorf und Hengersberg wegen Bauarbeiten bis Montagnacht etwa 1 Uhr gesperrt. Die A27 Walsrode-Bremen ist zwischen Verden Nord und Langwedel in beiden Richtungen wegen einer Baustelle bis Montag früh 5 Uhr gesperrt. Nutzen Sie hier bitte die Umleitung über die U52 bzw. U9. Die A31 Gronau Richtung Oberhausen ist zwischen Schermbeck und Dorsten wegen Bauarbeiten bis Sonntagvormittag etwa 10 Uhr gesperrt. Die A40 Duisburg-Essen ist zwischen Mülheim-Winkhausen und Heißen in beiden Richtungen bis Montag gesperrt. Die A61 Hockenheim Richtung Ludwigshafen ist zwischen Dreieck-Hockenheim und Kreuzspeyer wegen Bauarbeiten bis Montag früh 5 Uhr gesperrt. Und in Berlin die A111 ist wegen Wartungsarbeiten im Flughafentunnel zwischen Festplatz und Seidelstraße bis 5 Uhr in beiden Richtungen gesperrt. Allen unterwegs eine gute und sichere Fahrt.
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4: Ja, wir haben es gehört, die Sonne wird uns heute auch wieder richtig kräftig einheizen und da ziehen wir doch mit. Mit einer weiteren Stunde großer Hits, die Musikgeschichte schrieben und unvergessen bleiben. Jeder verbindet ja damit seine eigenen Erlebnisse. aber alle bringen sie uns diese Erinnerungen. Hier aus dem Dresdner Funkhaus mit Heiko Rasch im Studio. Ich grüße Sie, schönen guten Morgen.

0: Nena hier in der ARD-Hitnacht. Sie ist auch mittendrin in ihrer diesjährigen Tour und die verspricht ja auch wieder genauso erfolgreich zu werden wie die in den vergangenen 3 Jahren. Vor wenigen Stunden und auch heute an diesem Samstagabend, da gibt es in Österreich 2 Konzerte und dann geht es ja bis Ende Oktober quer durchs Land, mehr noch auch in Dänemark, in den Niederlanden und in der Schweiz gibt es ihre Konzerte. Einige sind auch schon wieder ausverkauft. Gleich bei uns Alison Moyet und zuvor Bruce Springsteen.
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3:19 Uhr, hier der Verkehrsservice mit zwei aktuellen Meldungen. Betrifft die A5 Kassel Richtung Frankfurt. Die A5 ist zwischen Ohmtal-Dreieck und Homberg nach einem Unfall gesperrt. Und die A23 Heide Richtung Hamburg ist zwischen Heide Süd und Albersdorf wegen umgestürzter Bäume gesperrt.

0: Kurz nach 3:30, schönen guten Morgen, hier der aktuelle Verkehrsservice in der ARD-Hitnacht. Die A1 Bremen Richtung Hamburg ist zwischen Harburg und Stillhorn wegen Bauarbeiten bis Montag früh ca. 5 Uhr gesperrt. Die A1 Münster Richtung Dortmund ist zwischen Kamen Zentrum und Kreuz Dortmund-Unna auch wegen Bauarbeiten bis Montag 5 Uhr gesperrt. Die A3 Nürnberg Richtung Passau ist zwischen Kreuz Deggendorf und Hengersberg wegen Bauarbeiten bis Montagnacht etwa 1 Uhr gesperrt. Die A5 Kassel Richtung Frankfurt ist zwischen Ohmtal-Dreieck und Homberg nach einem Unfall gesperrt. Die A27 Weißrode-Bremen ist zwischen Verden-Nord und Langwedel in beiden Richtungen wegen einer Baustelle bis Montag früh gesperrt. Nutzen Sie hier bitte die Umleitung über die U52 bzw. U9. Die A31 Gronau Richtung Oberhausen ist zwischen Schermbeck und Dorsten wegen Bauarbeiten bis Sonntagvormittag etwa 10 Uhr gesperrt. Die A40 Duisburg-Essen ist zwischen Mülheim-Winkhausen und Heißen in beiden Richtungen bis Montag gesperrt. Die A61 Hockenheim Richtung Ludwigshafen ist zwischen Dreieck-Hockenheim und Kreuz-Speyer wegen Bauarbeiten bis Montag früh 5 Uhr gesperrt. Und in Berlin die A111 ist wegen Wartungsarbeiten im Flughafentunnel zwischen Festplatz und Seidelstraße bis 5 Uhr in beiden Richtungen gesperrt. Allen unterwegs eine gute und hoffentlich auch entspannte Fahrt.
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3.37 Uhr, hier der Verkehrsservice mit einer Gefahrenmeldung. Achtung, ein Falschfahrer auf der A573 Bad Neuaar, Arweiler. Zwischen Bad Neuenahr und Dreieck Bad Neuenahr, Arweiler kommt Ihnen ein Falschfahrer entgegen. Fahren Sie bitte äußerst rechts und überholen Sie nicht. Auf der A573 Bad Neuenahr, Arweiler. Zwischen Bad Neuenahr und Dreieck Bad Neuenahr Arweiler ist ein Falschfahrer unterwegs. Vorsicht bitte in beiden Richtungen.

0: Barbara Streisand hier in der ARD-Hitnacht. Ihr erfolgreichster Song von ihrem erfolgreichsten Album. Guilty heißt die Platte, das die Bee Gees für sie Anfang der 80er Jahre schrieben und auch produziert haben. Und sie hat es auch geschafft, in 6 aufeinanderfolgenden Jahrzehnten jeweils ein Album auf Platz 1 der Charts zu bringen. Und jetzt bei uns Christopher Cross. Im Mai ist er 75 geworden und er ist auch gerade wieder auf Tournee bis Ende August. Jede Menge Konzerte quer durch Amerika.
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3.48 Uhr, hier der Verkehrsservice in der ARD-Hitnacht. Neuer Falschfahrer. Ein Falschfahrer jetzt auf der A2 Hannover-Dortmund. Zwischen Kreuzbad Oeynhausen und Flotow West kommt Ihnen ein Falschfahrer entgegen. Fahren Sie bitte äußerst rechts und überholen Sie nicht. Auf der A2 Hannover-Dortmund zwischen Kreuzbad Oeynhausen und Flotow West. Ein Falschfahrer, Vorsicht in beiden Richtungen. Aber der andere hat die Autobahn verlassen. Eine Entwarnung auf der A573 Bad 9a Ahrweiler. Zwischen Bad 9a und Dreieck Bad 9a Ahrweiler ist kein Falschfahrer mehr unterwegs. Gute Fahrt.

3.56 Uhr, hier nochmal der Verkehrsservice, immer noch aktuell. Der Falschfahrer auf der A2 Hannover-Dortmund zwischen Kreuzbad Oeynhausen und Flotow-West. Kommt Ihnen ein Falschfahrer entgegen, fahren Sie bitte äußerst rechts und überholen Sie nicht. Zwischen Kreuzbad Oeynhausen und Flotow-West ein Falschfahrer. Bitte Vorsicht!

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1: Um 4 Uhr mit Gabriela Kühne. Bundesbauministerin Huberts hat geplante Kürzungen beim Wohngeld verteidigt. Huberts sagte der Rheinischen Post, wegen der schwierigen Haushaltslage müsse allein ihr Ministerium 1 Milliarde Euro einsparen. Aus der Nachrichtenredaktion Ulrike Ufer.
2: Die geplanten Kürzungen betreffen leider alle bisherigen Empfänger. Ein Drittel der aktuellen Wohngeldhaushalte werde, so wörtlich, rausfallen. Dies sei sehr bitter, aber nicht anders machbar, so Huberts. Aktuelle Wohngeldbescheide blieben bis zu ihrem Auslaufen gültig. Die Bescheide werden stets befristet erteilt. Auch die Länder würden im Zuge der Reform 1 Milliarde Euro einsparen. Damit blieben von bisher 5 Milliarden Euro jährlich noch 3 Milliarden für das Wohngeld. Die Ministerin bezeichnete die Einschnitte gerade für die SPD als schwierig.
1: Die EU-Kommission will europäische Unternehmen per Gesetz dazu bewegen, ihre Lieferanten breiter zu streuen. Ziel ist, die Abhängigkeit von einzelnen Ländern wie China zu verringern. Aus der Nachrichtenredaktion Torben Müller.
3: Unternehmen würden ihre Risiken bislang zu langsam abbauen, weshalb ein entsprechender Gesetzesvorschlag notwendig sei. Das sagte Kommissionspräsidentin von der Leyen nach einem EU-Gipfel in Brüssel. Wie dringend das Thema sei, habe sich im vergangenen Jahr gezeigt, als Peking seine Vormachtstellung bei wichtigen Rohstoffen ausnutzte und die Exporte seltener Erden beschränkte. Im besten Fall, so von der Leyen, würden die Unternehmen von sich aus ihre Risiken verringern. Dann könnte das Gesetz überflüssig werden.
1: Polens Präsident Nawrocki will seinem ukrainischen Amtskollegen Selenskyj den höchsten Orden seines Landes aberkennen. Grund ist ein Streit um den Namen einer ukrainischen Militäreinheit. Selenskyj will sie in Helden der UPA umbenennen. Die UPA war eine Partisanenarmee, die während des Zweiten Weltkriegs Massaker an Polen verübte. Der Streit überschattet eine geplante gemeinsame Veranstaltung. In einer Woche soll in Danzig eine Wiederaufbaukonferenz für die Ukraine stattfinden, an der unter anderem die EU und die G7 beteiligt sind. Bei der Fußball-Weltmeisterschaft spielt Brasilien aktuell gegen Haiti. Derzeit läuft die zweite Halbzeit und Brasilien führt mit 3:0. Zuvor hat Schottland gegen Marokko gespielt und Marokko konnte sich mit 1:0 durchsetzen. Die Nationalmannschaft der USA hat unterdessen vorzeitig die K.O.-Phase erreicht. 6 Tage nach dem Sieg gegen Paraguay überzeugte die Mannschaft auch in ihrem zweiten Gruppenspiel. Gegen Australien gewann sie mit 2:0. Das waren die Nachrichten. Das Wetter in Deutschland. Tagsüber teilweise sonnig, gebietsweise aber auch Schauer und einzelne kräftige Gewitter, vor allem im Bergland und im Osten Unwettergefahr. 23 Grad an der Nordsee bis 38 Grad in Rheinland-Pfalz. Am Sonntag heiter, später Quellwolken und Schauer sowie örtlich Gefahr starker Gewitter, 20 bis 38 Grad. Es ist 4:03 Uhr.
4: Und hier der Verkehrsservice in der ARD-Hitnacht. Immer noch aktuell der Falschfahrer auf der A2 Hannover-Dortmund zwischen Kreuzbad Oeynhausen und Flotow West. Kommt Ihnen ein Falschfahrer entgegen, fahren Sie bitte äußerst rechts und überholen Sie nicht. Auf der A2 Hannover-Dortmund zwischen Kreuzbad Oeynhausen und Flotow West. Ein Falschfahrer, Vorsicht bitte in beiden Richtungen. Die A1 Bremen Richtung Hamburg ist zwischen Harburg und Stillhorn wegen Bauarbeiten bis Montag früh 5 Uhr gesperrt. Die A1 Münster Richtung Dortmund ist zwischen Kamenzentrum und Kreuz Dortmund-Unna wegen Bauarbeiten bis Montag ebenfalls 5 Uhr gesperrt. Die A3 Nürnberg Richtung Passau ist zwischen Kreuz Deckendorf und Hengersberg wegen Bauarbeiten bis Montagnacht etwa 1 Uhr gesperrt. Die A27 Weißrode-Bremen ist zwischen Pferden Nord und Langwedel in beiden Richtungen wegen einer Baustelle bis Montag 5 Uhr gesperrt. Nutzen Sie hier bitte die Umleitung über die U52 bzw. U9. Die A31 Gronau Richtung Oberhausen ist zwischen Schermbeck und Dorsten wegen Bauarbeiten bis Sonntagvormittag 10 Uhr gesperrt. Die A40 Duisburg-Essen ist zwischen Mülheim-Winkhausen und Heißen in beiden Richtungen bis Montag gesperrt. Die A61 Hockenheim Richtung Ludwigshafen ist zwischen Dreieck Hockenheim und Kreuz Speyer wegen Bauarbeiten bis Montag früh 5 Uhr gesperrt. Und in Berlin die A111 ist wegen Wartungsarbeiten im Flughafentunnel zwischen Festplatz und Seidelstraße bis 5 Uhr in beiden Richtungen gesperrt. Allen unterwegs eine gute und hoffentlich entspannte Fahrt.
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4: Herrlich, diese Temperaturen am Morgen. Vor allem mit dem Wissen, wie uns heute auch wieder die Sonne einheizt. Also nutzen wir die Morgenstunden, um weiter gut durchzulüften. Und die passende Musik habe ich auch dabei für einen guten Start ins Wochenende. Ich bin Heiko Rasch aus dem Funkhaus in Dresden. Schönen guten Morgen.

4:09, gerade reingekommen. Gute Nachrichten aus der Verkehrsredaktion. Eine Entwarnung auf der A2 Hannover-Dortmund zwischen Kreuz Bad Oeynhausen und Flotow West ist kein Falschfahrer mehr unterwegs.

0: Rod Stewart hier in der ARD-Hitnacht. Auch mit 81 noch einen randvollen Konzertkalender. Heute gibt er in Portugal ein Konzert. Da wird er seine Fans hoffentlich nicht so enttäuschen wie vor ein paar Tagen in San Diego. Wegen einer Kehlkopfentzündung hat er sein Konzert kurz vor Beginn abgesagt, um dann einen Tag später seiner Mannschaft bei der WM zuzujubeln. Klar, dass da die 20.000 Fans mächtig sauer waren. Aber das Management rechtfertigt den Abbruch. Wenn die Stimme nicht mitmacht, wären die Fans auch sauer gewesen. 4.17 Uhr, schönen guten Morgen. Und hier ist Shakespeare Sister, danach Erasure.
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0: 4.24 Uhr, schönen guten Morgen. Als Straßenmusiker haben Sie angefangen und die größten Stadienkonzerte dann zum Höhepunkt Ihrer Karriere, die Kelly Family. Großen Anteil am Erfolg hat ja da auch Michael Patrick Kelly, der heute auch solo mit seiner größten Konzerttournee unterwegs ist. Und er hat schon im Kindesalter Songs geschrieben, unter anderem auch An Angel. Und gerade dieser Song gab der ganzen Familie auch einen mächtigen Karriereschub.
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0: Kurz nach 16:30, schönen guten Morgen, hier der aktuelle Verkehrsservice in der ARD-Hitnacht. Die A1 Bremen Richtung Hamburg ist zwischen Harburg und Stillhorn wegen Bauarbeiten bis Montag früh ca. 5 Uhr gesperrt. Die A1 Münster Richtung Dortmund ist zwischen Kramenzentrum und Kreuz Dortmund-Unna wegen Bauarbeiten auch bis Montag 5 Uhr gesperrt. Die A3 Nürnberg Richtung Passau ist zwischen Kreuz Deckendorf und Hengersberg wegen Bauarbeiten bis Montagnacht etwa 1 Uhr gesperrt. Die A27 Weißrode-Bremen ist zwischen Verden-Nord und Langwedel in beiden Richtungen wegen einer Baustelle bis Montag 5 Uhr gesperrt. Nutzen Sie hier bitte die Umleitung über die U52 und U9. Die A31 Gronau Richtung Oberhausen ist zwischen Schermbeck und Dorsten wegen Bauarbeiten bis Sonntagvormittag 10 Uhr gesperrt. Die A40 Duisburg-Essen ist zwischen Mülheim-Winkhausen und Heißen in beiden Richtungen bis Montag gesperrt. Die A57 Köln Richtung Krefeld ist zwischen Kreuz Meerbusch und Krefeld-Oppum wegen Reinigungsarbeiten noch bis etwa 4.30 Uhr gesperrt. Die A61 Hockenheim Richtung Ludwigshafen ist zwischen Dreieck-Hockenheim und Kreuz Speyer wegen Bauarbeiten bis Montag früh 5 Uhr gesperrt. Und in Berlin die A111 ist wegen Wartungsarbeiten im Flughafentunnel zwischen Festplatz und Seidelstraße bis 5 Uhr in beiden Richtungen gesperrt. Allen unterwegs eine gute und hoffentlich auch entspannte Fahrt. Jetzt mit Lionel Richie.
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0: Alphaville. Schon genial, wie erfolgreich und vor allem nachhaltig doch ihre Karriere vor allem durch ihr Debütalbum verlaufen ist. Heute Abend, da rollt ja wieder der Ball, Deutschland gegen Elfenbeinküste. Haben Sie schon Ihren Tipp abgegeben?
1: Das war ein super Auftakt für die deutsche Mannschaft. Sie haben da Selbstbewusstsein getankt und werden davon profitieren bei dem nächsten Spiel. Also ich denke, es wird Richtung 2-1, 3-1 gehen.
2: Ja gut, ich glaube, das Spiel wird ein Unentschieden, 2-2. Ich habe das Spiel Elfenbeinküste gegen Ecuador gesehen und es sind schon zwei Mannschaften mit Herz und mit Power. Das ist ein ganz anderes Kaliber wie Curaçao.
3: Die spielen ein bisschen körperbetonter, aber ich denke, so ein knackiges 3-1 ist schon realistisch.
0: Anstoß heute Abend, 22 Uhr in Toronto.
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0: 4:45 Uhr. Schönen guten Morgen.

Chris Rehe. 4.52 Uhr in 8 Minuten wieder das Aktuellste aus der Nachrichtenredaktion. Bis dahin noch Bonnie Tyler und zuvor Gordon Lightfoot.

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1: Um 5 Uhr mit Gabriela Kühne. Bundesbauministerin Huberts rechnet offenbar mit schwerwiegenden Folgen durch geplante Einsparungen beim Wohngeld. Huberts sagte der Rheinischen Post, die Kürzungen würden leider alle bisherigen Empfänger betreffen. Aus der Nachrichtenredaktion Marei Beermann.
2: Ein Drittel der bisherigen Wohngeldhaushalte werde so wörtlich rausfallen. Betroffen seien unter anderem Menschen, die aufgrund ihres Einkommens bislang gerade noch antragsberechtigt seien. Aktuelle Wohngeldbescheide, die stets befristet erteilt werden, sollen bis zu ihrem Auslaufen ihre Gültigkeit behalten, so Huberts. Am Jahresende 2024 haben laut Zahlen des Statistischen Bundesamtes in Deutschland mehr als 1,2 Millionen Privathaushalte Wohngeld bezogen.
1: Frankreichs Präsident Macron kritisiert die von Deutschland und anderen EU-Ländern geplanten Abschiebezentren außerhalb der Europäischen Union. Er glaube nicht, dass das unseren Prinzipien entspreche, sagte Macron beim EU-Gipfel in Brüssel. Außerdem habe er noch nie ein Abschiebezentrum in einem Drittland gesehen, das funktioniert. Das EU-Parlament hatte am Mittwoch die sogenannte Rückführungsverordnung gebilligt, die mehr Abschiebungen aus der Europäischen Union ermöglichen soll. Sie erlaubt es Mitgliedstaaten, Abschiebezentren außerhalb der EU einzurichten. Als mögliche Standorte gelten Ländern wie Ruanda, Uganda oder Usbekistan. Die Bundeswehr schließt bei der Besetzung der Litauen-Brigade nicht aus, Soldaten auch zu verpflichten. Heeresinspekteur Freuding nannte in der Welt als oberstes Ziel, die volle Einsatzbereitschaft der Brigade im kommenden Jahr zu erreichen. Aus der Nachrichtenredaktion Martin Seiler.
3: Der Generalleutnant betonte, dazu werde am leitenden Prinzip der Freiwilligkeit festgehalten und dort, wo erforderlich, um verpflichtende Maßnahmen ergänzt. Auch ein Sprecher des Verteidigungsministeriums betonte, Einsatzbereitschaft gehe im Zweifel vor Freiwilligkeit. Deutschland reagiert mit der Aufstellung der Panzerbrigade auf die wachsende Bedrohung der NATO durch Russland. Sie wurde im April 2025 formal in Dienst gestellt. Bis 2027 soll sie mit einer Gesamtstärke von 4.800 Soldaten und 200 zivilen Mitarbeitern voll als Kampfverband einsatzfähig sein.
1: Bei der Fußball-Weltmeisterschaft hat Brasilien mit 3:0 gegen Haiti gewonnen. Zuvor hatte sich Marokko mit 1:0 gegen Schottland durchgesetzt. Und die Nationalmannschaft der USA gewann mit 2:0 gegen Australien. Die US-Amerikaner haben mit diesem Sieg vorzeitig die K.O.-Phase erreicht. Das waren die Nachrichten.
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5: Guten Morgen. Zunächst der Blick auf die aktuellen Temperaturen, die da lauten. In Bremen 21 Grad, in Bremerhaven 19, in Wildeshausen und Kirchweihe sind es 20 Grad. Nachdem Schauer und Gewitter abgezogen sind, wird es heute ein freundlicher und trockener Mix aus Sonne und Wolken. Im Tagesverlauf können sich hier und da aber nochmal einzelne, dann aber kräftige Schauer und Gewitter bilden, die von Starkregen, Hagel und Sturmböen begleitet sein können. Die Höchstwerte liegen heute bei 23 bis 33 Grad und es ist sehr schwül. Morgen am Sonntag dann sonnig und trocken und nicht mehr ganz so heiß.
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5: Um 5:03. Die A27 Walsrode-Bremen ist zwischen Verden-Nord und Langwedel in beiden Richtungen wegen einer Baustelle bis Montag 5 Uhr gesperrt. Eine Umleitung ist eingerichtet. Außerdem Bremen auf dem Delben ist zwischen der Einfahrt A281 und der Gottlieb-Daimler-Straße wegen eines Feuerwehreinsatzes in beiden Richtungen gesperrt.
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0: Und wo es doch jetzt annähernd 5:30 ist?
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0: Kann man mal über diese außerordentlich lauschigen Temperaturen reden, denn die Werte liegen im Moment zwischen 18 und 20 Grad. Wird allerdings noch mal deutlich mehr im Laufe des Tages. Naja, erstmal müssen jetzt die teilweise ja noch unterwegs herumwabernden Schauer und Gewitter abziehen. Das geschieht aber so über die Nordsee und auch über die Elbe. Und dann gibt's eine Mischung aus Sonne und Wolken, aber im Tagesverlauf kann noch mal was davon kommen. Also kräftige Schauer und Gewitter sind auch heute wieder möglich. Mit allem, was dazugehört, Starkregen, Hagel, Sturmböen und allem Pipapo. So, schwül ist es natürlich ohnehin und das bleibt es auch. Und das Ganze bei Höchstwerten zwischen 23 und 24 Grad auf den ostfriesischen Inseln. Und ansonsten dürfen Sie sich auf 28 bis 33 Grad freuen. In der kommenden Nacht Tiefstwerte zwischen 18 und 15 Grad, ein bisschen kühler. Dazu rumpelt es erstmal noch ein bisschen, später wird es entspannt und Sonntag wird es sehr freundlich. Temperaturen dann nicht ganz so dramatisch, 20 bis 28 Grad.
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0: Und zwar um 5 Uhr und 31 Minuten. Da gibt es zunächst mal eine Meldung für die A27 Walsrode-Bremen. Die ist nämlich zwischen Verden-Nord und Langwedel in beiden Richtungen wegen einer Baustelle bis Montag früh 5 Uhr gesperrt. Eine Umleitung führt sie hier über die U52 und die U9. Und dann ist in Bremen auf den Delben zwischen Einfahrt A281 und Gottlieb-Daimler-Straße eine Sperrung in beiden Richtungen. Der Grund hier ein Feuerwehreinsatz. Und das war's. Gute Fahrt.
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0: So, dann hoffe ich mal, dass Sie irgendwo in der Nähe eine Dusche haben. Das ist ja heute Morgen wirklich nötig mit dem Duschen. Außer natürlich, Sie wohnen in der Nähe eines Regenschauers. Und ansonsten wünsche ich Ihnen natürlich einen schönen Start ins Wochenende.
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0: 1.
1: Don't get me wrong, Pretenders lief auf der Mannschaftsfahrt 1986. Damals war WM in Mexiko. Argentinien wurde Weltmeister. Don't get
0: me wrong. The Pretenders. Exile. I wanna kiss you all over. Und Herz. She says, don't. 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

Das wäre jetzt auch wirklich das, worauf ich total Lust hätte heute. Boat on the River von Styx haben Sie gerade gehört auf Bremen 1 und heute einfach mal in Bremerhaven nachher schön aufs Schiff steigen und dann ganz langsam die Weser entlang tuckern in Richtung Bremen und in Bremen dann irgendwann wieder aussteigen. Habe ich übrigens einmal gemacht und dafür zufällig einen wirklich so wundervollen Tag erwischt mit strahlenblauem Himmel, ein paar dekorativen Wölkchen und dann immer mal so nach rechts und links gucken mit netten Menschen auf diesem Schiff und es hat richtig viel Spaß gemacht. Also übrigens, sollten Sie es bis dato in Ihrem Leben verpasst haben, macht wirklich ganz doll viel Spaß. Bremen 1 am Sonnabendmorgen.

schönen Start ins Wochenende mit Bremen-1 um 5:49 und bei Cher passiert ja momentan eine ganze Menge. Sie organisiert gerade ein paar Auftritte in Las Vegas. Sie hilft ein bisschen mit bei einem Biopic, also bei einer Filmbiografie, die gerade in der Entwicklung ist, mit Drehbuch, das zurzeit noch erarbeitet, und man weiß auch noch gar nicht so ganz genau, wer da besetzt werden soll. Wer bitteschön soll denn Cher spielen, fragt man sich. Ist natürlich auch wirklich schwer, einen Menschen zu finden, der in irgendeiner Form ihr gleichkommt. Wir hören sie jetzt erstmal in den nächsten Minuten auf Bremen 1. Just like Jesse James.

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1: Mit Michael Kruse, guten Morgen. Bundesbauministerin

0: verteidigt Kürzungen beim Wohngeld. Tierrechtsorganisation stellt Strafanzeige gegen Zoo am Meer in Bremerhaven. Fußballer der USA stehen vorzeitig in der WM-K.O.-Runde. Das Wetter, ein Mix aus Sonne und Wolken, örtlich Gewitter möglich. Und es ist schwül bei 23 bis 33 Grad. Bundesbauministerin Verena Huberts hat die geplanten Kürzungen beim Wohngeld verteidigt. In der Rheinischen Post verwies die SPD-Politikerin auf die schwierige Haushaltslage. Die Kürzungen beim Wohngeld würden leider alle bisherigen Empfänger betreffen, so Huberts. Mehr dazu von Marei Beermann.
1: Ein Drittel der bisherigen Wohngeldhaushalte werde so wörtlich rausfallen. Betroffen seien unter anderem Menschen, die aufgrund ihres Einkommens bislang gerade noch antragsberechtigt seien. Aktuelle Wohngeldbescheide, die stets befristet erteilt werden, sollen bis zu ihrem Auslaufen ihre Gültigkeit behalten, so Huberts. Am Jahresende 2024 haben laut Zahlen des Statistischen Bundesamtes in Deutschland mehr als 1,2 Millionen Privathaushalte Wohngeld bezogen.
0: Der EU-Gipfel in Brüssel ist ohne Einigung zum künftigen EU-Haushalt zu Ende gegangen. Bundeskanzler Friedrich Merz sagte nach den Beratungen der 27 Staats- und Regierungschefs, der bisherige Vorschlag sei aus deutscher Sicht unbezahlbar und unausgewogen. Er forderte einen neuen Entwurf, der deutlich unter den bisher diskutierten fast 2 Billionen Euro liegen soll. Der langjährige Direktor der Bremer Kunsthalle, Wulf Herzogenrath, ist tot. Er starb im Alter von 82 Jahren nach kurzer, schwerer Krankheit. Ein Nachruf von Sven Kuhnen.
2: Herzogenrath war Kunsthistoriker, Kurator und Kunstvermittler. Unter seiner Leitung habe sich die Kunsthalle Bremen in der Spitzengruppe der deutschen Museen positioniert, würdigte ihn Kulturstaatsrätin Carmen Emichholz. Herzogenrath habe die Kunsthalle zudem einem breiten Publikum geöffnet und damit die Kunst für viele Bevölkerungsschichten zugänglich gemacht. So brachten beispielsweise Sonderschauen zu Henri Toulouse-Lautrec und Max Liebermann die Kunsthalle überregional wieder ins Gespräch. Herzogenrath war Direktor der Kunsthalle von 1994 bis 2011 und seit Herbst 1995 Professor an der Hochschule für Künste.
0: Die Tierrechtsorganisation PETA hat Strafanzeige gegen den Bremerhavener Zoo am Meer gestellt. Die Staatsanwaltschaft bestätigte, dass die Anzeige eingegangen ist. Laut PETA besteht der Verdacht, dass im Zoo ein Schimpansenbaby und Fische ohne vernünftigen Grund getötet worden sein könnten. Außerdem sei ein Oktopus 11 Monate lang nicht artgerecht gehalten worden. Der Zoo wies die Vorwürfe bezüglich der Fische und des Oktopus zurück. Zum Fall des eingeschläferten Schimpansenbabys äußerte sich der Zoo mit Verweis auf ein bereits laufendes Verfahren nicht. Bei der Fußball-Weltmeisterschaft stehen die USA vorzeitig in der K.O.-Runde und Brasilien hat seinen ersten Turniersieg geholt. Michael Küster fasst die Spiele des Abends und der Nacht zusammen.
3: Angetrieben vom überragenden Matheus Cunha haben die Brasilianer das Team von Haiti mit 3:0 besiegt. Der frühere Bundesliga-Profi traf dabei doppelt. Dazu erzielte Vini Junior von Real Madrid den dritten Treffer. Ebenfalls in Gruppe C hat Marokko beim 1:0 über Schottland den ersten Turniersieg geholt. Schon am Abend haben sich die USA vorzeitig für das 16. Finale qualifiziert. Der Co-Gastgeber besiegte Australien in Gruppe D mit 2:0.
0: Zur Stunde spielt die Türkei gegen Paraguay. Zur Halbzeit steht es 1:0 für Paraguay. Das waren die Nachrichten mit Michael Kruse.
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5: Und da haben wir Temperaturen von zum Beispiel 19 Grad in Bockhorn in Friesland oder auch in Wiefelstede. Wir haben 20 Grad in Bremen, 20 Grad auch in Bremerhaven, 21 Grad übrigens in Schesel. Da, wo Menschen beim Hurricane Festival schwitzen, tanzen und auch hin und wieder mal ziemlich nass werden. Ja, heute gibt es eine Mischung aus gefühlt wieder allem. Also erstmal Waschküchenwetter. Höchstwerte heute 28 bis 32 Grad, vielleicht sogar 33 Grad. So, und auf dem Weg dahin ist und bleibt es sehr, sehr schwül und gibt eine Mischung aus Sonne und Wolken. Und dann im Laufe des Tages sind auch teilweise Schauer und kräftige Gewitter möglich. Und bei Gewittern wissen Sie ja, was das alles beinhalten kann. Bei so Sommergewittern, die ein bisschen heftiger ausfallen, kann dann auch mal Starkregen sein, kann dann auch mal Hagel sein. Aber es erwischt uns ja ohnehin nicht alle. Es ist wie heute Nacht. Gewitter um Bremen herum, in Bremen zum Beispiel überhaupt gar nichts gewesen, außer ein bisschen Plätscher-Plätscher-Regen. Morgen übrigens deutlich entspannter bei Höchstwerten bis höchstens 28 Grad.
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5: Und zwar um 6:05. Und hier gibt's eine Meldung für die A27 Walsrode-Bremen. Die ist zwischen Verden-Nord und Langwedel in beiden Richtungen wegen einer Baustelle bis Montag früh gesperrt. Und eine Umleitung führt sie über die U52 und die U9. Und dann ist in Bremen auf den Delben zwischen Einfahrt A281 und Gottlieb-Daimler-Straße eine Sperrung in beiden Richtungen wegen eines Feuerwehreinsatzes. Eine gute Fahrt.
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5: So einen schönen Start ins Wochenende, ins Wohlverdiente, wenn Sie ein freies Wochenende haben. Und ansonsten wünsche ich Ihnen natürlich einen kühlen Kopf, gutes Durchhalten und in den nächsten Minuten die Pet Shop Boys und Heart. Und dann gibt's auch schon was mit Wasser, mit irgendwas, was im Wasser ist. Something in the Water und Brooke Fraser. Britta Opoff hier. Moin.
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0: 6:12 Uhr am Sonntagmorgen und Sie hören Bremen 1. So, es wird laut, es wird bunt und voll wird es noch dazu, und zwar in der Oldenburger Innenstadt. Heute auf dem Christopher Street Day, der startet heute Mittag und findet mittlerweile schon zum 32. Mal statt. Ja, und damit gehört der CSD in Oldenburg zu den ältesten und größten Paraden für die Rechte queerer Menschen in ganz Norddeutschland. Und Oldenburgs Oberbürgermeister Jürgen Krogmann hat natürlich die Regenbogenflagge am Rathaus hissen lassen, wie er uns am Bremen 1 Telefon erzählt hat.
1: Die Regenbogenfahne hängt schon. Wir haben ja auch noch andere Stellen in der Stadt, wo wir sichtbar die Regenbogenfahne zeigen, als ja, Symbol nicht nur für queeres Leben, für Toleranz, Vielfalt und Gleichberechtigung, insgesamt einfach für eine Stadt, die sich für Diversität stark macht und sich dazu bekennt.
0: Ja, warum ihm das so wichtig ist?
1: Das ist, glaube ich, ein Stück weit das, was Oldenburg auch ausmacht, dass wir Vielfalt als Chance begreifen. Also ich glaube, dass ich zumindest für die allermeisten Oldenburgerinnen und Oldenburger spreche. Und das erklärt ja auch die große Beteiligung. Wir sind menschenfreundlich, glaube ich, und nicht menschenfeindlich, wie viele, die im Moment auf die politische Bühne drängen. Die versuchen auch Errungenschaften einer vielfältigen, toleranten Gesellschaft wieder zurückzudrängen. Sei es, weil sie islamophob sind, aber eben sei es auch, weil sie Probleme mit Migration haben oder weil sie die Inklusion nicht akzeptieren können. Da sind wir, glaube ich, in Oldenburg etwas anders.
0: Ja, Vielfalt als Chance, hat er gesagt. Und was das für Oberbürgermeister Krogmann bedeutet?
1: Naja, also Vielfalt ist natürlich die Voraussetzung dafür, dass wir mit all den Unterschieden, die uns hier ausmachen als Menschen, gut leben können. Und wir finden, dass es sogar bereichernder ist, als wenn wir eine einförmige Gesellschaft sind, wo ganz klassische, alte, traditionelle Rollenmuster gepflegt werden. Ich glaube im Übrigen auch, dass es, um mal so eine These zu bringen, auch ein christlicherer, ein lebens- und menschenfreundlicherer Ansatz ist, zu sagen, wir nehmen die Menschen so, wie sie sind, und gemeinsam sind wir die Stadt, und das ist eher was Gutes als etwas, vor dem wir Angst haben müssen.
0: Also eine bunte Demonstration für die Rechte queerer Menschen und eine vielfältige Gesellschaft. Das wünscht sich Oldenburgs Oberbürgermeister Jürgen Krogmann für den CSD in Oldenburg und überhaupt. So, die Demonstration übrigens startet um 13 Uhr auf dem Schlossplatz. Strecke ja, über Rondell Richtung Pferdemarkt, am Chor vorbei, über Julius-Mosen-Platz, Staatstheater und dann wieder zurück zum Schlossplatz. Wird eng auf den Straßen.

6.22 Uhr. Schönen Sonntagmorgen. Bremen 1 ist hier. Hinter mir eine große Kanne Kräutertee. Hinter mir immerhin ein Becher mit Kaffee. Und vor mir nette Menschen. Das finde ich total gut. Und jetzt wünsche ich Ihnen natürlich einen schönen Start ins Wochenende und dass es bei Ihnen ganz ähnlich aussieht.

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8: Mit Michael Kruse, guten Morgen. Bundesbauministerin Verena Huberts hat die geplanten Kürzungen beim Wohngeld verteidigt. Die SPD-Politikerin verwies in der Rheinischen Post auf die schwierige Haushaltslage. Die Kürzungen beim Wohngeld würden leider alle bisherigen Empfänger betreffen. Ein Drittel der bisherigen Wohngeldhaushalte werde so wörtlich rausfallen. Der EU-Gipfel in Brüssel ist ohne eine Einigung zum künftigen EU-Haushalt zu Ende gegangen. Bundeskanzler Friedrich Merz sagte, der bisherige Vorschlag sei aus deutscher Sicht unbezahlbar und unausgewogen. Er forderte einen neuen Entwurf, der deutlich unter den bisher diskutierten fast 2 Billionen Euro liegen soll. Der langjährige Direktor Der Bremer Kunsthalle, Wulf Herzogenrath, ist tot. Er wurde 82 Jahre alt. Unter seiner Leitung habe sich die Kunsthalle Bremen in der Spitzengruppe der deutschen Museen positioniert, sagte Kulturstaatsrätin Carmen Emichholz. Die Tierrechtsorganisation PETA hat Strafanzeige gegen den Bremerhavener Zoo am Meer gestellt, weil ein Schimpansenbaby und Fische ohne vernünftigen Grund getötet worden sein könnten. Außerdem sei ein Oktopus 11 Monate lang nicht artgerecht gehalten worden. Der Zoo wies die Vorwürfe bezüglich der Fische und des Oktopus zurück. Zum Schimpansenbaby äußerte man sich nicht wegen eines bereits laufenden Verfahrens. Bei der Fußball-Weltmeisterschaft hat Brasilien mit 3:0 gegen Haiti gewonnen. Zuvor hatte sich Marokko mit 1:0 gegen Schottland durchgesetzt. Und die USA gewannen mit 2:0 gegen Australien und stehen damit vorzeitig in der K.O.-Runde. Das waren die Nachrichten mit Michael Kruse.
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4: Ja, die Temperaturen, die liegen heute früh so zwischen 18 und 20 Grad. Im Laufe des Tages dürfen sich dann auf 23 bis 33 Grad freuen. Frischer auf den ostfriesischen Inseln, heißer natürlich im Binnenland. Und das Ganze nicht nur heiß, das Ganze auch ziemlich schwül. Ja, die letzten Regenschauer und Gewitter, die ziehen so langsam ab. Das heißt, es kommt noch so ein ganz kleines bisschen was nach. Das hängt gerade so in der Nähe von Kloppenburg und zieht auch noch mal so quer durch die Gegend. Ansonsten, wie gesagt, wenn es ausgerumpelt hat, dann gibt es erstmal eine recht freundliche Mischung aus Wolken, aus Sonne und aus eben großer Schwüle. Und im Laufe des Nachmittags und Abends kommen dann wieder Schauer und Gewitter nicht überall hin. Aber teilweise erwischt es einen dann doch ganz ordentlich. Also planen Sie das auf jeden Fall mit ein. Wind übrigens. Ja, erstmal Südost bis Süd, dreht dann aber auf West bis Nordwest, ist meistens schwach unterwegs. Das ändert sich aber natürlich immer dann, wenn es anfängt zu rumpeln.
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4: Und zwar um 6.32 Uhr. A27, Walsrode-Bremen, die ist zwischen Pferdenort und Langwedel in beiden Richtungen wegen einer Baustelle bis Montag früh um 5 Uhr gesperrt. Und es gibt eine Umleitung, die führt sie über die U52 und die U9. Und in Bremen auf den Delben ist zwischen Einfahrt A281 und Gottlieb-Daimler-Straße wegen eines Feuerwehreinsatzes eine Sperrung in beiden Richtungen. Gute Fahrt!
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4: Ja, hier ist Britta Opoff. Ich wünsche Ihnen einen schönen Start ins Wochenende. Und während ich mich strecke, und zwar ausgiebig, läuft hier Tina Turner, The Best.
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0: Schönen Sonntagmorgen, Bremen 1 hier um 6:43 Uhr mittlerweile. Und schon am vergangenen Sonntag wurde ja das Nordseestadion in Bremerhaven wirklich zum Mekka Bremerhavener Weltmeisterschaft-Fans, die bei zugegeben dann doch recht widrigen Wetterbedingungen den Auftaktsieg der deutschen Fußballnationalmannschaft verfolgten. Dass das ein 7:1 wird, konnte ja wirklich keiner ahnen. Und das war natürlich ein absoluter, ich sag mal, Booster für die Stimmung. Und heute gibt es auch wieder Rudelgucken, genau dort im Nordseestadion. Also wenn Deutschland um 22 Uhr auf die Elfenbeinküste trifft, dann können Sie das in Bremerhaven gemeinsam mit ganz vielen anderen machen. Und der Organisator Björn Böning erzählt nochmal, warum es sich wirklich lohnt.
1: Also hier ist natürlich alles geboten. Wir haben hier eine Großleinwand. So, hier ist Essen und Trinken. Also kannst du alles haben, ne? Von Bratwurst mit Pommes und Krakauer. So, dann zu trinken gibt's natürlich auch alles Mögliche. Und alleine oder zu zweit, dritt, viert vor dem Fernseher. Mag ja auch mal schön sein, aber gut, wenn du im Teamsport dabei bist, dann ist natürlich auch immer richtig gut, wenn du dann im Team feierst. Samstag wird hier der Baum brennen.
0: Ja, also heute wird der Baum brennen oder sagen wir mal so, die Leinwand wird auf jeden Fall ein großes Spektakel erleben von drumherum, weil einfach wieder sehr viele Fußballfans im Nordseestadion in Bremerhaven sein werden. Und wenn sie hingehen, ne, nicht vergessen, ein bisschen Geld mitbringen, kostet 5 € das Spektakel, Geld für die Stadionwurst und Getränke und gute Laune sollten Sie auch dabei haben. Und wenn Sie ganz, ganz doll wollen, können Sie natürlich auch zum Beispiel einen Klappstuhl mitbringen. Alles ist möglich. Schönen Sonntagmorgen, Bremen 1 hier.

So, es ist 6.51 Uhr am Sonntagmorgen und Sie hören Bremen 1. Und das ist ja für einige von Ihnen zumindest eine ganz schön rumpelige Nacht gewesen, denn da ist ja einiges an Gewittern und an Regenschauern durchgezogen. Ja, ist auch teilweise mit viel, viel Blitz und Donner abgegangen und in anderen Ecken noch gar nicht. Und jetzt sagen Sie sich vielleicht, ja, jetzt ist ja die Nacht vorbei, jetzt wird's wahrscheinlich wieder alles klar sein. Ich sag mal, wie es ist. Es kommt noch ein bisschen was nach und das kommt so aus der Ecke ums Emsland herum und zieht so langsam nordostwärts. Und ich behaupte mal, im Laufe der nächsten anderthalb Stunden kriegen wirklich viele Menschen so in Oldenburg, auch in Bremen-Nord und in Bremerhaven auf jeden Fall noch ein bisschen was Rumpeliges ab. Kann auch noch mal ein bisschen blitzen und Regen kommt auf jeden Fall noch mal runter. Wenn das dann allerdings weggezogen ist, so in Richtung Elbe, dann kriegen wir erstmal eine ganze Zeit lang Sonne und ein paar Wolken und heute wieder richtig schön schwüles Wetter mit Höchstwerten zwischen 23 und 33 Grad. Und wie sich das Wetter in den nächsten Tagen entwickelt, das hören wir uns dann nachher von unserem Bremen 1 Wetterexperten an.

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1: Mit Michael Kruse, guten Morgen. Bundesbauministerin verteidigt Kürzungen beim Wohngeld. Bremer Finanzpolitiker empört über Vorgänge beim Jobcenter. USA stehen vorzeitig in der nächsten WM-Runde. Das Wetter, ein Mix aus Sonne und Wolken. Es ist schwül bei 23 bis 33 Grad. Bundesbauministerin Verena Huberts hat die geplanten Kürzungen beim Wohngeld verteidigt. In der Rheinischen Post verwies die SPD-Politikerin auf die schwierige Haushaltslage. Die Kürzungen beim Wohngeld würden leider alle bisherigen Empfänger betreffen, so Huberts.

0: Worts. Mehr dazu von Marei Beermann.
1: Ein Drittel der bisherigen Wohngeldhaushalte werde so wörtlich rausfallen. Betroffen seien unter anderem Menschen, die aufgrund ihres Einkommens bislang gerade noch antragsberechtigt seien. Aktuelle Wohngeldbescheide, die stets befristet erteilt werden, sollen bis zu ihrem Auslaufen ihre Gültigkeit behalten, so Huberts. Am Jahresende 2024 haben laut Zahlen des Statistischen Bundesamtes in Deutschland mehr als 1,2 Millionen Privathaushalte Wohngeld bezogen.
0: Der EU-Gipfel in Brüssel ist ohne eine Einigung zum künftigen EU-Haushalt zu Ende gegangen. Bundeskanzler Friedrich Merz sagte nach den Beratungen der 27 Staats- und Regierungschefs, der bisherige Vorschlag sei aus deutscher Sicht unbezahlbar und unausgewogen. Er forderte einen neuen Entwurf, der deutlich unter den bisher diskutierten fast 2 Billionen Euro liegen soll. Die Finanzpolitiker aller Parteien sind empört über die Vorgänge im Bremer Jobcenter. Im Haushalts- und Finanzausschuss der Bürgerschaft ging es darum, wie es überhaupt zum Bau zweier Tagungsräume mit Kosten von über 1 Million Euro kommen konnte. Aus der Regionalredaktion Buten und Binnen, Volkert Lenz.
2: Fassungslos sind die Abgeordneten vor allem darüber, dass das Bremer Jobcenter so viel Geld in den sogenannten Kreativraum gesteckt hat. Wie kann man denn 900.000 Euro für so eine kleine Loungefläche ausgeben, fragte der amtierende Ausschussvorsitzende Tore Scheck von der FDP. Auch die CDU-Politikerin Wiebke Winter wollte wissen, wie hat das Jobcenter es überhaupt geschafft, sich so teuer einzurichten? Das konnte auch Arbeitsstaatsrat Gunnar Isenberg dem Gremium nicht erklären. Er verwies aber darauf, dass am Montag die Sonderermittler der Bundesarbeitsagentur ihre Arbeit aufnehmen. Das Compliance-Team werde im Jobcenter jeden Stein umdrehen, versprach er. Isenberg stellte zugleich unmissverständlich klar, dass der Vorgang ihn sprachlos mache.
0: Der langjährige Direktor der Bremer Kunsthalle, Wulf Herzogenrath, ist tot. Er starb am Donnerstag im Alter von 82 Jahren nach kurzer, schwerer Krankheit. Kulturstaatsrätin Carmen Emichholz würdigte ihn. Unter seiner Leitung habe sich die Kunsthalle bundesweit einen Namen gemacht. Bei der Fußball-Weltmeisterschaft stehen die USA vorzeitig in der K.O.-Runde und Brasilien hat seinen ersten Turniersieg geholt. Michael Küster fasst die Spiele des Abends und der Nacht zusammen.
3: Angetrieben vom überragenden Matheus Cunha haben die Brasilianer das Team von Haiti mit 3:0 besiegt. Der frühere Bundesliga-Profi traf dabei doppelt. Dazu erzielte Vini Junior von Real Madrid den dritten Treffer. Ebenfalls in Gruppe C hat Marokko beim 1:0 über Schottland den ersten Turniersieg geholt. Schon am Abend haben sich die USA vorzeitig für das 16. Finale qualifiziert. Der Co-Gastgeber besiegte Australien in Gruppe D mit 2:0.
0: Und zur Stunde spielt die Türkei gegen Paraguay. Kurz vor Schluss steht es 1:0 für die Südamerikaner. Und das waren die Nachrichten mit Michael Kruse.
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5: So, da haben wir im Moment in Bremen zum Beispiel 20 Grad und Bremerhaven hat 19 Grad auf dem Thermometer stehen. Übrigens haben wir zurzeit in Verden auch 20 Grad und in Vechta sind auch 20. Im Laufe des Tages allerdings kommt noch einiges drauf. Auf den ostfriesischen Inseln sind so 23, 24 Grad drin und ansonsten 28 bis 33 Grad. So, und heute Morgen, da zieht noch was rüber. Also da zieht noch was rüber, was rumpeln könnte und was auch nass macht. Denn da ist noch ein ganz ordentliches Gewitter- und Regengebiet, das so vom Emsland her einmal quer durchzieht in Richtung Nordosten. Und es erwischt nicht jeden von uns, aber da kann noch mal was runterkommen. Danach aber erstmal freundlich mit einer Mischung aus Sonne und Wolken. Und im Laufe des erweiterten Tages, also so Richtung Abend, da könnte dann wieder ein bisschen was mit dicken Wolken und Regen- und Gewitterschauern dabei sein. Übrigens, morgen ist das Wetter dann ein bisschen entspannter nach einer Nacht, die auch nicht ganz so schwül heiß ist. Morgen Höchstwerte, die nur noch, in Anführungsstrichen nur noch, bis 28 Grad hochgehen.
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5: 7:04 ist es jetzt. Eine Meldung gibt's für die A27 Walsrode-Bremen. Die ist nämlich zwischen Verden-Nord und Langwedel in beiden Richtungen wegen einer Baustelle gesperrt. Bis Montag 5 Uhr bleibt das so. Und eine Umleitung führt sie über die U52 und U9. Und Bremen auf den Delben ist zwischen Einfahrt A281 und Gottlieb-Daimler-Straße immer noch wegen eines Feuerwehreinsatzes in beiden Richtungen dicht. Gute Fahrt.
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5: So einen schönen Start ins wohlverdiente Wochenende wünsche ich Ihnen und ich bin ziemlich sicher, dass viele von Ihnen unterwegs sein werden, zum Beispiel mit dem Fahrrad am Wochenende so. Und wer richtig viel Lust hat und ein bisschen Brise um sich herum braucht, der macht sich zum Beispiel von Bremen aus ja gerne auf den Weg Richtung Blokland, um dann eine schöne Blokland-Tour zu machen. Und vielleicht haben auch Sie sich als Radfahrende oder Radfahrender schon mal darüber aufgeregt, dass, obwohl man ja eigentlich auf einer quasi perfekten Fahrradstraße im Blokland unterwegs ist, trotzdem manchmal Autos durch die Gegend fahren. Und vielleicht haben Sie sogar Ihrem Ärger schon mal Ausdruck verliehen. Und warum das gar keine so richtig gute Idee ist, das klären wir in ein paar Minuten nochmal.
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0: Schönen Sonnabend, Bremen 1 hier um 13 Minuten nach 7. Und heute ist nicht irgendein Sonnabend, heute ist bundesweit Tag der Verkehrssicherheit. Ja, und eigentlich sollte natürlich jeder Tag einer sein, an dem man Rücksicht im Straßenverkehr ausübt. Und zwar ganz egal, auf welcher Straße. Auch im Bremer Blockland, das ja für viele ein Lieblingsausflugsziel ist. Zum Radfahren, zum Inlineskaten, zum Spazierengehen oder Joggen und irgendwann dann leckeres Eis essen. So, für andere allerdings ist das Blockland zu Hause. Also der Ort, wo sie wohnen. Und genau deshalb gibt es zwischen all denen, die im Blockland unterwegs sind, auch manchmal Streit. Und warum das so ist, das hat sich Bremen 1 Reporter Niklas Jürs erzählen lassen.
1: So klingt das Blockland an einem typischen Nachmittag. Vögel, Fahrräder auf dem Deich, im Hintergrund rauscht die Wümme, links und rechts hohe grüne Bäume, alte Bauernhäuser, Wiesen, Kühe auf den Feldern. Für viele Bremerinnen und Bremer ist das hier Erholung direkt vor der Haustür. Für Jenny ist das Blockland nicht nur Ausflugsziel, sie wohnt hier.
2: Es ist einfach wunderschön hier und wir haben das Glück gehabt, hier eine Wohnung zu finden und da haben wir natürlich zugeschlagen.
1: Aber genau dieses wunderschöne Blockland ist manchmal auch der Grund für Streit. Denn viele kommen hierher zum Radfahren, Joggen, Spazieren gehen. Autos wirken da schnell fehl am Platz.
2: Im Blockland dürfen nur Anwohner Auto fahren. Was das Straßenschild Anwohner dürfen fahren, natürlich auch schon bereits erklärt. Aber das ist so versteckt, das sieht man häufig gar nicht. Und das bedeutet, dass es natürlich hier auch Leute gibt, die ganz normal hier wohnen und zur Arbeit pendeln. Weil auch hier natürlich gar keine Öffis am Start sind, bleibt das manchmal gar nicht aus.
1: Und weil das offenbar nicht alle wissen, kommt es immer wieder zu echt unangenehmen Situationen. Böse Blicke, Kommentare, Vorwürfe, manchmal sogar mehr.
2: Das Drastischste war wirklich, was ich gehört hatte von meinem Nachbarn, war, dass ihm aufs Auto gespuckt wurde. Und dann hat er ihn zur Rede gestellt, hat angehalten, genau, und hat ihn dann gefragt, was das soll. Und man darf hier gar nicht Auto fahren.
1: Jenny meint, meistens ist sowas einfach ein riesengroßes Missverständnis.
2: Um den war wirklich gar nicht bewusst. Das haben die nicht auf dem Schirm gehabt, ne? Dass das nicht nur ein Erholungsgebiet ist, was ich verstehen kann, weil es wunderschön hier ist. Ne?
1: Und so prallen hier irgendwie zwei Welten aufeinander. Die einen suchen Ruhe und Natur, die anderen kommen gerade von der Arbeit nach Hause. Die einen denken, hier sollte kein Auto fahren, die anderen denken, boah, ich will einfach nur schnell ankommen. Für Jenny geht es deshalb nicht darum, wer hier mehr Recht hat, sondern darum, dass alle ein bisschen mehr mitdenken.
2: Ein friedliches Miteinander von allen Seiten ist einfach toll. Sowohl auch als Autofahrer, als Fahrradfahrer, als Fußgänger aufeinander Acht zu geben und irgendwie den schönen Ausblick, den wir haben, einfach gemeinsam genießen zu können.
1: Und wenn alle das im Hinterkopf behalten, dann werden die Ausflüge und das Wohnen im Bremer Blockland noch erholsamer.
0: Ach, und jetzt kriegen Sie vermutlich direkt Lust auf einen Ausflug, ne, ins Bremer Blockland, wenn Sie da unterwegs sind und Ihnen dann auf Ihrer Lieblingsradroute ein Auto entgegenkommt oder Sie überholt, denken Sie dran, es ist vielleicht ein Anwohner, der muss dort entlangfahren, der darf dort entlangfahren. Und da ist einfach Rücksicht oberstes Gebot. Und das Ganze bitte nicht nur am Tag der Verkehrssicherheit, sondern grundsätzlich. Schönen Sonntagmorgen, Bremen 1 hier.

0: Schönen Sonnabend. Bremen 1 hier um 7:24 Uhr. So, heute Abend 22 Uhr, also recht spät. Wobei, das geht ja noch. Einige Spiele sind ja gerade erst so langsam mal zu Ende gegangen. So, aber heute Abend 22 Uhr für uns deutscher Zeit wird die deutsche Nationalmannschaft gegen die Elfenbeinküste antreten. Das Ganze übrigens in Toronto, also in Kanada. Und es sind schon Deutschland-Fans dort unterwegs und haben es sich richtig gemütlich gemacht und finden es eigentlich auch ganz kommod in Toronto.
1: Ich glaube, dass Kanada nicht so eine wahnsinnsgroße Fußballnation ist, aber die haben einfach Bock so auf die ganzen Menschen hier und das ist sehr schön.
2: Mit unseren Deutschland-Trikots auch irgendwie schon ganz oft irgendwie einem abgeklatscht wurde oder da waren wir vorhin noch in der Bank, da meinte dann auch wer so Go Germany.
1: So ein 7-1 scheint irgendwie Eindruck zu hinterlassen, man wird überall angesprochen.
3: Die einzelnen Fangruppierungen untereinander, die sitzen zusammen, man erzählt, das ist schon nett, ist wirklich eine tolle Sache.
4: Ja, also ich freue mich ungemein, es ist für mich das erste Länderspiel, was ich live sehe. Also besser geht's, glaube ich, nicht.
5: Und mein Tipp, 3-0.
6: Ich gehe mal davon aus, dass wir das auch packen. Mit einem 2-3-1 wären wir ganz zufrieden.
0: Aha, also alle glauben an einen Sieg gegen die Elfenbeinküste heute Abend. Ob das wirklich klappt? Naja, vielleicht weiß es unser Reporter in der nächsten halben Stunde.

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7: Mit Michael Kruse, guten Morgen. Die USA und der Iran wollen offenbar ihre Gespräche über ein Ende des Krieges wieder in Gang bringen. Das berichten mehrere US-Medien. Demnach ist Unterhändler Steve Witkoff auf dem Weg in die Schweiz, wo die erste Gesprächsrunde über ein mögliches Atomabkommen stattfinden soll. Auch Irans Außenminister Abbas Araghchi plane, heute in die Schweiz zu reisen. Die Linke bewertet das israelische Vorgehen im Gaza-Krieg jetzt erstmals offiziell als Völkermord. Man schließe sich damit der Einschätzung internationaler Menschenrechtsorganisationen an, heißt es in dem Antrag, der beim Bundesparteitag mit großer Mehrheit beschlossen wurde. Der Beschluss enthält auch das Bekenntnis zum Existenzrecht Israels. Die Finanzpolitiker aller Parteien sind empört über die Vorgänge im Bremer Jobcenter. Im Haushalts- und Finanzausschuss der Bürgerschaft ging es um die Frage, wie es überhaupt zum Bau zweier Tagungsräume mit Kosten von über 1 Million Euro kommen konnte. Die Vorgänge sollen in der kommenden Woche auch zum Thema in der Bürgerschaft werden. Der langjährige Direktor der Bremer Kunsthalle Wulf Herzogenrath ist tot. Er wurde 82 Jahre alt. Unter seiner Leitung habe sich die Kunsthalle in der Spitzengruppe der deutschen Museen positioniert, würdigte Kulturstaatsrätin Carmen Emichholz den Verstorbenen. Die Türkei ist bei der Fußballweltmeisterschaft vorzeitig ausgeschieden. Die türkische Mannschaft verlor am Abend auch ihr zweites Gruppenspiel mit 0:1 gegen Paraguay. Zuvor hatte Brasilien mit 3:0 gegen Haiti gewonnen. Außerdem setzte sich Marokko mit 1:0 gegen Schottland durch. Die USA gewannen mit 2:0 gegen Australien und stehen damit vorzeitig in der nächsten Runde. Und das waren die Nachrichten mit Michael Kruse.
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8: So wird schon mehr, was die Temperaturen betrifft. Die Werte liegen im Moment bereits zwischen 20 und 22 Grad und 23, 24 Grad erwarten Sie auf den ostfriesischen Inseln. Ansonsten nachher 28 bis 33 Grad als Höchstwerte. So, damit es nicht so trockene Luft gibt und schön schwül bleibt, gibt es heute Morgen noch mal so ein bisschen Regen oder teilweise auch Gewitter. Wenn das weggezogen ist, eine freundliche Mischung aus Sonne und Wolken. Und dann später rumpelt es irgendwann wieder im Laufe des späteren Nachmittags und abends und auch zum Teil noch in der Nacht.
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8: Um 7:32 Uhr. Los geht's hier mit Gefahrenmeldungen. Zum einen für die A1 Bremen Richtung Osnabrück. Vorsicht bitte, und zwar zwischen Groß-Ippener und Wildeshausen Nord. Hier gibt's nämlich eine ungesicherte Unfallstelle. Vorsicht außerdem auf der A28 leer Richtung Oldenburg. In Höhe Westerstede liegen Äste auf der Fahrbahn herum. Und die A27 Walsrode-Bremen, die ist zwischen Pferdenord und Langwedel in beiden Richtungen wegen einer Baustelle bis Montag früh 5 Uhr gesperrt. Die Umleitung führt sie über die U52 und U9. Und immer noch in Bremen auf den Delben zwischen Einfahrt A281 und Gottlieb-Daimler-Straße gibt es eine Sperrung in beiden Richtungen aufgrund eines Feuerwehreinsatzes. Gute Fahrt.
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8: So, wie ist das deutsche Nationalteam bei der Fußball-Weltmeisterschaft in Toronto aufgestellt? Klappt das mit dem zweiten Sieg in Folge heute Abend gegen die Elfenbeinküste? Wir versuchen es in ein paar Minuten rauszukriegen. Ich bin Britta Opphoff, moin.
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1: Steve Winwood, Valerie, ein wunderschöner Abend in einer Disco vor vielen, vielen Jahren. Mit Freunden war eine tolle Zeit und tolle Musik.
0: Steve Winwood, Casey and the Sunshine Band. Und Savage Garden. 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

0: Uff, und schon ist es 7.43 Uhr.
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0: Ja, nach dem 7:1 Auftaktsieg gegen Curaçao sind die WM-Gucker hierzulande ja heiß darauf, dass es genau so weitergeht. Am besten schon heute ab 22 Uhr beim Spiel gegen die Elfenbeinküste. Ja, Bremen 1 WM-Reporterin Tabea Kunze. Ich habe ehrlich gesagt kaum Erinnerung, dass es dieses Aufeinandertreffen schon mal gegeben hat. Hilf mir und allen anderen Unwissenden doch mal auf die Sprünge und guten Morgen.
2: Guten Morgen. Das ist ja auch schon ein paar Jahre her, dieses Länderspiel, was es bisher gegen die Elfenbeinküste gab. Es ist tatsächlich erst einmal, dass diese beiden Mannschaften gegeneinander gespielt haben. Das war 2009 in Gelsenkirchen. Endstand 2:2. Beide Tore für Deutschland, geschossen von Lukas Podolski. Und auch noch interessant, zur Halbzeit wurde der blutjunge Manuel Neuer eingewechselt. Der wird ja heute wieder im Tor stehen, wird damit einen neuen Rekord aufstellen. Er wird zum WM-Rekordtorhüter mit seinem 21. Einsatz. Das hat vor ihm noch niemand geschafft.
0: Ach, nicht zu glauben. Und so richtig blutjung ist er nach all diesen Jahren dann auch jetzt wirklich nicht mehr. Und es gibt vermutlich Spieler, die konnten gerade mal laufen, als es das letzte Spiel gegeben hat gegeneinander. Wenn das Team jetzt nicht gerade sich vorbereitet aufs Spiel, gucken die eigentlich auch mal zusammen die anderen Spiele der ganzen Konkurrenzmannschaften?
2: Ja, alle Spiele gucken sie tatsächlich nicht. Das ist ja auch kaum zu schaffen. Aber es gibt zwei Leinwände im Teamquartier. Eine steht am Pool und eine steht im Physiozimmer. Die letzte ist sogar die beliebtere, weil davor eine riesen Couch steht, auf die man sich so richtig schön drauflümmeln kann. Also ja, die gucken die Spiele zum Teil zusammen. Manchmal finden die Spiele ja auch hier zu sehr, sehr später Stunde statt. Da gucken sie die dann auch mal alleine im Bett auf dem Hotelzimmer dann. Aber ja, die haben schon genau ein Auge darauf, was die Konkurrenten bei dieser WM bisher so zeigen.
0: Jetzt mal mit Blick auf das deutsche Nationalteam und heute Abend. Wie sieht's aus? Sind alle fit und haben Lust, auf das 7:1 gegen Curaçao noch einen draufzusetzen?
2: Ja, sind alle fit. Das ist wichtig. Das ist die gute Nachricht. Alle sind heil und gesund in Toronto angekommen, wo ja heute gespielt wird. Noch einen draufzusetzen auf das Ergebnis wird, glaube ich, sehr schwer, einfach weil die Elfenbeinküste ein stärkerer Gegner ist. Aber das ist ja auch wichtig. Und ich glaube, alle haben Lust darauf, zu beweisen, dass man eben auch gegen ein Team, bei dem wirkliche Topspieler am Start sind, wie es eben die Elfenbeinküste ist, dass man auch da bestehen kann. Und das ist dann vielleicht sogar noch höher einzuschätzen als so ein 7:1 gegen Curaçao.
0: Ja, also ein Sieg wäre auf jeden Fall sehr, sehr schön. Das ist natürlich vollkommen klar. Und wir danken ganz herzlich Bremen 1 WM-Reporterin Tabea Kunze und freuen uns auf das Spiel heute Abend ab 22 Uhr. Wenn Sie sich das live angucken wollen im Fernsehen, müssen Sie diesmal das ZDF einschalten und Daumen drücken. Das ist ganz wichtig. Und Salzstangen besorgen beim Schwitzen. Ganz besonders wichtig.

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1: Mit Michael Kruse, guten Morgen. USA und Iran wollen nun doch in der Schweiz verhandeln. Bremer Finanzpolitiker empört über Vorgänge beim Jobcenter. Türkei fliegt nach Niederlage gegen Paraguay vorzeitig aus dem WM-Turnier. Das Wetter, ein Mix aus Sonne und Wolken. Es ist schwül bei 23 bis 33 Grad. Die USA und der Iran wollen ihre Gespräche über ein mögliches Atomabkommen nun doch in der Schweiz aufnehmen. Das berichten verschiedene US-Medien. Durch erneute Kämpfe zwischen Israel und der Hisbollah-Miliz waren die eigentlich für den gestrigen Freitag geplanten Verhandlungen verschoben worden. Weitere Einzelheiten dazu von Patricia Wern.
2: Der Sondergesandte von US-Präsident Trump, Steve Witkoff, reist nach Angaben mehrerer US-Medien für erste Gespräche mit dem Iran in die Schweiz. Trumps Schwiegersohn und politischer Berater Jared Kushner soll bereits in der Schweiz angekommen sein. Auch Irans Außenminister Araghchi plane heute in die Schweiz zu reisen. Offiziell bestätigt ist das aber nicht. Die Iraner wollen zunächst abwarten, ob die Waffenruhe zwischen Israel und der Hisbollah-Miliz im Libanon halte, heißt es.
1: Die Linke hat ihre Parteilinie verschärft.

0: bewertet das israelische Vorgehen im Gaza-Krieg nun erstmals offiziell als Völkermord. Ein entsprechender Antrag wurde beim Bundesparteitag in Potsdam mit großer Mehrheit beschlossen. Damit schließe man sich der Einschätzung von internationalen Menschenrechtsorganisationen an, heißt es. In dem Beschluss ist auch das Bekenntnis zum Existenzrecht Israels enthalten. Die Finanzpolitiker aller Parteien sind empört über die Vorgänge im Bremer Jobcenter. Im Haushalts- und Finanzausschuss der Bürgerschaft ging es darum, wie es überhaupt zum Bau zweier Tagungsräume mit Kosten von über 1 Million Euro kommen konnte. Aus der Regionalredaktion Buten und Binnen, Volker Lenz.
1: Fassungslos sind die Abgeordneten vor allem darüber, dass das Bremer Jobcenter so viel Geld in den sogenannten Kreativraum gesteckt hat. Wie kann man denn 900.000 Euro für so eine kleine Loungefläche ausgeben, fragte der amtierende Ausschussvorsitzende Tore Scheck von der FDP. Auch die CDU-Politikerin Wiebke Winter wollte wissen, wie hat das Jobcenter es überhaupt geschafft, sich so teuer einzurichten? Das konnte auch Arbeitsstaatsrat Gunnar Isenberg dem Gremium nicht erklären. Er verwies aber darauf, dass am Montag die Sonderermittler der Bundesarbeitsagentur ihre Arbeit aufnehmen. Das Compliance-Team werde im Jobcenter jeden Stein umdrehen, versprach er. Isenberg stellte zugleich unmissverständlich klar, dass der Vorgang ihn sprachlos mache.
0: Der langjährige Direktor der Bremer Kunsthalle, Wolf Herzogenrath, ist tot. Er starb am Donnerstag im Alter von 82 Jahren nach kurzer, schwerer Krankheit. Unter seiner Leitung habe sich die Kunsthalle in der Spitzengruppe der deutschen Museen positioniert, würdigte Kulturstaatsrätin Carmen Emichholz den Verstorbenen. Die Türkei ist bei der Fußball-Weltmeisterschaft vorzeitig ausgeschieden. Die türkische Mannschaft verlor am Morgen auch ihr zweites Gruppenspiel und zwar mit 0:1 gegen Paraguay. André Siems mit dem Spielbericht.
2: Das Team von Trainer Gustavo Alfaro kam super ins Spiel rein, traf in der zweiten Minute per Fernschuss zum 1:0 durch Galarza. Mehr brauchten die Paraguayer nicht, denn die Türkei vergab alleine in der zweiten Halbzeit 7 Hochkaräter und 300%ige Chancen, als der Ball aus 3 Metern nicht über die Linie gedrückt wurde. Es war ein Abend zum Vergessen für die Türken, die eine ganze Halbzeit lang einen Mann mehr auf dem Platz hatten, weil der Paraguayer Almiron nach einer Beleidigung mit Rot runter musste.
0: Außerdem spielten Brasilien gegen Haiti 3:0, Marokko setzte sich mit 1:0 gegen Schottland durch und die USA stehen vorzeitig in der nächsten Runde nach einem 2:0 gegen Australien. Das waren die Nachrichten mit Michael Kruse.
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4: So, wir haben zurzeit zum Beispiel in Wiesmoor 21 Grad auf dem Thermometer stehen. So ist es auch in Hagen im Bremischen Aber. Worpswede 20 Grad, Bremen 20 Grad, Bremerhaven 20 Grad. Ja, 23 bis 24 Grad, das sind die Höchstwerte. Allerdings nur auf den ostfriesischen Inseln. Ansonsten dürfen sich heute mal auf 28 bis 33 Grad einstellen. Und wenn der Regen durchgezogen ist, dann gibt es erstmal eine Mischung aus Sonne und Wolken. Und später kann es wohl wieder rumpeln, wann und wie und wie das überhaupt in den nächsten Tagen wird, das erzählt unser Wetterexperte noch in dieser halben Stunde.
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4: Um 8:04 A27, Walsrode, Bremen, die ist zwischen Pferdenort und Langwedel in beiden Richtungen wegen einer Baustelle noch bis Montag 5 Uhr gesperrt. Eine Umleitung führt sie über die U52 und U9. Und in Bremen auf den Delben ist zwischen Einfahrt A281 und Gottlieb-Daimler-Straße wegen eines Feuerwehreinsatzes eine Sperrung in beiden Richtungen. Und wenn Sie sich fragen, was für ein Feuerwehreinsatz ist das? Das ist auf dem Gelände des alten Stahlwerks. Da brennt Müll. Das ist der Grund, deshalb Feuerwehr. Kommen Sie gut an.
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4: Einen schönen Start ins wohlverdiente Wochenende wünsche ich Ihnen. Ich bin Britta Uphoff und schon sind da Depeche Mode und danach Leona Lewis.
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0: Oh, ist ja schon 7:45.
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0: Ja, das letzte Frühlingswetter des Jahres 2026, das gibt's jetzt von Joachim Pütz, unserem Bremen 1 Wetterexperten. Denn noch haben wir ja Frühling, ne?
3: Genau, Britta, ist der letzte Frühlingstag. Morgen beginnt eigentlich erst der Sommer, aber das Wetter schert sich da nicht drum. Wir haben schwüle Hitze, oft über 30 Grad bis 33 Grad in Landesbergen, so an der Küste auf den Inseln, da haben wir doch erträglichere 23 bis 28 Grad. Und in dieser schwülen Hitze, das sind sehr labile Luftmassen, da sind jetzt noch Schauer und Gewitter unterwegs, aber die sollten doch bald über Nordsee und der Elbe abziehen und dann der Rest des Tages so ein freundlicher, meist trockener Mix aus Sonne und Wolken. Aber dann später mit der weiteren Erhitzung, da sind wieder einzelne, teilweise kräftige Schauer und Gewitter dabei. Die können Starkregen, Hagel, Sturmböen bringen, aber das sind dann doch punktuelle Ereignisse. Für viele von uns bleibt es dann trocken und nach einer Nacht mit noch ein paar Schauern und Gewittern, die aber dann nachlassen, und mild bleibt's auch. Haben wir morgen Sonntag wieder viel Sonnenschein. Ein paar lockere Wolken sind unterwegs. So vom südlichen Emsland bis zur Lüneburger Heide, da sind ein bisschen mehr Wolken dabei. Einzelne Schauer oder Gewitter sind auch wieder dabei. Ist nicht mehr ganz so schwül morgen. Da haben wir 20 Grad an der See, auf den Inseln, bis 28 Grad im südlichen Bremer Umland.
0: Okay, dann würde ich einfach mal vorschlagen, heute verkriechen wir uns alle im Kühlschrank und kommen dann morgen wieder raus. Der Tag klingt auf jeden Fall deutlich erträglicher. Wie geht's denn in der nächsten Woche weiter? Geht das wieder so weit hoch oder ist das Thema
3: Sommer? Ja, es geht mit der Temperatur wieder nach oben. Montag so knapp unter der 30-Grad-Marke. Dienstag, Mittwoch so knapp drüber. Da haben wir dann bis 31 Grad. Der Montag, da sind noch häufiger, vor allen Dingen südlich von Bremen, Schauer und Gewitter möglich. Sonst bleibt es weitestgehend trocken. Aber dann Dienstag, Mittwoch haben wir so eine freundliche und meistens auch trockene Mischung aus Sonne und Wolken. Da passiert jetzt nicht so wahnsinnig viel. Also die Schauer-Gewitter-Neigung ist dann doch eher niedrig. Aber wie gesagt, mit der Temperatur geht's weiter nach oben. Die Hitzewelle ist noch nicht zu Ende.
0: Gut, nehmen wir. Ist aber ja auch dann ab morgen ganz offiziell Sommer. Bremen 1 Wetterexperte Joachim Pütz ist das gewesen.
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0: Der Sonnermorgen, Bremen 1 ist hier um 8.23 Uhr und ich bin mir ziemlich sicher, dass in vielen Wohnzimmern von Menschen mit türkischem Hintergrund auch in Bremen und drumherum, ja, dass da viel, viel schlechte Laune in diesen Minuten ist. Zumindest bei allen, die Fußball lieben, denn die Türkei ist tatsächlich raus. Das ist natürlich sehr, sehr frustrierend. Ja, die haben ja gleich die Auftaktpleite gegen Australien gehabt mit einem 0-2 und jetzt haben sie tatsächlich auch das zweite Weltmeisterschaftsspiel gegen Paraguay verloren. 0-1 das Ganze und das, obwohl sie 50 Minuten in Überzahl gespielt haben, also eigentlich ja personell deutlich überlegen gewesen sind über einen wirklich langen Zeitraum. Und unser Reporter André Siems, der ja, der fasst eigentlich mit dem Schlusspfiff zusammen, was man zum Spiel sagen muss.
1: Und jetzt ist das Spiel aus. Paraguay schlägt die Türkei mit 1-0. Die Türken liegen am Boden. Unvermögen, mehr kann man nicht sagen. Nicht Paraguay hat heute die Türkei geschlagen, sondern die Türkei hat sich heute selbst besiegt. Anders kann man es nicht sagen.
0: Ja, da kann man im Moment eigentlich nur trösten und sagen, Kopf hoch und mehr geht gerade nicht. So schnell war die Fußball-Weltmeisterschaft dann auch schon wieder vorbei für die Türkei. Schönen Sonntagmorgen, Bremen 1 hier um 8.25 Uhr.

0: So übrigens, das kann man an dieser Stelle auch mal sagen, einen ganz herzlichen Glückwunsch an die Plattdeutsche AG des Gymnasiums Fegesack. Die ist nämlich mit dem ersten Platz des Bremer Sprachwettbewerbs Best ob Platt geehrt worden. Und zweiter Platz ging an die Niederdeutsche Bühne Waterkant aus Bremerhaven. Dritter Platz Grundschule Schönebeck und Grundschule Asten. Ja, der Wettbewerb Best ob Platt, der ist eine Kooperation der bremischen Bürgerschaft mit dem Länderzentrum Niederdeutsch. Und wir freuen uns sehr für alle, die da gewonnen haben. Und ich hoffe, da wird heute noch ausgiebig gefeiert. Gewonnen wurde nämlich gestern Abend. Da waren die Auszeichnungen. So, und jetzt geht's hier gleich weiter.
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3: Mit Michael Kruse, guten Morgen. Die USA und der Iran wollen offenbar ihre Gespräche über ein Ende des Krieges wieder in Gang bringen. Das berichten mehrere US-Medien. Demnach ist Unterhändler Steve Witkoff auf dem Weg in die Schweiz, wo die erste Gesprächsrunde über ein mögliches Atomabkommen stattfinden soll. Auch Irans Außenminister Abbas Araghchi plane, heute in die Schweiz zu reisen. Die Linke bewertet das israelische Vorgehen im Gaza-Krieg nun erstmals offiziell als Völkermord. In dem Antrag, der beim Bundesparteitag mit großer Mehrheit beschlossen wurde, heißt es, man schließe sich damit der Einschätzung internationaler Menschenrechtsorganisationen an. Der Beschluss enthält auch das Bekenntnis zum Existenzrecht Israels. Die Finanzpolitiker aller Parteien sind empört über die Vorgänge im Bremer Jobcenter. Im Haushalts- und Finanzausschuss der Bürgerschaft ging es um die Frage, wie es überhaupt zum Bau zweier Tagungsräume mit Kosten von über 1 Million Euro kommen konnte. Die Vorgänge sollen in der kommenden Woche auch zum Thema in der Bürgerschaft werden. Bei einem Blitzeinschlag während eines Sportfests in Rastatt südlich von Karlsruhe sind 9 Menschen verletzt worden. 6 von ihnen kamen in ein Krankenhaus, wie ein Sprecher der Polizei mitteilte. In Lebensgefahr schwebt demnach jedoch niemand. Die Türkei ist bei der Fußball-Weltmeisterschaft vorzeitig ausgeschieden. Die türkische Mannschaft verlor am Morgen auch ihr zweites Gruppenspiel mit 0:1 gegen Paraguay. Zuvor hatte Brasilien mit 3:0 gegen Haiti gewonnen. Außerdem setzte sich Marokko mit 1:0 gegen Schottland durch. Und die USA gewannen mit 2:0 gegen Australien und stehen damit vorzeitig in der nächsten Runde. Das waren die Nachrichten mit Michael Kruse.
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0: Die Temperaturen, die liegen heute Morgen zwischen 20 und 22 Grad und 23 bis 33 Grad sind später die Höchstwerte. Das, was da noch an Schauern unterwegs ist, teils rumpelt es ja auch noch ein bisschen, das zieht ab und zwar in Richtung Nordost. Und dann gibt es eine freundliche und trockene Mischung aus Sonne und Wolken erstmal. Denn später wieder kräftige Schauer und Gewitter möglicherweise. Sie wissen ja, wie es ist mit diesem Sommerwetter und diesen richtig dicken Wolkenbergen, die sich da plötzlich aufschichten und die dann dafür sorgen, dass es mal ordentlich rumpelt. Und was den Wind betrifft, der weht eigentlich schwach, dreht von Südost bis Süd auf West bis Nordwest. Und in Schauer- und Gewitternähe, da ist er natürlich ein bisschen böiger unterwegs. So, und wenn Sie unter Pollen leiden, dann haben Sie mit Gräserpollen zurzeit eine ganze Menge zu tun, nur dass Sie da Bescheid wissen.
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0: Wobei ich ja immer denke, das merkt man dann auch in der Nase. Naja, es gibt folgende Meldungen. Zum einen die für die A27, Walsrode-Bremen. Die ist zwischen Pferdennord und Langwedel in beiden Richtungen wegen einer Baustelle bis Montag früh um 5 gesperrt. Eine Umleitung führt sie über die U52 und die U9. Und in Bremen auf den Delben, da ist zwischen Einfahrt A281 und Gottlieb-Daimler-Straße wegen eines Feuerwehreinsatzes in beiden Richtungen eine Sperrung. Gute Fahrt.
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0: So einen schönen Start ins Wochenende wünsche ich Ihnen. Ich bin Britta Uphoff. Moin.
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0: Es ist 8:40 Uhr.
1: Müller und 2-1.
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0: Ja, da kann man noch so kritisch gewesen sein im Vorfeld der Fußball-Weltmeisterschaft. Wenn man sich ein bisschen für Fußball interessiert, ist man dann irgendwann doch dabei und irgendwie heiß auf das ganze Thema. Wir haben uns hier bei Bremen 1 allerdings gefragt, während zum Beispiel Deutschland oder auch England oder auch Frankreich Spiele spielt und auch mal gewinnt, was machen da eigentlich die Italienerinnen und Italiener? Mal ganz im Ernst, für die große Fußballnation ist das jetzt schon die dritte Weltmeisterschaft am Stück, bei der sie nicht mitspielen können, weil sie schlichtweg nicht qualifiziert sind. Und Bremen 1 Sportreporter Axel Posizki hat sich mal in Bremen umgehört, wie verletzt die italienische Fußballseele hier bei uns eigentlich ist.
5: Diese Hymne ist nicht zu hören. Italien nicht dabei, beim größten Fußballspektakel der Welt. Die Stimmung bei Bremens Italienern in den Pizzerien und Eiscafés irgendwo zwischen tiefer Traurigkeit, Enttäuschung und Achselzucken.
6: Für uns Italiener ist eine Katastrophe ohne Weltmeister. Aber Fußball ist so, passiert, ne?
7: Mein Herz blutet nicht, aber traurig bin ich schon.
8: Ist egal. Also wir sind jetzt mittlerweile 3 WM nicht dabei. Und daher so, wenn wir gegen Bosnien nicht gewinnen können, dann haben wir auch nicht verdient, dabei zu sein.
5: Maurizio, Nico, Giuseppe, stellvertretend für eine Nation, die ihre Mannschaft auf der ganz großen Bühne so vermisst. 2018 in Russland nicht dabei. 2022 in Katar auch nicht und jetzt schon wieder nicht. Eine WM ohne Italien. Fast schon Normalzustand. Die Gründe vielschichtig.
6: Ich denke, dass die Spieler nicht gut. Das sind keine Cannavaro mehr, Del Piero, Inzaghi, Totti. Jetzt die neuen Spieler nur Geld denken, aber nicht spielen richtig mit Herz.
8: Ist kein Zufall. Das System ist schlecht in Italien. Die Fußballschulen sind fast privat. Das heißt, wenn du kommst mit einem Kind, hat ein bisschen Talent, aber du bezahlst ein bisschen mehr als die andere, dein Kind spielt.
9: Über 70% ausländische Spieler haben. Ein Beispiel, Como, Dritter geworden dieses Jahr, Vierter geworden. Keine einzige Italiener in der Mannschaft. Keine einzige, nicht mehr auf der Bank. Nichts. Und die Italiener, die kriegen kaum Chancen, zu spielen.
5: Auch wenn sie ihre Hymne bei dieser WM nicht hören, die Lust am Fußball kann ihnen die eigene Nationalmannschaft nicht nehmen. Dann eben Juve, Inter, Milan oder Florenz in der neuen Saison. Die WM jetzt aber wird trotzdem geguckt.
10: Natürlich, die WM gucke ich sowieso, weil ich mag Fußball. Und wenn das in eine normale Uhrzeit ist, so um 21 oder Mitternacht, kann ich doch gucken.
8: Doch, ein paar Spiele habe ich schon geguckt.
6: Ab 8 Finale, 4. Finale, ich gucke das sowieso. Ich liebe Fußball. Ne?
5: Die WM ohne Italien, wieder einmal. Doch wem drücken die Bremer Tifosi jetzt die Daumen? Halten die Nikos, Giuseppes und Maurizios jetzt etwa zu anderen Teams? Das Meinungsbild fällt sehr unterschiedlich aus.
6: Nee, momentan nicht.
9: Ecco, ich hoffe vielleicht Brasilien, das hat zumindest ein italienischer Trainer, Ancelotti, immer dabei. Der ist immer dabei.
8: Ja, mein bester Freund ist Norweger, die haben uns rausgekickt und daher bin ich her für Norwegen dieses Jahr. Und schauen wir mal, was wird.
0: Ja, geguckt wird auf jeden Fall, das merken wir, auch wenn Italien nicht mitspielt. Einen schönen Sonnabend wünscht Bremen 1.

Ja, es soll ja Menschen geben, bei denen funktioniert das wie beim Pavlovschen Hund. Wenn sie die Proclaimers hören und I'm gonna be 500 miles, dann haben sie sofort das Gefühl, Werder Bremen haben ein Tor geschossen. Wie das nur sein kann. Schönen Sonntagmorgen, Bremen 1 ist hier. Ich verrat's, ist die offizielle Torhymne. Deshalb das Gefühl.

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0: Stuttgart, wo das Autoposen seit Jahren ein großes Problem ist, eine Bundesratsinitiative gefordert.
1: Die Bremer CDU trifft sich am Vormittag zu ihrem Landesparteitag. Dabei soll Wiebke Winter zur Spitzenkandidatin für die Bürgerschaftswahl im kommenden Jahr gewählt werden. Seit einem Jahr ist die 30-jährige Fraktionsvorsitzende der Christdemokraten in der Bürgerschaft und damit die erste Frau in diesem Amt. Zum Parteitag heute wird Nordrhein-Westfalens Ministerpräsident Hendrik Wüst als Gastredner erwartet. Die Türkei ist bei der Fußball-Weltmeisterschaft vorzeitig ausgeschieden. Die türkische Mannschaft verlor am Morgen mit 0:1 gegen Paraguay. André Siems mit dem Spielbericht.
2: Das Team von Trainer Gustavo Alfaro kam super ins Spiel rein, traf in der zweiten Minute per Fernschuss zum 1:0 durch Galarza. Mehr brauchten die Paraguayer nicht, denn die Türkei vergab alleine in der zweiten Halbzeit 7 Hochkaräter und 300-prozentige Chancen, als der Ball aus 3 Metern nicht über die Linie gedrückt wurde. Es war ein Abend zum Vergessen für die Türken, die eine ganze Halbzeit lang einen Mann mehr auf dem Platz hatten, weil der Paraguayer Almiron nach einer Beleidigung mit Rot runter musste.
1: Außerdem spielten Brasilien gegen Haiti 3:0, Marokko setzte sich mit 1:0 gegen Schottland durch und die USA stehen vorzeitig in der nächsten Runde nach einem 2:0 gegen Australien. Das waren die Nachrichten mit Michael Kruse.
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4: So, dann gucken wir doch mal auf den temperaturmäßigen Spitzenreiter im Moment. Das ist Hoogsiel zum einen und auch Diepholz. Ja, die haben beide 23 Grad auf dem Thermometer stehen. Gibt aber auch andere Werte. So haben wir zum Beispiel 21 Grad in Bremen, 22 Grad im Bremerhaven, 22 Grad übrigens auch in Wiesmoor und im Laufe des Tages 23 bis 33 Grad. Ja, so 23, 24 oder auch 25 sind es auf den ostfriesischen Inseln. Und ansonsten dürfen wir uns auf 28 bis 33 Grad, wie gesagt, freuen. Und das, was da heute Morgen an Regen runterkommt und teilweise ja auch noch ein bisschen durch die Gegend rumpelt, gewittermäßig, das zieht alles nach Nordwesten ab. Dann wird es erstmal freundlich mit Sonne und Wolken und dann später im Laufe des späteren Nachmittags können sich wohl wieder ein paar Gewitterschauer bilden. Nicht überall, ist aber nicht ausgeschlossen. Und der Wind, ja, erstmal aus Südwest bis Süd, später aus Nordwest bis Nord, weht meistens schwach, aber in Gewitternähe. Naja, Sie wissen ja, wie es ist, da ist er mal etwas böiger unterwegs. Morgen entspannteres Wetter, höchstens 28 Grad.
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4: Und zwar um 9:05 Uhr. Und hier geht's los mit einer Gefahrenmeldung. Die gibt's für die A1 Bremen Richtung Osnabrück. Zwischen Obhusen-Bremen-Mahndorf und Hemeling liegen nämlich Gegenstände auf der Fahrbahn. A27, die ist zwischen Pferdenord und Langwedel in beiden Richtungen wegen einer Baustelle noch bis Montag früh um 5 gesperrt. Eine Umleitung führt sie hier über die U52 und U9. Und Bremen auf den Delben, da ist zwischen Einfahrt A281 und Gottlieb-Daimler-Straße wegen eines Feuerwehreinsatzes. Und zwar beim alten Stahlwerk, da brennt Müll, in beiden Richtungen gesperrt.
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4: Schönen Start ins Wochenende wünsche ich Ihnen. Ich bin Britta Obhoff. So, und ich wünsche Ihnen natürlich heute einen kühlen Kopf, Getränke, genau in der Temperatur Ihrer Wahl, wann Sie sie brauchen und überhaupt einen richtig schönen Start in den Tag.
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So, ich hätte hier ein Bremen 1 Verkehrsservice aktuell im Angebot um 9.10 Uhr mit einer Gefahrenmeldung. Vorsicht, wenn Sie auf der A1 unterwegs sind, Hamburg Richtung Bremen, da liegt zwischen Hittfeld und Dibbersen ein Plastikteil auf der Fahrbahn. Also hier bitte Obacht. Kommen Sie gut an.

0: Bruce Springsteen und I'm on Fire. Am Sonntagmorgen auf Bremen 1 um 16 Minuten nach 9 und was auch immer Ihr Plan ist an diesem Wochenende. Die Chancen, dass Sie am Straßenverkehr teilnehmen, liegt vermutlich bei nahezu 100%. Und Sie mögen es glauben oder auch nicht, heute ist Tag der Verkehrssicherheit. So, und für jeden Verkehrsteilnehmenden gibt es da große Herausforderungen, besonders wenn was das Zusammenspiel zwischen Auto und Fahrrad betrifft. Und die Missverständnisse werden da ja irgendwie nicht weniger. Jürgen Möller vom ADFC bringt uns jetzt mal auf die richtige Spur oder Fahrradspur, damit es ein friedliches Miteinander bleibt. Guten Morgen.
1: Ja, guten Morgen.
0: Vielleicht reden wir jetzt mal so ein bisschen über die Do's und Don'ts für Fahrradfahrer und vielleicht auch Autofahrer, damit wir miteinander lieb bleiben. Dürfen eigentlich Fahrradfahrer generell auf der Straße fahren?
1: In Bremen dürfen die Radfahrende zu 99% auch auf der Straße fahren. Und da haben sie eben auch das Recht, dort zu fahren. Und die Autofahrer müssen entsprechend Rücksicht nehmen. Und das bedeutet eben beim Überholen mindestens einen Abstand von 1,50 Meter einzuhalten.
0: Bedeutet das dann eigentlich, dass Fahrradfahrer in Bremen immer Vorfahrt haben?
1: Nein, Vorfahrt nicht. Es gelten auch für Radfahrende die ganz normalen Vorfahrtregeln.
0: Heißt, rechts vor links, ganz egal was ist, gilt auch für Radfahrer.
1: Überraschenderweise auch rote Ampeln gelten auch für Radfahrer.
0: Wenn jetzt Fahrradfahrer, und das haben wir in Bremen ja auch häufiger mal, in Fahrradstraßen einbiegen, ist es eigentlich so, dass die automatisch Vorfahrt haben, weil es ja Fahrradstraßen sind?
1: Die Fahrradstraßen sind halt für Radfahrende da und andere Verkehrsteilnehmer, wenn es ausgeschildert ist, sind da zu Gast. Und der Radfahrer spielt da die erste Geige. Er darf nebeneinander fahren, er darf in seinem gewünschten Tempo fahren und Autofahrende dürfen halt nicht drängeln.
0: Auch wenn man das Gefühl hat, die sind aber ganz schön langsam unterwegs.
1: Es gibt keine Mindestgeschwindigkeit. Auch für Radfahrende gibt es in Fahrradstraßen eine Höchstgeschwindigkeit von 30 Stundenkilometern.
0: So, wenn aber jetzt die Fahrradfahrer, wir haben jetzt den E-Bike-Lastenradfahrer, der von links in die Fahrradstraße einbiegt, hat er auch Vorfahrt?
1: Nein, wer von links kommt, kann ja keine Vorfahrt haben.
0: Ah! Häufig anders erlebt, deswegen frage ich nach.
1: Ja.
0: Was wir ja tatsächlich immer häufiger sehen, sind Straßen, die vielleicht bis vor kurzem ganz normale Straßen gewesen sind, auf denen Autos gefahren sind. Wir hatten an einer anderen Stelle den Fahrradweg. Und jetzt sehen wir aber seit einiger Zeit vermehrt, und das in Bremen nicht so häufig, im Umland aber sehr, sehr häufig, Piktogramme auf der Straße mit einem Fahrrad drauf. Wo sollen jetzt der Radfahrer fahren? Auf dem Fahrradweg oder auf der Straße?
1: Der Radfahrer hat die Wahlmöglichkeit. Und weil wir eben total unterschiedliche Fahrradtypen mittlerweile haben, auch unterschiedliche Geschwindigkeiten, kann es sich der Radfahrende aussuchen, wo er fährt. Und letztendlich bedeutet es halt auf der Straße zu fahren auch, man ist besser sichtbar. Das Unfallrisiko ist auf einer Straße deutlich geringer, weil eben beim Abbiegen Autofahrer einen leichter sehen und da beachten können.
0: Ja, Jürgen Möller vom ADFC, leidenschaftlicher Fahrradfahrer, hat zumindest ein paar Missverständnisse aus dem Weg geräumt, was das Zusammenspiel von Fahrrad und Autos auf den Straßen betrifft. Heute am Tag der Verkehrssicherheit. Und was lernen wir überhaupt für immer? Rücksichtnahme ist übrigens oberstes Gebot, ganz egal, wo Sie unterwegs sind.

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7: Mit Michael Kruse. Die USA und der Iran wollen offenbar ihre Gespräche über ein Ende des Krieges wieder in Gang bringen. Das berichten mehrere US-Medien. Demnach ist Unterhändler Steve Witkoff auf dem Weg in die Schweiz, wo die erste Gesprächsrunde über ein mögliches Atomabkommen stattfinden soll. Auch Irans Außenminister Abbas Araghchi plane, heute in die Schweiz zu reisen. Die Linke bewertet das israelische Vorgehen im Gaza-Krieg nun erstmals offiziell als Völkermord. In dem Antrag, der beim Bundesparteitag mit großer Mehrheit beschlossen wurde, heißt es, man schließe sich damit der Einschätzung internationaler Menschenrechtsorganisationen an. Der Beschluss enthält auch das Bekenntnis zum Existenzrecht Israels. Bremen will sich bundesweit für schärfere Regeln gegen Autoposer stark machen. Wie der Weser-Kurier berichtet, schlägt das Verkehrsressort eine Bundesratsinitiative vor. Am Dienstag soll sich der Senat mit der entsprechenden Vorlage beschäftigen. Die Bremer CDU trifft sich am Vormittag zu ihrem Landesparteitag. Dabei soll die Fraktionsvorsitzende Wiebke Winter zur Spitzenkandidatin für die kommende Bürgerschaftswahl gewählt werden. Zum Parteitag heute wird Nordrhein-Westfalens Ministerpräsident Henrik Wüst als Gastredner erwartet. Die Türkei ist bei der Fußball-Weltmeisterschaft vorzeitig ausgeschieden. Die türkische Mannschaft verlor am Morgen mit 0:1 gegen Paraguay, obwohl das Team eine Halbzeit in Überzahl spielte. Zuvor hatte Brasilien mit 3:0 gegen Haiti gewonnen. Außerdem setzte sich Marokko mit 1:0 gegen Schottland durch und die USA gewannen mit 2:0 gegen Australien und stehen damit vorzeitig in der nächsten Runde. Das waren die Nachrichten mit Michael Kruse.
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8: Temperaturen, ja, die liegen im Moment zwischen 21 und 23 Grad im Laufe des Tages im 22 bis, was habe ich ihm vorhin gesagt? Ach ja, genau, bis 33 Grad drin. Frischer auf den ostfriesischen Inseln, was heißt frisch, ist ja auch schon warm genug. Und heiß wird es auch wieder im Binnenland und schwül noch dazu. Allerdings verzieht sich der Regen, der da noch unterwegs ist. Und dann gibt es eine Mischung aus Sonne und Wolken. Und erst im Laufe des Nachmittags kann dann irgendwann wieder so ein bisschen was Gewitterregenartiges vorbeikommen. Und das Ganze machen wir jetzt heute noch so. Morgen wird es deutlich entspannter mit Temperaturen im Höchstfalle um 28 Grad. Die gibt es übrigens zum Sommeranfang, den wir morgen haben. Und dazu wird es dann durchweg freundlich.
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8: Um 9.32 Uhr. Es geht los hier mit einer Gefahrenmeldung für die A28 Oldenburg-Bremen. Vorsicht zwischen Oldenburg-Rheinbrück und Kreuz Oldenburg-Ost. Es sind Personen auf der Fahrbahn unterwegs. Und die A27 Walsrode-Bremen ist zwischen Pferden-Nord und Langwedel in beiden Richtungen wegen einer Baustelle noch bis Montag früh gesperrt. Die Umleitung führt sie über die U52 und U9.
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8: So, ich hoffe, dass Sie nicht zu sehr geschwitzt haben in der vergangenen Nacht. Ich wünsche Ihnen einen möglichst frischen Start in diesen Sonnabend und einen kühlen Kopf.
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1: Taxis Midnight Runners, Come on Eileen. Das erinnert mich an Fun Factory Willishausen. Da war ich damals jung, fast jedes Wochenende. Ich war nicht der Erste auf der Tanzfläche, aber der Vierte oder Fünfte.
0: Taxis Midnight Runners, Toto und Eiffel 65. 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

0: 20 vor 10.
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0: So, es geht um eine Nacht im Stichtag. Und zwar um eine Nacht, die am 20. Juni 1976 stattfand. Es war die Nacht von Belgrad. Und ich glaube, jeder, der sich intensiv für Fußball interessiert, weiß jetzt ohnehin schon, was los ist. Von Norbert Kunze lassen wir uns aber diese legendäre Nacht von Belgrad nochmal erklären.
2: Vergleichen Sie bitte die Zeit, meine Damen und Herren.
3: Es ist genau 20.15 Uhr.
2: Das Endspiel um die Europameisterschaft hat begonnen.
3: Ein sommerlicher Sonntagabend im Stadion Roter Stern. Pünktlich pfeift Schiedsrichter Gonella das Finale zwischen der Tschechoslowakei und der Bundesrepublik Deutschland an.
2: Ich kann mir vorstellen, dass sehr viele Zuschauer heute vor dem Bildschirm sind in Deutschland und es ein Familienabend ist.
3: Die Temperaturen mild, der Rasen trocken, die deutsche Mannschaft ausgelaugt, die GSSR hingegen spielfreudig. Das technisch und taktisch offensiv eingestellte Team geht 2:0 in Führung. Reporter Ernst Huberti erkennt:
2: Die deutsche Mannschaft scheint es sich wieder einmal schwer machen zu wollen.
3: Erst in der allerletzten Sekunde der regulären Spielzeit gelingt Bernd Hölzenbein der Ausgleich für die BRD. Da die Verlängerung keine Tore bringt, muss erstmals in der Geschichte eines internationalen Turniers ein Elfmeterschießen über Sieg oder Niederlage entscheiden.
2: Meine Damen und Herren, keines der Spiele ist bisher ohne Verlängerung vor sich gegangen. So also auch dieses nicht.
3: Alle Schützen treffen. Dann kommt Uli Hoeneß, Außenstürmer des FC Bayern München.
4: Ich wollte eigentlich nicht schießen, dann kam der Franz Beckenbauer zu mir als Kapitän und gesagt: Uli, ich schieße auch nicht gern, aber du musst schießen, du musst schießen. Und dann habe ich gesagt: Na gut, wenn du meinst, dann schieße ich halt.
3: Meterweit fliegt der Ball über das Tor, hinein in den Nachthimmel über Belgrad.
4: Ich habe ihn halb links oben in den Winkel hauen wollen und wo er schlussendlich gelandet ist, wissen wir.
3: Hoeneß wird das Stigma des Scheiterns nicht mehr los, sieht sich der Häme der Öffentlichkeit und Presse ausgesetzt. Sein Schuss wird zu einer Chiffre fürs Versagen, die Nacht von Belgrad sein Albtraum. Doch dieses Drama ist noch nicht vorbei. Auf Tragik folgt Sekunden später die Heldengeschichte.
5: Panenka.
3: Antonín Panenka, ausgefuchster Zauberfuß der GSSR, legt sich den Ball auf den Punkt, läuft kurz an und lupft das Leder listig locker lässig in die Mitte des Tores, während Sepp Maier verzweifelt nach links hechtet.
6: Goal! Goal! Zme majstri Evropy!
7: Das schien mir die einfachste Lösung, wie ich den Ball ins Tor schießen konnte. Bis dahin kannte das praktisch niemand, aber für mich war das 1000%ig sicher. Ich hatte das sehr gut einstudiert.
3: Ein Elfmeterpunkt im Stadion Roter Stern vereint zwei Bestimmungen in jener fußballhistorischen Nacht von Belgrad. Das Versagen des Uli Hoeneß und die Geburt des Panenka-Elfmeters am 20. Juni 1976, einem sommerlichen Sonntagabend. Heute, vor 50 Jahren.
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So, hier wird's gerade wild draußen. Direkt vorm Bremen 1 Studio wird wild hin und her gelaufen. Ich glaube, das liegt daran, dass Ansgar sich gerade perfekt vorbereitet auf die nächsten Stunden. Ich glaube, dass er das tut. Ich bin ganz sicher. So, er freut sich auf jeden Fall schon und wird Sie durch diesen Sonnabendvormittag begleiten. Und ich wünsche Ihnen natürlich noch einen richtig schönen und gemütlichen Sonnabend. Machen Sie was Hübsches draus, schwitzen Sie nicht allzu viel und bleiben Sie gesund.

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1: Mit Michael Kruse. USA und Iran wollen nun doch wieder in der Schweiz verhandeln. Bremen will sich bundesweit für schärfere Regeln gegen Autoposer stark machen. Türkei ist vorzeitig bei der Fußball-Weltmeisterschaft ausgeschieden. Das Wetter, ein Mix aus Sonne und Wolken. Es ist ein schwüler Tag bei 23 bis 33 Grad. Die USA und der Iran wollen offenbar ihre Verhandlungen über ein Ende des Krieges wieder in Gang bringen. Die Gespräche in der Schweiz sollten eigentlich schon gestern beginnen, wurden aber abgesagt. Inken Henkel mit weiteren Einzelheiten.
2: Mehrere US-Medien berichten, dass der Schwiegersohn von Präsident Trump, Kushner, schon vor Ort sei. Auch der Sondergesandte Witkoff soll unterwegs sein. Beide wollen womöglich noch am Wochenende die Verhandlungen mit Vertretern des Iran aufnehmen. Es geht darum, die Absichtserklärung für ein Kriegsende, die Präsidenten beider Länder unterzeichnet haben, zu konkretisieren. Viele Einzelheiten sind nämlich noch offen. Der schwierigste Punkt ist vermutlich das Atomprogramm des Iran. Aber auch die Frage, ob das Land künftig Gebühren erheben darf für die Straße von Hormus, ist umstritten.
1: Die israelische Armee hat offenbar in der Nacht, ungeachtet der vereinbarten Waffenruhe, erneut den Süden des Libanon angegriffen. Dabei wurden nach libanesischen Angaben mindestens 5 Menschen getötet. Ziel der Angriffe sei die Stadt Nabatieh gewesen. Sie gilt als Hochburg der Hisbollah-Miliz, die im Kampf gegen Israel vom Iran unterstützt wird. Gestern hatten Israel und die Hisbollah eigentlich eine Feuerpause vereinbart. Bremen will sich bundesweit für schärfere Regeln gegen Autoposer stark machen. Wie der Weser-Kurier berichtet, schlägt das Verkehrsressort eine Bundesratsinitiative vor. Am Dienstag soll sich der Senat mit der entsprechenden Vorlage beschäftigen. Aus der Nachrichtenredaktion Katrin Martens.
3: Mit dieser Bundesratsinitiative will Bremen die Bundesregierung auffordern, einen einheitlichen Rechtsrahmen zu schaffen, um gezielt gegen Raser und Poser vorgehen zu können. Zum Beispiel soll es höhere Bußgelder geben und befristete Fahrverbote. Außerdem sollen getunte Autos schneller aus dem Verkehr gezogen werden können und die Straßenverkehrsordnung soll verschärft werden, damit unter anderem unnötiger Lärm und unnützes Hin- und Herfahren innerhalb geschlossener Ortschaften besser bekämpft werden kann, heißt es in dem Antrag aus der Verkehrsbehörde. Zuvor hatte bereits ein Anwohner aus der Überseestadt, wo das Autoposen seit Jahren ein großes Problem ist, eine Bundesratsinitiative gefordert.
1: Die Bremer CDU kommt in diesen Minuten zu ihrem Landesparteitag zusammen. Auf dem soll Wiebke Winter zur Spitzenkandidatin für die Bürgerschaftswahl im kommenden Jahr gewählt werden. Birgit Sagemann.
4: Dass Wiebke Winter gekürt wird, gilt als sicher und dass sie ein gutes Ergebnis bekommen wird auch. Die 30-Jährige hat eine steile Karriere in der CDU gemacht. Seit einem Jahr ist sie Fraktionsvorsitzende der Christdemokraten in der Bürgerschaft. Außerdem

0: die Elfenbeinküste. Das waren die Nachrichten mit Michael Kruse.
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2: 21 Grad in Oldenburg, 20 Bremen, 21 Bremerhaven. Herrlich die Luft, jetzt gerade zumindest draußen, auch wenn es schon so ein bisschen schwül wird. Heute im Laufe des Tages kriegen wir wieder so richtig einen mit, was schwül angeht. 33 Grad der Höchstwert. Wir haben längere, trockene und schöne sommerliche Phasen, was die Sonne angeht. Die kommen ganz gut durch, aber auch heute Abend kann es wieder kräftige Schauer und Gewitter bilden. Und die Temperaturen in der Nacht sind wieder recht mild, 16 bis 18 Grad sogar. Morgen Sonntag, da scheint im nördlichen Binnenland und an der Nordsee neben lockeren Wolken auch wieder auf die Sonne und dort bleibt es meist trocken. Vom südlichen Emsland bis zur Lüneburger Heide sind mehr Wolken unterwegs und auch morgen heißt es wieder hin und her. Auch da können wir 28 Grad wieder kräftige Schauer stattfinden.
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2: 10:04. Die A27 Walsrode-Bremen ist zwischen Verden-Nord und Langwedel in beiden Richtungen wegen einer Baustelle bis Montagmorgen um 5 Uhr gesperrt. Die Umleitung führt über die U52 und U9. Und die A28 Oldenburg Richtung Bremen ist zwischen Oldenburg-Kreinbrück und dem Kreuz Oldenburg-Ost nach einem Unfall gesperrt. Bitte bilden Sie unbedingt die Rettungsgasse.
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2: Guten Morgen, kann man das noch sagen? Um kurz nach 10, ja. Einige sind wahrscheinlich gerade eben erst aufgestanden. Guten Morgen, hier ist Ansgar Langkost. So.
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0: Bremen-Mainz ist hier wieder so ein heißer Tag, der uns bevorsteht, so schwülwarm. Wir haben das ja schon vor dem ersten Tag mal so ein bisschen angerissen, das Thema, was das Verhalten angeht. Wir müssen da bestimmt für uns sorgen, viel trinken, ist klar. Und zwischendurch wird man immer wieder daran erinnert, was man auch falsch machen kann, nämlich kaltes Wasser zu trinken. Das ist völliger Quatsch nicht, aber es ist für den Körper besser, warmes Wasser zu trinken. Dann hat der Körper das nicht erstmal auch noch als Job, dieses kalte Wasser ein bisschen runter zu regeln. Also wenn Sie trinken, ist das schon mal gut, aber wenn Sie warmes Wasser trinken, ist das viel besser bei so einer Hitze als kaltes. So, dann haben wir zum Beispiel auch darauf hingewiesen, gehen Sie doch einfach, wenn es zu viel wird, in öffentliche Räume, die gekühlt sind oder eine Bahnhofshalle zum Beispiel. Ich habe das gestern gemerkt, oh, hier ist aber echt angenehm. Bin sehr gerne draußen, aber dann war es doch die bessere Idee, da reinzugehen, wo es kühler ist. Wir haben das alles auch durchgesprochen mit Kai Bultmann vom Gesundheitsamt in Bremen. Und ein Punkt ist uns so wichtig, den wollen wir gerne nochmal erörtern, nämlich was Menschen, ältere Menschen betrifft, Schwangere oder auch Obdachlose. Die können sich dann vielleicht gar nicht mehr so richtig selber helfen und da sollten wir dann wirklich aktiv werden.
1: Auf jeden Fall erstmal in den Schatten bringen, auf jeden Fall versuchen, an einen kühlen Ort zu bringen. Oberbekleidung lockern, viele Menschen ziehen sich trotzdem warm an und der Körper kann gar nicht die Wärme dann abführen. Und was halt auch gut hilft, sind eben feuchte Umschläge im Nacken oder auf der Stirn, weil die Verdunstungswärme dann quasi nochmal gefördert wird. Also der Körper kann dann besser über die Verdunstung nochmal Temperatur abgeben. Und auf jeden Fall halt, wenn die Leute klar bei Bewusstsein sind, was zu trinken anbieten.
0: So, haben wir das auch nochmal geklärt, weil, wie gesagt, oft ist es ganz gut, da mal sensibel zu sein und zu gucken, oh, wie geht's denn der oder dem da vorne? Ich glaube, da kann ich helfen. Wie haben wir gehört? Gerade nochmal von Kai Bultmann vom Gesundheitsamt in Bremen. Ihnen einen schönen, nicht zu heißen Samstag.

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14: Heute wieder bis 32, 33 Grad, also wieder schwül. Im Moment ist es noch angenehm. Wir haben 22 in Cuxhaven, 21 Grad Bremerhaven, 20 Grad aktuell in Bremen. Blick Richtung Ostfriesland, da sind wir auch bei 21 Grad. Ansonsten in der nächsten Nacht dann zum Teil sogar sternklar und trocken. Dann bilden sich aber neue Wolken im Laufe der zweiten Nachthälfte, ziehen von der Ems neue Wolkenfelder heran. Und die Nacht liegt bei 15 bis 17 Grad. Der Sonntag, also morgen, bis 28 Grad in Hemsen, 24 Grad in Schortens. Auch da ein Wechselspiel, aber erstmal meist trocken.
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14: 11:01 A1 Osnabrück Richtung Bremen zwischen Bremen-Brinkum und Arsten, 3 Kilometer Stau vor einer Baustelle. Die A27 Walsrode-Bremen ist zwischen Verden-Nord und Langenwedel in beiden Richtungen wegen einer Baustelle bis Montag früh um 5 gesperrt. Die Umleitung führt über die U52 und U9. Die Autobahn 28 Oldenburg Richtung Bremen ist zwischen Oldenburg-Rheinbrück und dem Kreuz Oldenburg-Ost nach einem Unfall gesperrt. Bitte gesperrt, sollte das heißen, bitte bilden Sie eine Rettungsgasse. Wir wünschen eine gute Fahrt.
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14: So, Sweet 16, Billy Idol jetzt auf Bremen 1. Guten Morgen, hier ist Ansgar Langhorst.
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0: Gut, ne? Metallica, Nothing Else Matters. Auch Filme im Kopf von damals. Ich schon. Hier ist Bremen 1 am 20.06.2026, gleich 11:15. Die Bremer CDU trifft sich heute zum Landesparteitag. Um 10 Uhr ist das schon losgegangen. Neben diversen Themen wie der Wahl eines neuen Landesvorstands soll auch die Spitzenkandidatin zur Wahl 2027 nominiert werden. Und das wird aller Wahrscheinlichkeit nach Wiebke Winter sein. Genug Grund, sie nochmal vorzustellen für uns. Und das macht Bremen 1 Reporter Niklas Jürs. Der hat sie an ihrem Arbeitsplatz besucht.
1: Ein Nachmittag in der CDU-Landesgeschäftsstelle in der Bremer Innenstadt. Wiebke Winter sitzt mit Laptop und einem Stapel Notizen am Schreibtisch und freut sich, als sie einen Kaffee bekommt. Es ist nicht ihr erster, sagt sie. Jahrgangsbeste, promoviert, eine steile Parteikarriere. Was treibt sie an?
2: Ich habe relativ früh angefangen, Zeitungen zu lesen, fand das immer total spannend, was in der Welt passiert ist, wollte es gern begreifen, wollte verstehen, weil Politik schon immer meine Leidenschaft war. Und dass ich Politik jetzt hauptamtlich machen darf und jetzt sogar womöglich als Spitzenkandidatin antreten darf für die CDU Bremen, das ist wirklich eine große Ehre und einfach nur eine große Freude.
1: Wiebke Winter spricht klar und kontrolliert. Politikerin durch und durch. Mit gerade mal 30 als erste Frau an der Spitze der Bremer CDU-Bürgerschaftsfraktion ist sie nicht nur in Bremen eine Ausnahme. Bundesweit gibt es nur sehr wenige Frauen in ähnlichem Alter, die auf Landesebene so weit vorne stehen. Sie selbst macht keine große Sache draus.
2: Wir leben in einer Welt, wo junge Menschen, aber auch Frauen die Welt in einer Art und Weise verändern, wie es sicherlich vor 20 Jahren nicht der Fall gewesen ist. Ich glaube, das ist ein Glück für uns und ich hoffe, dass ich das auch für Bremen mitbringen kann.
1: Umweltpolitik liegt ihr am Herzen. Sie ist Mitbegründerin der Klimaunion, will für Erneuerung stehen, Dinge verändern. Wie passt das zur CDU, einer Partei mit eher konservativer Programmatik?
2: Für mich bedeutet, konservativ zu sein, Haltung zu haben und zu gewissen Werten zu stehen und diese auch bewahren zu wollen. Es bedeutet auch, die Moderne mit den Werten zu gestalten, die uns erfolgreich gemacht haben.
1: Die Themen, auf die sie dabei setzt, sind innere Sicherheit, eine schlankere Verwaltung und vor allem Bildung.
2: Zuallererst brauchen wir eine Vorschule oder ein weiteres Kita-Jahr für die Kinder in Bremen, denn ich bin davon überzeugt, dass man nicht zur Schule gehen sollte, wenn man kein Deutsch kann. Die zweite wäre, der Polizei mehr Kompetenzen zu geben und sie insbesondere digital besser auszustatten.
1: Winter wirkt im Gespräch sehr sachlich, lässt kaum Gefühle durchblicken, anders als beim Thema AfD. Hier spürt man, dass es ihr wirklich ernst ist.
2: Total klar, dass es mit der AfD keine Zusammenarbeit in irgendeiner Form gibt. Die AfD will das Gegenteil von dem, was wir als Christdemokratie wollen. Sie will spalten, wir wollen die Gesellschaft zusammenführen. Und für mich ist auch klar, dass jeder Mensch gleich viel wert ist und jeder Mensch eine Würde hat.
1: Formulieren, das liegt ihr. Vor wenigen Tagen hat sie hier im Büro ihre Parteitagsrede geschrieben. Und auch jetzt wendet sie sich nach einem Schluck Kaffee wieder ihrem Laptop und ihren Notizen zu.
0: Für die CDU-Spitzenkandidatin für Bremen, Wiebke Winter, Niklas Jürs hat sie besucht und interviewt.

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1: Mit Michael Kruse. Gespräche zwischen USA und Iran könnten nun doch in Kürze beginnen. Bremen will sich bundesweit für schärfere Regeln gegen Autoposer stark machen. Deutsche Fußballnationalmannschaft trifft am Abend auf die Elfenbeinküste. Das Wetter, ein Mix aus Sonne und Wolken, und es ist schwül bei 23 bis 33 Grad. Die Gespräche zwischen den USA und dem Iran über ein Ende des Krieges sollten eigentlich schon gestern in der Schweiz beginnen, wurden dann aber abgesagt. Nach übereinstimmenden Medienberichten kommt nun wieder Bewegung in die Sache. Mehr dazu von Inken Henkel.
2: Auf jeden Fall können sich die Männer von Julian Nagelsmann auf ganz viel Unterstützung freuen. Gestern Abend waren Hunderte, vielleicht sogar Tausende deutsche
3: Fans
2: in der Innenstadt von Toronto unterwegs. Nagelsmann wird heute offenbar der gleichen Startelf vertrauen wie gegen Curaçao.
1: So, da hat man einen falschen O-Ton und wir machen trocken weiter. Die israelische Armee hat offenbar in der Nacht, ungeachtet der vereinbarten Waffenruhe, erneut den Süden des Libanon angegriffen. Dabei wurden nach libanesischen Angaben mindestens 5 Menschen getötet. Ziel der Angriffe sei die Stadt Nabatieh gewesen. Sie gilt als Hochburg der Hisbollah-Miliz, die im Kampf gegen Israel vom Iran unterstützt wird. Gestern hatten Israel und die Hisbollah eigentlich eine Feuerpause vereinbart. Die Linke setzt heute ihren Parteitag in Potsdam fort. Die Delegierten wollen eine neue Doppelspitze wählen. Beworben haben sich die bisherige Co-Chefin Ines Schwertner und der Bundestagsabgeordnete Luigi Pantisano, der Nachfolger von Jan van Aken werden will. Gestern hatte die Partei beschlossen, das israelische Vorgehen im Gazastreifen offiziell als Völkermord zu bezeichnen. Bremen will sich bundesweit für schärfere Regeln gegen Autoposer stark machen. Wie der Weser-Kurier berichtet, schlägt das Verkehrsressort eine Bundesratsinitiative vor. Am Dienstag soll sich dann der Senat mit der entsprechenden Vorlage beschäftigen. Die Türkei ist bei der Fußball-Weltmeisterschaft vorzeitig ausgeschieden. Das Team verlor am Morgen 0:1 gegen Paraguay und hat keine Chance mehr auf einen der ersten 3 Tabellenplätze in seiner Gruppe. Die deutsche Nationalmannschaft spielt am Abend gegen die Elfenbeinküste. Aus Toronto berichtet Dirk Walsdorf.
2: Auf jeden Fall können sich die Männer von Julian Nagelsmann auf ganz viel Unterstützung freuen. Gestern Abend waren Hunderte, vielleicht sogar Tausende deutsche Fans in der Innenstadt von Toronto unterwegs. Nagelsmann wird heute offenbar der gleichen Startelf vertrauen, die gegen Curaçao 7:1 gewinnen konnte. Aber Trainermannschaft und die vielen Fans vor Ort wissen, dass die Elfenbeinküste ein viel härterer Gegner sein wird. Das Spiel beginnt im offenen, vergleichsweise kleinen und wahrscheinlich ziemlich windigen Stadion von Toronto um 16 Uhr Ortszeit. Das ist 22 Uhr in Deutschland.
1: Und das waren die Nachrichten mit Michael Kruse.
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4: Bremen und Bremerhaven 23 in

0: Bremen Richtung Osnabrück zwischen Uphusen, Bremen, Marndorf und Arsten. 2 Kilometer Stau vor der Baustelle. Nochmal A1, Osnabrück Fahrt Richtung Bremen zwischen Bremen-Brinkum und Hemelingen. 3 Kilometer Stau, auch da gibt es eine Baustelle. Nochmal die Autobahn 1, Bremen Richtung Hamburg zwischen Hollenstedt und Rade. 3 Kilometer stockender Verkehr. A7 Hannover Richtung Flensburg zwischen Hamburg-Heimfeld und dem Elbtunnel. 3 Kilometer stockend. Dann haben wir die A27, Walsrode-Bremen, die ist zwischen Verden-Nord und Langwedel in beiden Richtungen wegen einer Baustelle bis Montag früh um 5 gesperrt. Die Umleitung führt über die U52 und U9. Die A28, Oldenburg Richtung Bremen, ist zwischen Oldenburg-Kreinbrück und dem Kreuz Oldenburg-Ost nach einem Unfall gesperrt. Bitte bilden Sie unbedingt eine Rettungsgasse.
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0: Mit Ansgar Langhorst ist eine Menge los, da wo Bremen 1 gehört wird. Und wir sagen Ihnen gleich mal, was in Oldenburg passiert.
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0: Bremen-Mainzer See, ich glaube, langweilig muss Ihnen heute nicht sein, ne? Wenn Sie unternehmungslustig sind. Höck Sommerfest in Bremen. Hurricane in Schesel. Und auch in Oldenburg ist auch nicht was los. Da ist heute der CSD, der Christopher Street Day. Da demonstrieren jedes Jahr viele Menschen für die Rechte schwuler, lesbischer und anderer queerer Menschen. Mit einem bunten Umzug wird das Ganze geschmückt. Ja, bunt. In diesem Jahr werden rund 15.000 Leute erwartet und Lara gehört zum Organisationsteam und hat die Zeiten für uns parat. Wann was passiert?
1: Starten wird das Ganze um 11 Uhr mit einer Podiumsdiskussion und ab 13 Uhr beginnt der Demozug unter dem Motto Haltung zeigen, weiterkämpfen. Also kommt gerne alle nach Oldenburg. Wir freuen uns über jeden einzelnen von euch.
0: Ist angekommen. Also seit einigen Minuten wird diskutiert und in knapp 2 Stunden geht's dann los mit dem bunten Zug der Vielfalt. Viel Spaß an alle oder für alle, die dabei sein wollen beim Christopher Street Day in Oldenburg heute. Hier sind Alcazar, Crying at the Discotheque. Schönen guten Morgen oder schönen Samstag. 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
6: Im Moment sind wir bei 24 Grad, das betrifft Bremerhaven, 26 Bremen schon, 26 Rothenburg. Heute Nachmittag, Mix aus Sonne und Wolken, einzelne mitunter kräftige Schauer und Gewitter sind möglich bei bis zu 33 Grad. Wir haben aber auch längere trockene Abschnitte dabei. In der Nacht zum Sonntag lassen die Schauer und Gewitter vom Abend auch nach. Dann ist es verbreitet gering bewölkt oder sogar sternenklar und trocken. Im Laufe der zweiten Nachthälfte dann neue Wolken, die hier und da wieder einen Schauer und auch ein Gewitter mitbringen könnten. Die Temperaturen heute Nacht 16 bis 18 Grad, morgen tagsüber bis 28 Grad. Erstmal nur lockere Wolken, oft Sonne, es bleibt auch meist trocken. Vom Emsland bis zur Wümmeniederung und Lüneburger Heide sind dann mehr Wolken unterwegs.
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6: Es ist Punkt 11:30, A7, stimmt gar nicht, erstmal A1, Bremen Richtung Osnabrück, Vorsicht zwischen Lohne, Dinklage und Holdorf, da liegen Gegenstände. Nochmal erst die A1, Bremen Richtung Osnabrück, zwischen Uphusen, Bremen, Mahndorf und Asten, 2 Kilometer Stau vor einer Baustelle. A1 Osnabrück Richtung Bremen, zwischen Bremen, Hemelingen und Brinkum und Hemelingen, so rum, 3 Kilometer Stau, auch da gibt es eine Baustelle. Wir kriegen was für die A1 nochmal. Bremen Richtung Hamburg zwischen Hollenstedt und Rade. 3 Kilometer stockender Verkehr. Jetzt die A7 Hannover Richtung Flensburg zwischen Hamburg-Heimfeld und dem Elbtunnel. 3 Kilometer stockender Verkehr. Die A27 Walsrode-Bremen ist zwischen Verden-Nord und Langwedel in beiden Richtungen wegen einer Baustelle bis Montag früh 5 Uhr gesperrt. Die Umleitung führt über die U52 und U9. Die A28 Oldenburg Richtung Bremen ist zwischen Oldenburg-Kreinbrück und dem Kreuz Oldenburg-Ost wegen Bergungsarbeiten gesperrt. Bitte bilden Sie eine Rettungsgasse.
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6: Hurricane, ja, großes Festival. Egal, was da auf der Bühne stattfindet, natürlich ist es nicht egal, aber mal abgesehen davon, dass es nicht jedermanns Musik ist, wir verfolgen das natürlich super gerne für alle mit verschiedenen Geschmäckern. Vor allen Dingen, weil dieses Festival natürlich ein Riesenspektakel ist, das merken wir schon auf der Autobahn. Und wir haben unseren Bremen 1 Reporter da, wo das stattfindet, nämlich in Schesel. Ich bin Ansgar Lankhorst, moin.
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0: 1. 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Das war tatsächlich unsere allererste Single, die wir uns gekauft haben. Und die habe ich mit meinem Bruder immer zusammen auf unserem einzigen gemeinsamen Plattenspieler angehört.
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0: Ach, diese Vorfreude. Na, die ist vorbei, die Vorfreude. Weil wir sind ja mittendrin in Schesel.
1: Harry Kane!
0: Ja, es geht wieder richtig rund. Festivalzeit. Das Festival 2026, gestern eröffnet, los mit der Anreise, ging es dann schon im Laufe des Tages mit viel stockendem Verkehr, haben wir darüber berichtet, am Donnerstag schon fast 80.000 Menschen feiern auf dem Eichenring und das aktuell unter, ja, muss man so sagen, Extremwetterbedingungen, Gewitter in der Nacht zu Freitag und jetzt die Hitze und schwül und so weiter und so fort und Bremen-1-Reporter Pascal Faltermann ist für uns mittendrin. Pascal, wie kommen denn die Menschen mit dem Wetter da im Hurricane zurecht?
2: Die haben alle richtig schön zu kämpfen hier. Das Gute ist, dass die bekannte Sandwüste hier auf dem Eichenring, die haben wir noch nicht. Normalerweise wird es ja immer richtig staubig und sandig, weil es halt eine Sandrennbahn ist. So ist es aber auch ganz gut, dass es jetzt auch in der letzten Nacht noch mal wieder ein bisschen geregnet hat. So ist der Boden so ein bisschen feucht, ne, und es staubt nicht so doll. Und bemerkenswert ist aber, dass durch die ganze Hitze vor allem an den ganzen Wasserstellen richtig lange Schlangen sind. Wie willst du sonst auf so einem Campingplatz auch irgendwie an Wasser kommen? Auf jeden Fall sieht man immer mehr rote Gesichter, verbrannte Rücken und die Nacken sind auch knallrot. Ganz viele tragen jetzt auch schon Mützen, Cappies, sogar Mundschutz und sitzen viel im Schatten. Bis gestern Nachmittag war diese Hitze auch bei der Anreise echt eine richtige Herausforderung. Ich habe mich da mal umgehört.
3: Aber wir haben den ganzen Tag gestern nur geschleppt in der Sonne. Die Leute sind relativ früh losgelaufen, trotzdem keinen Platz gekriegt. Ja, und dann waren alle so durch, die Hälfte hat einen Sonnenstich gehabt. Aber wir sind trotzdem guter Dinge und freuen uns auf den heutigen Tag.
4: Klar, wir gehen jetzt noch Eis essen vor.
5: Ja, und ganz viel Wasser, neben dem Bier.
6: Also eine Freundin kommt noch nach, die bringt Aftersun mit. Das haben wir vergessen, Sonnencreme, viel trinken und einen Hut aufsetzen. Ne?
7: Ich mag auch eigentlich sehr gerne Hitze, deswegen hoffe ich, dass das so läuft.
2: Tja, wir haben ja jetzt schon wieder 26 Grad und das sollen ja noch ein paar Grad mehr werden. Gut ist auf jeden Fall, dass es echt ein bisschen mehr überdachte Schattenplätze gibt. Das hat der Veranstalter ganz gut gemacht.
0: Das Festival feiert ja inzwischen seinen 30. Geburtstag. Und man muss ja aber auch sagen, diese Wetterverhältnisse, die Extreme, die gehören dazu, oder?
2: Auf jeden Fall. Hurricane hat über die Jahre irgendwie den Beruf bekommen, dass man echt auf alles vorbereitet sein muss. Die ganz Erfahrenen, ne, die packen ja immer Gummistiefel und Sonnencreme ein und brauchen im Zweifel dann sogar beides am selben Wochenende, also innerhalb von 24 Stunden. Aber das Wetter ist ja auch irgendwie immer falsch. Ne? 30 Grad sind zu heiß, der Regen ist zu nass und bei Wind fliegt ja irgendwie das Zelt oder der Pavillon weg. Naja, bewölkt und 20 Grad dürften wahrscheinlich das beste Festivalwetter sein, also für mich zumindest. Aber momentan geht es hier echt nur um Abkühlung.
0: Ja, ich habe es gerade schon gesagt, 30 Jahre. Was ist denn außer den ganzen Wetterereignissen regelmäßig in all den Jahren so hängen geblieben?
2: Na, auf jeden Fall sehr, sehr viele Konzerte. Und wenn ich mich so zurückerinnere, es gab Bands und Künstler wie Midnight Oil, Beastie Boys, INXS oder David Bowie.
0: Stimmt.
2: Die gibt's ja schon alle gar nicht mehr. Bowie hat hier in Schesel sogar seinen letzten Auftritt gehabt. Ne? Danach musste er leider ins Rotenburger Diakoniekrankenhaus und dann in eine Spezialklinik, weil er einen Herzinfarkt hatte. Das Hurricane hat aber auf jeden Fall im Gegensatz dazu durchgehalten und vielleicht haben die Festivalmacher deswegen ganz bewusst in diesem Jahr das Motto Hurricane Stays Forever, also bleibt für immer gewählt.
0: Ja, und du hältst bitte auch durch, Pascal, wir brauchen dich, ne, für die Berichterstattung.
2: Ich versuch's.
0: Und viel trinken, weißt du auch, und so weiter und so fort. Die Tipps brauche ich dir nicht mehr zu geben, du bist ja
2: aber
0: mittlerweile
2: Wasser, ne?
0: Ja, Wasser und nicht zu kalt, ja. Vielen Dank und wir sagen dann natürlich nochmal Bescheid, was da so passiert, wenn es ganz besondere Ereignisse gibt. Und bis Sonntagabend gibt es ja noch Konzerte ohne Ende und vielleicht gibt es ja auch noch eine kleine Abkühlung von oben. Haben wir auch vorher gesagt, vielleicht auch mal ohne Unwetter, das wäre ja auch ganz schön. Ich würde es dir gönnen, dass du da so richtig dich wohlfühlen kannst, Pascal. Ciao, ciao.
2: Das ist lieb. Dankeschön. Tschüss.
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0: die Spice Girls auf Bremen 1. Gleich haben wir noch Stevie Wonder vor den Nachrichten.
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1: mit Sven Weingärtner. Wiebke Winter wird Spitzenkandidatin der Bremer CDU bei der Bürgerschaftswahl. Friedensgespräche zwischen USA und Iran sollen trotz neuer Angriffe im Libanon stattfinden. Werder Bremen verlängert Vertrag mit Verteidiger Mitchell Weiser. Das Wetter am Nachmittag ein Mix aus Sonne und Wolken, einzelne Gewitter möglich, aber meist trocken bei bis zu 32 Grad. Wiebke Winter ist Spitzenkandidatin der Bremer CDU für die Bürgerschaftswahl im nächsten Jahr. Der Landesparteitag hat sie mit 92% der Stimmen gewählt. Beim Parteitag ist Birgit Sagemann für uns.
2: Mit Standing Ovations und Sprechchören wurde ihre Bewerbungsrede gefeiert. Von Mut und Zukunft war darin viel die Rede. Man dürfe nicht akzeptieren, dass Bremen in vielen Rankings auf dem letzten Platz stehe, so Winter. Bremen brauche einen Politikwechsel. Die CDU setzt darauf, stärkste Partei zu werden und eine künftige Regierung zu führen. Sie, so verkündete die 30-Jährige selbstbewusst, bewerbe sich heute als Präsidentin des Senats. Prominente Unterstützung bekam sie unter anderem vom Bremer CDU-Ehrenvorsitzenden Bernd Neumann, der scharf gegen den rot-grün-roten Senat austeilte. Der müsse einfach weg, er sei der schlechteste der letzten 80 Jahre, so Neumann.
1: Im Libanon hatte es neue Angriffe des israelischen Militärs gegeben, trotz einer gestern vereinbarten Waffenruhe. Die geplanten Friedensgespräche zwischen den USA und dem Iran sollen trotzdem stattfinden. Einzelheiten aus der Nachrichtenredaktion von Patricia Wern.
3: Auch Irans Außenminister Araghchi plane heute in die Schweiz zu reisen. Offiziell bestätigt ist das aber nicht. Die Iraner wollen zunächst abwarten, ob die Waffenruhe zwischen Israel und der Hisbollah-Miliz im Libanon halte, heißt es. Nachdem Trump Mitte der Woche die Absichtserklärung zur Beendigung des Krieges zwischen den USA und dem Iran unterzeichnet hatte, sollten gestern schon erste Gespräche zwischen den Vereinigten Staaten, Iran, Katar und Pakistan auf dem Birkenstock in der Schweiz stattfinden. Trump will ein neues Abkommen mit Teheran vereinbaren, nachdem er das 2018 unter Ex-Präsident Obama abgeschlossene Atomabkommen aufgekündigt hatte.
1: Bei einem Güterzugunfall in München ist in der Nacht ein Mensch ums Leben gekommen. Zwei Züge stießen beim Rangieren zusammen aus bislang unbekannter Ursache. Aus München dazu Willi Willmann.
4: Aus Rücksichtnahme auf die Angehörigen macht die Polizei keinerlei Angaben zur Identität des Todesopfers oder zur Todesursache. Vor Ort werden zwei riesige Autokräne vorbereitet, um die Waggons zu bewegen, die mit dem einen Ende auf der Straße liegen und mit dem anderen Ende an der Brücke hängen. Die Brücke selbst ist auch sichtbar beschädigt. Teile des Geländers wurden weggerissen und auch der Beton hat Schaden genommen. Weder Polizei noch Feuerwehr oder THW können einschätzen, wie lange die Bergungsarbeiten dauern werden. Zu ungewöhnlich ist die Situation hier vor Ort. Laut einer Bahnsprecherin hat das Unglück keinerlei Auswirkungen auf den Personenverkehr der Bahn, weil am Unfallort nur Güterzüge verkehren.
1: In Oldenburg ist heute wieder Christopher Street Day. Unter dem Motto Haltung zeigen, weiterkämpfen, haben mehrere queere Gruppen und Organisationen zu einer Demo durch die Stadt aufgerufen. Los geht es in einer Stunde. Und noch zum Sport. Werder Bremen behält Mitchell Weiser. Der Fußball-Bundesligist hat jetzt offiziell bestätigt, dass er den auslaufenden Vertrag mit dem Verteidiger verlängert hat. Bislang hat der 32-Jährige in mehr als 100 Pflichtspielen für Werder auf dem Platz gestanden. Dabei schoss er 14 Tore. Wegen einer Kreuzbandverletzung konnte Weiser in der abgelaufenen Spielzeit nicht eingesetzt werden. Das waren die Nachrichten mit Sven Weingärtner.
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5: 22 Grad am Jadebusen, 26 in Rotenburg, 26 in Verden und in Bremen aber auch 26 Grad. Die Aussichten für heute bis 33 Grad. Wieder sehr schwül. Zwischendurch kann es mal ordentlich Regen geben, auch

0: 7 Hannover Richtung Flensburg, zwischen Hamburg-Heimfeld und dem Elbtunnel, 6 Kilometer stockend. Die A27 Walsrode-Bremen ist zwischen Verden-Nord und Langwedel in beiden Richtungen wegen einer Baustelle bis Montag früh um 5 gesperrt. Die Umleitung führt über die U52 und U9. Die A28 Oldenburg Richtung Bremen ist zwischen Oldenburg-Kreienbrücke und dem Kreuz Oldenburg-Ost wegen Bergungsarbeiten gesperrt.
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0: Höck. Freude auf Hochdeutsch, Höck auf Platt, so heißt das große Sommerfest in der Bremer Innenstadt. Das ist richtig schön und da hat ein Blitz eingeschlagen und zwar oben in die Slackline. Das sind ja diese Bänder, naja, sagen wir mal, sind das Schnüre? Nein, das sind auf jeden Fall ganz schmale Streifen, auf denen Leute laufen. Und was das jetzt bedeutet mit den Gewittern und dieser Slackline, das besprechen wir gleich mal kurz. Ich bin Ansgar Langhorst, moin.
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0: Hier ist Bremen 1 am Samstag. Hoek heißt das Sommerfest in der Bremer City. Hoek, das ist plattdeutsch und heißt so viel wie Freude. Apropos, in 80 Meter Höhe auf einer Slackline von Kirchturmspitze zu Kirchturmspitze rüber balancieren, das macht einigen Menschen Freude, mir aber nicht. Aber von unten rauf gucken, das finde ich richtig cool, das machen auch sowieso ganz viele. Über Bühnen mit viel Musik und Ständen auf dem Bremer Marktplatz und Domshof schweben, ja, das machen die Künstler alle Jahre wieder. Nun hatten wir aber schon Gewitter mit Blitz und Donner. Was ist mit dieser Slackline-Aktion? Da gab's was zu erzählen oder gibt's was zu erzählen? Steffen von Roterhahn organisiert das Hoek Sommerfest. Wir haben ihn angerufen. Was ist da mit den Blitzen und der Slackline?
1: Also in der Nacht von Donnerstag auf Freitag kam ein Gewitter auch über den Marktplatz rüber und da sind einige Blitze runtergekommen und auch eine Slackline hat's erwischt. Die musste leider rausgenommen werden. Wir haben alle Slacklines dann rausgenommen und einmal geprüft. Wir bauen jetzt wieder alles auf und heute wird wieder vermehrt über den Köpfen gelaufen.
0: Wie hoch ist das da eigentlich? Ich habe 80 geschätzt. Habe ich mir das richtig gemerkt?
1: Also zwischen den Domspitzen ist es tatsächlich 80 Meter. Überm Domshof sind es ungefähr 25 Meter. Slackliner mögen auch lieber in der Höhe laufen, weil der Boden ist eher der Feind.
0: Du gehst aber selber nicht rauf, ne, Steffen?
1: Ich gehe auf gar keinen Fall rauf.
0: Es sei denn, ich überrede dich noch. Vielen Dank, Steffen von Roterhahn, Organisator des Hoek-Festivals. Viel Spaß. Bis morgen Abend noch Hoek in Bremen. Danke dir.

Der Bremen-Mainz-Verkehrsservice aktuell. Vorsicht auf der A7 Hannover Richtung Hamburg zwischen Dorfmark und Soltau Süd. Steht immer noch ein defektes Fahrzeug. Und Vorsicht auf der B72 Schneiderkrug Richtung Vilsum zwischen Friseute und Neuscharrel. Behinderungen wegen eines Feuerwehreinsatzes.

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12: So, 28 Grad haben wir schon in Diepholz. An der Küste 26 Grad in Cuxhaven. Dazwischen 25 Bremerhaven, 27 Bremen aktuell. Heute bis 33 Grad. Wieder sehr schwül, lange trockene Phasen und auch hier und da mal wieder ein Gewitter zur Abkühlung, aber auch Starkregen. Und heute Nacht liegen die Werte zwischen 15 und 17 Grad. Da haben wir in der ersten Nachthälfte relativ viel Ruhe, sogar sternenklar zum Teil. Morgen bis 28 Grad, auch lange trockene Abschnitte mit einem Sonne-Wolken-Mix, aber zwischendurch kann es auch da wieder ordentlich regnen.
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12: 2 Minuten nach 12:30. A1 Bremen Richtung Osnabrück zwischen Uphusen, Bremen, Mahndorf und Asten. 5 Kilometer stockender Verkehr. Autobahn 1 Osnabrück Richtung Bremen zwischen dem Dreieck Sturm, Bremen, Hemelingen. 5 Kilometer stockender Verkehr. A1 Bremen Richtung Hamburg zwischen Hollenstedt und dem Buchholzer Dreieck. 7 Kilometer stockend. A7 Hannover Richtung Flensburg zwischen Hamburg-Heimfeld und dem Elbtunnel. 6 Kilometer stockender Verkehr. Die A27 Walsrode-Bremen ist zwischen Verden-Nord und Langwedel in beiden Richtungen wegen einer Baustelle bis Montag früh um 5 gesperrt. Die Umleitung führt über die U52 und U9. Die A28 Oldenburg Richtung Bremen ist zwischen Oldenburg-Kreinbrück und dem Kreuz Oldenburg-Ost so rum wegen Bergungsarbeiten gesperrt. Wir wünschen eine gute Fahrt.
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12: Mit Ansgar Langhorst. Moin!
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0: Die meisten von uns haben wahrscheinlich geschlafen, als die Türkei verloren hat bei der Fußballweltmeisterschaft, und zwar gegen Paraguay. Heute in der frühen Morgenstunde ging da ein 0:1 aus Sicht der Türkei über die Bühne. Und damit ist die Türkei leider raus aus der WM. Keine Chance mehr, da noch irgendwas zu reißen. Vermutlich werden sich so einige gerade noch die Tränchen aus dem Auge wischen, aber das türkische Essen, das gewinnt immer mehr, ist nämlich super lecker, und das kann unser Türkei-Korrespondent Paul Jens nur bestätigen. Also wir gehen mal rein in die...
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2: Kebab, Lahmacun, Köfte und Manti. Das kommt vermutlich den meisten Deutschen in den Sinn, wenn sie an türkisches Essen denken. Und na klar, das gibt's ja auch gefühlt an jeder Ecke. Aber die türkische Küche ist viel mehr und auch für Vegetarier spannend. Zum Beispiel Zeytinyaklı Enginar. Die Hauptzutat des Gerichts sind Artischocken. Aber nicht nur die Herzen, wie wir sie eingelegt aus den deutschen Supermärkten kennen, sondern der ganze Artischockenboden. Weil das eine ganz schöne Arbeit ist, die Blätter zu entfernen, gibt es die Böden vorgeschnitten, oft verkauft von Händlern am Straßenrand oder auch im Supermarkt. Für das Gericht werden die Böden in reichlich Olivenöl geschmort und dadurch zart und leicht cremig. Dazu gibt es Erbsen, Karotten und Kartoffeln, ebenfalls geschmort. Am Ende wird das Ganze mit Zitrone und etwas Dill abgeschmeckt. Das Gericht kommt dadurch eher leicht und elegant daher, mit einer etwas nussigen Note von der Artischocke. Und es schmeckt übrigens auch kalt, perfekt für heiße Tage.
0: Was Leckeres aus der Türkei, aus der WM-Kantine. Wie gesagt, die Türkei ist ausgeschieden heute aus der WM gegen Paraguay, 0:1 verloren. Was gibt's heute noch? 19 Uhr schon. Ui, Niederlande, Schweden. Nicht so schlecht. Und heute Abend, klar, Deutschland. Zweites WM-Spiel. 22 Uhr gegen die Elfenbeinküste.

Ed Sheeran, Perfect. Bremen 1 ist hier am Samstag, 20.06. mit Manfred Mann's Earth Band und Blinded by the Night.

0: Um 13 Uhr die Nachrichten. Ich wünsche Ihnen viel Spaß mit Norbert Kunze. Der macht hier weiter gleich nach 13 Uhr. Ich bin Ansgar Langhorst. Ihnen noch ein schönes Wochenende.
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1: Mit Sven Weingärtner. Bremer CDU wählt Wiebke Winter zur Spitzenkandidatin für die Bürgerschaftswahl. Israel und Hisbollah-Miliz greifen sich trotz Waffenruhe weiter an. Werder Bremen verlängert Vertrag mit Verteidiger Mitchell Weiser. Das Wetter am Nachmittag ein Mix aus Sonne und Wolken, einzelne Gewitter möglich, aber meist trocken bei bis zu 32 Grad. Wiebke Winter ist Spitzenkandidatin der Bremer CDU für die Bürgerschaftswahl im nächsten Jahr. Der Landesparteitag hat sie mit großer Mehrheit gewählt. Die 30-Jährige, die seit einem Jahr bereits Fraktionsvorsitzende der CDU in der bremischen Bürgerschaft ist, bekam 92% der Stimmen. Vom Parteitag berichtet Birgit Sagemann für uns.
2: Mit Standing Ovations und Sprechchören wurde ihre Bewerbungsrede gefeiert. Von Mut und Zukunft war darin viel die Rede. Man dürfe nicht akzeptieren, dass Bremen in vielen Rankings auf dem letzten Platz stehe, so Winter. Bremen brauche einen Politikwechsel. Die CDU setzt darauf, stärkste Partei zu werden und eine künftige Regierung zu führen. Sie, so verkündete die 30-Jährige selbstbewusst, bewerbe sich heute als Präsidentin des Senats. Prominente Unterstützung bekam sie unter anderem vom Bremer CDU-Ehrenvorsitzenden Bernd Neumann, der scharf gegen den rot-grün-roten Senat austeilte. Der müsse einfach weg, er sei der schlechteste der letzten 80 Jahre, so Neumann.
1: Israel und die Hisbollah-Miliz greifen sich weiter an, obwohl sie gestern eigentlich eine Waffenruhe vereinbart hatten. Bei israelischen Luftangriffen auf Ziele im Süden des Libanon seien mindestens 16 Menschen getötet worden, teilte der libanesische Zivilschutz mit. Einzelheiten aus der Nachrichtenredaktion von Laura Knepper.
3: Israels Armee erklärte, sie habe als Reaktion auf den nächtlichen Beschuss israelischer Soldaten durch die Hisbollah Stellungen der vom Iran unterstützten Miliz ins Visier genommen. Beide Seiten hatten sich gestern laut US-Angaben auf eine Feuerpause verständigt, die am Nachmittag in Kraft getreten war. Diese war eine Voraussetzung dafür, dass der Iran mit den USA vertiefte Verhandlungen über eine Friedenslösung aufnimmt. Der US-Sondergesandte Steve Witkoff ist deshalb auf dem Weg in die Schweiz, wo die Verhandlungen stattfinden sollen.
1: In Oldenburg findet heute wieder der Christopher Street Day statt. Seit dem Vormittag läuft auf dem Schlossplatz bereits ein Kulturfest mit Live-Musik und Reden. Unter dem Motto Haltung zeigen, weiterkämpfen haben mehrere queere Gruppen und Organisationen zu einer Demo durch die Stadt aufgerufen. Der Umzug beginnt in diesen Minuten. Der Tod des langjährigen Kunsthallendirektors Wulf Herzogenrath hat in Bremen Trauer ausgelöst. Herzogenrath war am Donnerstag im Alter von 82 Jahren nach kurzer, schwerer Krankheit gestorben. Aus der Nachrichtenredaktion Katrin Martens.
4: Herzogenrath war Kunsthistoriker, Kurator und Kunstvermittler. Unter seiner Leitung habe sich die Kunsthalle Bremen in der Spitzengruppe der deutschen Museen positioniert, würdigte ihn Kulturstaatsrätin Carmen Emichholz. Auch Bremens Ehrenbürgerin Karin Hollweg von der Karin und Uwe Hollweg Stiftung zeigte sich zutiefst betrübt über die Nachricht von Herzogenraths Tod. Sie würdigte Herzogenrath als großen Vermittler und Förderer der Kunst, der im Gedächtnis bleiben wird. Herzogenrath war von 1994 bis 2011 Direktor der Kunsthalle Bremen und seit Herbst 1995 Professor an der Hochschule für Künste.
1: Und noch zum Sport. Werder Bremen behält den Verteidiger Mitchell Weiser. Der Fußball-Bundesligist hat jetzt offiziell bestätigt, dass er den auslaufenden Vertrag verlängert hat. Weitere Details hat Werder nicht mitgeteilt. Bislang hat der 32-Jährige in mehr als 100 Pflichtspielen auf dem Platz gestanden. Dabei schoss er 14 Tore. Wegen einer Kreuzbandverletzung konnte Weiser in der abgelaufenen Spielzeit nicht eingesetzt werden. Das waren die Nachrichten mit Sven Weingärtner.
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5: 27 Grad derzeit in Bremen-Bremerhaven, 26 Otterndorf, aber keine Sorge, wird noch ein bisschen wärmer. Heute Nachmittag angekündigte Werte, Spitzen in 33 Grad im Binnenland. An der Küste bleibt es etwas milder bei einem Mix aus Sonne und Wolken. Es gibt aber auch erneut einzelne mitunter kräftige Schauer und Gewitter.
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5: 13.04 Uhr A1 Bremen Osnabrück zwischen Opusen-Mahndorf-Arsten 5 Kilometer stockender Verkehr. A1 Osnabrück Richtung Bremen, hier stockt es ebenfalls auf 5 Kilometer zwischen dem Dreieck Stur und Bremen-Hemeling. Dann die A1 Bremen-Hamburg zwischen Hollenstedt-Buchholzer Dreieck 7 Kilometer stockender Verkehr. Rüber zur A7 Hannover-Flensburg, es stockt auf 8 Kilometer zwischen Hamburg-Heimfeld und dem Elbtunnel. Die A27 Walsrode-Bremen ist zwischen Verden-Nord

True Faith und New Order hier am Sonntagnachmittag und damit nochmal herzlich willkommen. Also schön, dass Sie dabei bleiben. Am heutigen Nachmittag lohnt sich auch. Wir werden Sie auf jeden Fall gut vorbereiten für all die Dinge, die da auf uns zukommen am heutigen Tag. Natürlich ein bisschen im Mittelpunkt das Fußball-Länderspiel der deutschen Mannschaft. Das zweite bei der WM, 22 Uhr, ist noch ein bisschen Zeit. Bis dahin gibt es noch einiges vorzubereiten, auch kulinarisch übrigens. Haben wir dann unsere WM-Kantine, öffnen wir in circa einer halben Stunde. Und dann gibt es auch was Leckeres, was etwa eher Ungewöhnliches von der Elfenbeinküste. Das ist ja schließlich der Gegner der deutschen Mannschaft, weil Bockwurst, Kartoffelsalat oder Frikadelle, das lässt sich ja ganz einfach machen. Aber wie wäre es mal mit etwas anderem? Dazu also, wie gesagt, mehr in circa einer halben Stunde. Ansonsten natürlich schauen wir auch sportlich voraus für den heutigen Nachmittag, wie wir uns am besten die Zeit verkürzen können bei diesem wunderbaren Wetter. Und ich sag's nochmal ganz gerne, cremen Sie sich ein draußen.

0: Eric Clapton und Layla live unplugged. Bitteschön, hier auf Bremen 1 am Nachmittag. So, wie verkürzen wir uns die Zeit? Am besten bis heute Abend zum Anpfiff der deutschen Nationalmannschaft 22 Uhr. 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Heute mit Roland Kloß, der hat schon mal ein paar Informationen für Sie rausgesucht. Auch das Jahr, um das es heute Abend geht.
1: Ja, es geht natürlich um das Jahr 1988. Das war eine ganz heiße Zeit für mich. Ich war gerade zarte 17 Jahre alt. Ich bin ja als gelernter DDR-Bürger in Rostock groß geworden. Aber ich weiß, es gab Trends, die haben hüben und drüben funktioniert. Beispielsweise haben wir alle eine ganz besondere Sendung geliebt, Miami Vice. Ich meine, wie Crockett und Tubbs, wie die angezogen waren, denn dieser weiße Ferrari. Also so wollte man natürlich auch aussehen. Gut, dann hatte ich keinen weißen Ferrari, aber weißen Trabant von meinen Eltern auf dem Beifahrersitz, da durfte ich mitfahren. Und wir hatten damals ja auch noch ein großes Faible für Dirty Dancing. Der Film wurde später in der DDR gezeigt, aber wir waren natürlich völlig im Rausch und Dirty Dancing, The Time of My Life und Be My Baby, das lief in jeder Disco rauf und runter. Und dann gab es da natürlich noch einen ganz komischen Modetrend mit so ganz großen, aufgepumpten Schulterpolstern und neonfarbenen Leggings und sowas alles. Also ich konnte das nicht tragen, aber die Musik hat mir gefallen und um die geht es ja auch heute Abend.
0: Genau, vielen Dank Roland. Heute Abend 18 Uhr Rock-DJ in der Bremen 1 Chartshow, 18 bis 20 Uhr. Viel Spaß dabei.

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7: Temperaturen steigen allmählich an. Um 28 Grad haben wir jetzt in Bremen-Bremerhaven, aber auch an der Küste teilweise bis 28 Grad. Es könnten auch über 30 werden, so zumindest die Ankündigung. Dabei gibt es einen Mix aus Sonne und Wolken. Vereinzelt allerdings kann es auch mitunter kräftige Schauer und Gewitter geben. Und es ist insgesamt sehr, sehr schwül, also Vorsicht draußen.
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7: 13:31, Vorsicht auch auf der A7 Hannover-Hamburg. Zwischen Bad Fallingbostel im Rastplatz Dorfmark steht ein defektes Fahrzeug. Vorsicht auch A28 Oldenburg-Bremen zwischen Dämenhorst-Deichhorst und Adelheide, ebenfalls ein defektes Fahrzeug. Dann A1 Bremen-Osnabrück zwischen Opusen-Mahndorf-Asten, 4 Kilometer stockender Verkehr. Osnabrück Richtung Bremen auf der A1 zwischen dem Dreieck Stur und Himmeling, 5 Kilometer stockender Verkehr. Und auf der A1 Bremen Richtung Hamburg, 7 Kilometer stockender Verkehr zwischen Hollenstedt und dem Buchholzer Dreieck. Dann A7 Hannover-Flensburg, es stockt ebenfalls 8 Kilometer zwischen Hamburg-Heimfeld und dem Elbtunnel. Die A27 schließlich, Walsrode-Bremen, bleibt zwischen Pferden-Nord und Langwedel bis Montag früh um 5 Uhr in beiden Richtungen gesperrt. Umleitungen sind eingerichtet, U52 und U9.
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7: Im Studio Norbert Kunze und gleich wird's kulinarisch. Unsere WM-Kantine eröffnet heute aus Elfenbein oder der Elfenbeinküste.
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1: Whitney Houston, how will I know? Wir waren jung, wir waren frei, wir haben Spaß gehabt, wir haben jeden Tag genossen. Machen wir auch heute noch. Deswegen gehen wir jetzt tanzen, wir hören auch immer gerne Bremen 1. Haben wir früher schon, machen wir heute auch noch. How will
0: I know? Whitney Houston, Albert Hammond. Seems it never rains in Southern California. Und Oasis. 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

0: Sixpence, none the richer, and there she goes. Es ist 13.38 Uhr, Bremen 1 Verkehrsservice aktuell. Wir haben zwei Meldungen für Sie. Zunächst Vorsicht, A28 Oldenburg leer. Zwischen Appen, Remels und Filsum liegen Fahrzeugteile auf der Fahrbahn. Und Vorsicht auch auf der A7 Hannover Richtung Hamburg. Zwischen Bad Fallingbostel und dem Rastplatz Dorfmark steht ein defektes Fahrzeug.
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0: Ja, weiß gar nicht, ob das so heimlich ist. Also ab 19 Uhr heißt es Bitterballen gegen Schöttbullar, also Niederlande, Schweden. Und danach dann 22 Uhr die deutsche Nationalmannschaft. Sie spielt gegen die Elfenbeinküste und da hat sich Karin Bench für Bremen 1 mal etwas ganz Leckeres ausgesucht.
2: Das duftet herrlich. Quejenou ist ein Eintopf aus Hähnchenfleisch, Gewürzen und Gemüse. Unbedingt rein müssen Zwiebeln für den guten Geschmack, Tomaten, Auberginen und Chili. Quejenou ist Slow Food. Es wird ganz langsam gekocht. Traditionell in einem verschlossenen Tontopf, der auf ein Holzfeuer gestellt wird. Dadurch verschmelzen die Aromen im Topf herrlich miteinander und die Fleischstückchen bleiben schön zart und saftig. Obwohl das Land Elfenbeinküste in Westafrika an der Küste liegt, ist Quejenou ein beliebtes Gericht aus dem Inland. Gewürzt wird Quejenou unter anderem mit frisch geriebenem Ingwer. Das gibt dem Gericht die besondere Schärfe. Lecker.
0: Das klingt auch so. Wenn Sie also Lust haben, Quejenou von Karin Bench für Bremen 1 vorgestellt in unserer WM-Kantine.

Ja, immer noch ein fantastischer Song, 1995, also auch schon ein paar Tage älter. Damals ja auch wirklich eine absolute Sensation. Die Zusammenarbeit der beiden Australier, Nick Cave und Kylie Minogue. Das war vor allem für Kylie Minogue ein ganz interessanter Karriereschritt. Übrigens auch nachzuverfolgen in einer super interessanten Dokumentation über sie und ihre Karriere und ihr Leben. Das Ganze beim Streamingdienst zu sehen online. Also wenn Sie da mal reinschauen wollen, Kylie Minogue, wirklich eine einzigartige Karriere. Und eben auch dazu gehört ja diese Zusammenarbeit mit Nick Cave 1995, Where the Wild Roses Grow, hier auf Bremen 1, jetzt Cool and the Gang.

0: Nelly Furtado mit All Good Things hier auf Bremer 1 am Nachmittag. Sie selber hat ja portugiesisch-kanadische Hintergründe. Die eine Mannschaft konnte jubeln, die andere, naja, Ronaldo, trauriges Gesicht, der Roboter ist kaputt. Wie dem auch sei bei der Weltmeisterschaft. Brasilien freut sich, deshalb gibt's gleich hier Lambada.
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1: Mit Sven Weingärtner. Bremer CDU wählt Wiebke Winter zur Spitzenkandidatin für die Bürgerschaftswahl. Israel und Hisbollah-Miliz greifen sich trotz Waffenruhe weiter an. Werder Bremen verlängert Vertrag mit Verteidiger Mitchell Weiser. Das Wetter am Nachmittag, ein Mix aus Sonne und Wolken, einzelne Gewitter möglich, aber meist trocken bei bis zu 32 Grad. Wiebke Winter ist Spitzenkandidatin der Bremer CDU für die Bürgerschaftswahl im nächsten Jahr. Der Landesparteitag hat sie mit großer Mehrheit gewählt. Die 30-Jährige, die seit einem Jahr bereits Fraktionsvorsitzende der CDU in der bremischen Bürgerschaft ist, bekam 92% der Stimmen. Vom Parteitag berichtet Birgit Sagemann für uns.
2: Mit Standing Ovations und Sprechchören wurde ihre Bewerbungsrede gefeiert. Von Mut und Zukunft war darin viel die Rede. Man dürfe nicht akzeptieren, dass Bremen in vielen Rankings auf dem letzten Platz stehe, so Winter. Bremen brauche einen Politikwechsel. Die CDU setzt darauf, stärkste Partei zu werden und eine künftige Regierung zu führen. Sie, so verkündete die 30-Jährige selbstbewusst, bewerbe sich heute als Präsidentin des Senats. Prominente Unterstützung bekam sie unter anderem vom Bremer CDU-Ehrenvorsitzenden Bernd Neumann, der scharf gegen den rot-grün-roten Senat austeilte. Der müsse einfach weg, er sei der schlechteste der letzten 80 Jahre, so Neumann.
1: Beim Bremer CDU-Parteitag standen noch mehr Wahlen an. Landesvorsitzender bleibt Heiko Strohmann. Er wurde mit rund 85% der Stimmen im Amt bestätigt. Auch die stellvertretenden Vorsitzenden wurden wiedergewählt. Das sind Yvonne Averwerser, Thorsten Raschen und in der Funktion auch nochmal Wiebke Winter. Israel und die radikal-islamische Hisbollah-Miliz greifen sich weiter an, obwohl sie gestern eigentlich eine Waffenruhe vereinbart hatten. Bei israelischen Luftangriffen auf Ziele im Süden des Libanon seien mindestens 16 Menschen getötet worden, teilte der libanesische Zivilschutz mit. Einzelheiten aus der Nachrichtenredaktion von Laura Knepper.
3: Israels Armee erklärte, sie habe als Reaktion auf den nächtlichen Beschuss israelischer Soldaten durch die Hisbollah Stellungen der vom Iran unterstützten Miliz ins Visier genommen. Beide Seiten hatten sich gestern laut US-Angaben auf eine Feuerpause verständigt, die am Nachmittag in Kraft getreten war. Diese war eine Voraussetzung dafür, dass der Iran mit den USA vertiefte Verhandlungen über eine Friedenslösung aufnimmt. Der US-Sondergesandte Steve Witkoff ist deshalb auf dem Weg in die Schweiz, wo die Verhandlungen stattfinden sollen.
1: Der Tod des langjährigen Kunsthallendirektors Wulf Herzogenrath hat in Bremen Trauer ausgelöst. Herzogenrath war am Donnerstag im Alter von 82 Jahren nach kurzer schwerer Krankheit gestorben. Aus der Nachrichtenredaktion Katrin Martens.
4: Herzogenrath war Kunsthistoriker, Kurator und Kunstvermittler. Unter seiner Leitung habe sich die Kunsthalle Bremen in der Spitzengruppe der deutschen Museen positioniert, würdigte ihn Kulturstaatsrätin Carmen Emichholz. Auch Bremens Ehrenbürgerin Karin Hollweg von der Karin und Uwe Hollweg Stiftung zeigte sich zutiefst betrübt über die Nachricht von Herzogenraths Tod. Sie würdigte Herzogenrath als großen Vermittler und Förderer der Kunst, der im Gedächtnis bleiben wird. Herzogenrath war von 1994 bis 2011 Direktor der Kunst Halle Bremen und seit Herbst 1995 Professor an der Hochschule für Künste.
1: Und noch zum Sport. Werder Bremen behält den Verteidiger Mitchell Weiser. Der Fußball-Bundesligist hat jetzt offiziell bestätigt, dass er den auslaufenden Vertrag verlängert. Weitere Details teilte der Verein nicht mit. Bislang hat der 32-Jährige in mehr als 100 Pflichtspielen für Werder auf dem Platz gestanden. Verletzungsbedingt konnte Weiser in der abgelaufenen Spielzeit überhaupt gar nicht eingesetzt werden. Das waren die Nachrichten mit Sven Weingärtner.
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5: Noch nicht ganz haben wir die 30 Grad erreicht, aber 29, weil zum Beispiel Bremen und Bremerhaven mit 28 Grad ist auch nicht weit entfernt. Also es wird noch wärmer. Bis 33 Grad teilweise im Spitzenland, auf den Inseln an der Küste eher milder, so um die 25 Grad. Überwiegend recht freundlich auch ein längerer trockener Mix aus Sonne und Wolken am heutigen Nachmittag. Der Wind schwach bis mäßig aus West bis Nordwest, aber in Schauer- und Gewitternähe, und die sind ja durchaus möglich, ist er dann in Böen stark bis stürmisch.
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5: 14:04 Vorsicht A293 Richtung Oldenburg West im Dreieck Oldenburg West in der Überleitung zur A28 Richtung Leer. Dort eine ungesicherte Unfallstelle. A1 Bremen Richtung Osnabrück zwischen Opusen-Mahndorf-Arsten weiterhin 4 Kilometer stockender Verkehr. Und A1 Gegenrichtung Osnabrück-Bremen 5 Kilometer stockt es zwischen dem Dreieck Stur und Bremen-Himmeling. A1 dann weiter Richtung Hamburg zwischen Hollenstedt und dem Buchholzer Dreieck ebenfalls stockender Verkehr auf 7 Kilometer. A7 Hannover Richtung Flensburg zwischen dem Dreieck Hamburg-Südwest und dem Elbtunnel Hier 9 Kilometer stockender Verkehr. Die A27 Walsrode-Bremen bleibt gesperrt zwischen Verden-Nord und Langwedel bis Montag früh 5 Uhr und zwar in beiden Richtungen. Die Umleitung führt sie über die U52 und die U9.
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5: Im Studio Norbert Kunze. Ich freue mich, dass Sie dabei sind. Wünsche Ihnen

Disco-Klassiker von Gloria Gaynor, Never Can Say Goodbye, hier auf Bremen 1. 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
5: Die 30 Grad haben wir geknackt. Der Bremerhaven Delmenhorst meldet eben genau exakt diesen Wert. Kann sogar noch ein bisschen mehr werden. An der Küste vielleicht eher nicht unbedingt, aber bis 33 Grad werden uns gemeldet. Überwiegend freundlich, längere Zeit, trockener Mix aus Sonne und Wolken. Es können aber auch Regenschauer und Gewitter sich bilden, von Starkregen und Hagel begleitet werden. Dazu ein schwacher bis mäßiger West- bis Nordwestwind. In Schauer- und Gewitternähe dann in Böen auch stark bis stürmisch.
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5: 14:30 Vorsicht, A293 weiterhin Richtung Oldenburg-West im Dreieck. Oldenburg-West in der Überleitung zur A28 Richtung Leer. Dort befindet sich eine ungesicherte Unfallstelle. Dann A1 Bremen-Osnabrück, 4 Kilometer stockender Verkehr weiterhin zwischen Opusen-Mahndorf und Bremen-Arsten. Und es stockt auch weiterhin auf der A1 Gegenrichtung Osnabrück-Bremen auf 5 Kilometer zwischen dem Dreieck Stur und Bremen-Hemmeling. A1 Bremen Richtung Hamburg, zwischen Hollenstedt und dem Buchholzer Dreieck ebenfalls stockender Verkehr 7 Kilometer. A7 Hannover-Flensburg, zwischen dem Dreieck Hamburg-Südwest und dem Elbtunnel, auch hier stockender Verkehr auf 9 Kilometer. Die A27 Walsrode-Bremen bleibt gesperrt zwischen Verden Nord und Langwedel in beiden Richtungen. Bis Montag früh um 5 Uhr Umleitungsempfehlung über die U52 und die U9.
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5: Im Studio Norbert Kunze und gleich geht's hier um den CDU-Landesparteitag in Bremen, die neue Spitzenkandidatin und weitere Informationen.
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0: Lene Marlin und Sitting Down hier auf Bremen 1 am Sonnabendnachmittag. Sitting Down there, könnte man sagen. Unsere Kollegin Birgit Zagemann ist unsere Reporterin, mit der ich nun live verbunden bin. Und zwar in einem schönen Hotel in der Nähe des Bremer Bürgerparks, CDU-Landesparteitag. Birgit, du warst also zugegen. Wir haben es ja auch in unseren Nachrichten schon gehabt, als heute die Wahlen stattfanden zur Spitzenkandidatin der CDU für die Bürgerschaftswahlen, die erst Jahr 2027 stattfinden. Und geworden ist es, ich glaube, das war nicht überraschend, Wiebke Winter. Wie hat sie die Delegierten überzeugt oder war es im Vorfeld schon klar?
1: Es war im Vorfeld klar, weil sie die einzige Kandidatin war. Aber sie hat, denke ich, den Landesparteitag auch überzeugt. Um Zukunft und Mut ging es in ihrer Rede viel. Die wurde anschließend ausgiebig bejubelt von den Delegierten. Die haben minutenlang stehend applaudiert. Parteitagsregie hatte Schilder bereitgelegt, die dann hochgehalten wurden. Bürgermeisterin und Zeit zu handeln stand drauf. Es gab Sprechchöre. Und sie hat ein Wahlergebnis von 92% in geheimer Abstimmung bekommen. Das spricht ja auch für sich. Wiebke Winter hat die Politik des rot-grün-roten Senats kritisiert, hat gesagt, Bremen dürfe sich nicht damit zufrieden geben, dass es in vielen Rankings zurzeit schlecht dastehe. Es brauche aber Mut und es brauche einen Politikwechsel und der soll unter Führung der CDU erfolgen. Sie kandidiere, so sagte sie, als Präsidentin des Senats.
0: Tja, Winter is coming, so heißt es jetzt nicht nur bei Game of Thrones, sondern eben auch für die Bürgerschaftswahl im kommenden Jahr. Ja, eine junge Frau, die möchte gerne Landesmutter werden, um mal so ein ganz altes Wort zu sagen. Aber erklär uns mal bitte, wer sozusagen Wiebke Winter überhaupt ist und was ist sie für ein Typ, wen muss man sich vorstellen?
1: Sie ist 30 Jahre alt, also wirklich jung, aber schon ziemlich etabliert in der Politik, das muss man sagen. Sie ist ja seit einem Jahr auch Fraktionsvorsitzende der CDU in der bremischen Bürgerschaft. Da verfolge ich ihre Auftritte auch schon etwas länger, genau wie bei anderen Gelegenheiten. Mein Eindruck ist, sie kann was, sie ist schnell im Kopf, sie ist eloquent, sie ist sehr ehrgeizig. Nach allem, was ich von Leuten höre, die sie besser kennen, ist sie auch sehr perfektionistisch. Und genau das ist möglicherweise der Grund, warum ich mich manchmal frage, wie authentisch sie eigentlich ist. Sie ist eine sehr junge Frau, aber sie agiert für meine Begriffe nicht so. Sie wirkt auf mich sehr glatt und oft auch vom Duktus her sehr staatstragend.
0: Also der menschliche Faktor, der, naja, man muss sie erstmal kennenlernen wahrscheinlich. Kennengelernt hat sie ja heute auch Prominenz aus der Bundespolitik. Sie war ja nicht ganz alleine dort, sondern es war viel Unterstützung da, oder?
1: Ja, aber die hat sie nicht heute kennengelernt, sondern die hat sie eingeladen zur Unterstützung. Mhm. Hendrik Wüst, den Ministerpräsidenten von Nordrhein-Westfalen, der war als prominenter Gastredner zum Parteitag nach Bremen gekommen. Und das hat natürlich einen Grund, dass die CDU ihn eingeladen hat. Er gehört ja auch eher zu den jüngeren Hoffnungsträgern in der Partei, gilt als ernsthafter Konkurrent von Friedrich Merz. In Umfragen ist er beliebter als der Kanzler. Und dass er hier geredet und Wiebke Winter unterstützt hat, soll natürlich auch zeigen, dass sie, obwohl sie eben jung ist, nicht nur eine lokale Größe ist, sondern auch in der Bundespolitik, in der CDU gut vernetzt. Unter anderem ist sie ja auch Mitglied im Bundespräsidium.
0: Ja, Birgit, also es ist ja noch ein bisschen Zeit bis zur Bürgerschaftswahl 2027. Wir werden dann sicherlich einiges mehr kennenlernen, auch die Art und Weise, wie Wiebke Winter, also die CDU, dann eben auch die Regierung der SPD mit Andreas Bovenschulte herausfordern will und vor allem auch mit welchen Inhalten. Danke aber erstmal für diese Information. Heute wurde sie also gewählt zur Spitzenkandidatin der CDU in Bremen für die nächste Bürgerschaftswahl. Birgit Zagemann, danke dir.
1: Sehr gerne.
0: Ja, klar.

Die Beach Boys am Sonnabendnachmittag hier auf Bremen 1. Wer braucht schon den Sehnsuchtsort Kokomo, wenn es eine Region gibt wie die unsere bei einem solchen Wetter wie heute mit Sonne und Temperaturen um 30 Grad? Na gut, ist ja nicht immer so, ich weiß. Aber heute Runaway, Train und zuvor Knocking on Heaven's Door von Bob Dylan. Unsere Musik für Sie.

0: Soul Asylum, Runaway Train, schöner, flockiger, lockerer Titel hier am Nachmittag auf Bremen 1, aber davon haben wir noch mehr. Gleich gehen wir zurück in die 80er zu Sunshine Reggae.
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1: Mit Sven Weingärtner. Bauministerin Huberts verteidigt Kürzungen beim Wohngeld. Bremer CDU stellt sich für Bürgerschaftswahl auf. Special Olympics im Saarland gehen zu Ende. Das Wetter am Nachmittag ein Mix aus Sonne und Wolken, einzelne Gewitter möglich, aber meist trocken bei bis zu 32 Grad. Die Bundesregierung plant Milliardenkürzungen beim Wohngeld. Davon betroffen könnten nach Angaben der zuständigen Ministerin Verena Huberts alle bisherigen Empfänger und Empfängerinnen sein. Was sich ändern soll, dazu Anne-Kathrin Mellmann.
2: Bundesbauministerin Verena Huberts erklärt in der Rheinischen Post, dass rund ein Drittel der Wohngeldhaushalte den Anspruch sogar ganz verlieren könnte. Ein Teil davon seien Menschen, die bislang nur knapp die Voraussetzungen für die Unterstützung erfüllt haben. Bereits bewilligte Leistungen sollen jedoch unverändert weiterlaufen. Erst bei einer erneuten Antragstellung würden die neuen Regeln greifen. Die Bundesregierung will beim Wohngeld insgesamt 2 Milliarden Euro einsparen, je 1 Milliarde beim Bund und bei den Ländern. Zur Begründung verweist die Ministerin auf die angespannte Haushaltslage und das schwache Wirtschaftswachstum. Der Schritt sei für sie als SPD-Politikerin schmerzhaft, aber notwendig. Laut Statistischem Bundesamt gibt es derzeit etwa 1,2 Millionen Wohngeldhaushalte.
1: Trotz einer geltenden Waffenruhe berichten libanesische Medien von neuen israelischen Angriffen. Das israelische Militär hält nach eigener Darstellung aber daran fest. Die Waffenruhe hat der Iran zur Bedingung gemacht, um ein Friedensabkommen mit den USA zu schließen. Die Bremer CDU hat auf ihrem Landesparteitag die Weichen für die Bürgerschaftswahl im kommenden Jahr gestellt. Wiebke Winter soll die Partei als Spitzenkandidatin in den Wahlkampf führen. Erneut gewählt wurde zudem der Landesvorstand der Partei. Vom Parteitag berichtet Birgit Sagemann.
3: Von diesem Parteitag muss das Signal ausgehen, mit dieser Truppe müsst ihr rechnen, so der alte und neue CDU-Parteichef Heiko Strohmann. Er wurde mit rund 85% im Amt bestätigt. Der 58-jährige langjährige Politprofi ist quasi der Gegenpol zur jungen Spitzenkandidatin für die Bürgerschaftswahl. Wiebke Winter, 30 Jahre alt, soll nun für die Bremer Christdemokraten das Rathaus erobern. Winters Botschaft, Bremen könne mehr. Aber es brauche Mut und einen Politikwechsel. Unterstützung bekam Winter von Hendrik Wüst, Ministerpräsident von Nordrhein-Westfalen. Er lobte sie als so wörtlich starke Kandidatin für einen Aufbruch.
1: Auf der Autobahn 28 in Oldenburg ist ein Motorradfahrer tödlich verunglückt. Der 45-Jährige wollte am Vormittag laut Polizei ein Auto überholen. Dabei kam er links von der Fahrbahn ab, geriet ins Schleudern und prallte gegen die Leitplanke. Mehr als 100.000 Menschen haben die nationalen Spiele der Special Olympics im Saarland besucht. Das teilten die Veranstalter mit. An den Wettkämpfen für Menschen mit geistiger Behinderung nahmen rund 4.300 Athletinnen und Athleten teil. Frage an René Henken. Wie fällt denn das Fazit aus?
4: Die komplette Woche über gab es eine richtig gute Stimmung. Es wurden ja Wettkämpfe im ganzen Saarland und auch benachbarten Frankreich ausgetragen. Zum ersten Mal überhaupt wurden auch bei den nationalen Spielen alle 27 Sportarten angeboten, die es bei den Special Olympics in Deutschland gibt. Die Premiere gab es so zum Beispiel für alle Athletinnen und Athleten im Segeln, 3x3 Basketball und Hockey. Im Laufe der Woche wurden bei den Spielen insgesamt 2000 Medaillen verteilt. Nur mal so zum Vergleich, bei den Olympischen Sommerspielen in Paris waren es weniger als die Hälfte. Das liegt daran, dass bei den Special Olympics die Athletinnen und Athleten ja in verschiedene Leistungsklassen eingeteilt werden. So bekommen eben alle, egal auf welchem Niveau sie spielen, auch die Chance, eine Medaille zu gewinnen.
1: Das waren die Nachrichten mit Sven Weingärtner.
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5: So, Langwedel, Glückwunsch, 31 Grad, Spitzenwert momentan, Bremerhaven 30 und Bremen mit 29 ist auch nicht weit weg. Das kann sogar noch mehr werden, also wie schon erwähnt, bis 33 Grad angekündigter Höchstwert heute Nachmittag. An der Küste auf den Inseln ist es etwas milder, um die 25, 26 Grad, überwiegend freundlich. Ein längerer trockener Mix aus Sonne und Wolken. Erst gegen späten Abend kann es dann die ersten Regenschauer und Gewitter geben. In der Nacht zum Sonntag lassen sie dann allerdings allmählich auch wieder nach. Dann ist es verbreitet gering bewölkt. Die Temperaturen in der kommenden Nacht spielt ja momentan auch immer eine Rolle. Angenehmer als teilweise in den letzten Nächten zwischen 18 und 15 Grad.
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5: 15.04 Uhr A7 Hannover-Flensburg zwischen dem Dreieck Hamburg-Südwest und dem Elbtunnel 9 Kilometer stockender Verkehr. Die A27 Walsrode-Bremen bleibt gesperrt zwischen Verden-Nord-Langwedel bis Montag früh um 5 Uhr in beiden Richtungen. Umleitungsempfehlung U52 und U9.
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5: Im Studio Norbert Kunze, ich wünsche Ihnen einen schönen guten Tag.
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15.12 Uhr, Bremer 1 Verkehrsservice, aktuell eine Gefahrenmeldung. Achtung bitte, A270, Ilpol Blumenthal. Vorsicht in beiden Richtungen, zwischen Lüssum und Rönneberg werden Gegenstände auf die Fahrbahn geworfen. Fahren Sie bitte äußerst vorsichtig in beiden Richtungen auf der A270 Ilpol Blumenthal. Zwischen Lüssum und Rönneberg werden Gegenstände auf die Fahrbahn geworfen.

0: Paul & Oates, Out of Touch. Hier ist der Sonnabendnachmittag auf Bremen 1. Und nicht weit entfernt von diesem Funkhaus ist ja Schesel. Dort tobt das Hurricane Festival bis morgen noch. Und das Ganze mit einem Wechselbad des Wetters. Tagsüber super schön, nachts Gewitter, Hitze eigentlich immer. Also alles dabei mittendrin. Unter anderem ja auch Kolleginnen und Kollegen von uns. Zum Beispiel Olaf Ratje, der ja auf unserem WhatsApp-Kanal auch heute wieder ein sehr schönes Foto gepostet hat. Schauen Sie mal nach. Mit Hawaii-Hemd, Sonnenschirm und allem drum und dran. Gestern in der Nacht, da war es wahrscheinlich ein bisschen feuchter und nasser, aber er hat ein kleines Zelt dabei und testet das Ganze aus. Wie es denn auch so ist, sagen wir mal, als Fan der ersten Stunde dabei zu sein, denn mittlerweile gibt es das Festival ja gut 30 Jahre und einige sind schon sehr länger dabei. Und gestern traf er tatsächlich einen, der kam ausgerechnet auch noch aus Wacken, also anderes Festival, Volker. Und mit dem hat er sich kurz unterhalten, ein wirklich treuer Fan des Hurricane Festivals.
1: Also ich bin hier so mit meinem Schwager damals hergefahren, ich glaube, das war 2004, da hatten wir gerade die Kinder bekommen. So, und heute ist mein jüngster Sohn auch hier. Allerdings ohne Auto und irgendwie im Moordorf, so heißt das ja hier so, und startet hier voll durch. Und ich habe ihm nur gestern eine WhatsApp geschickt und habe gesagt, ey, wir sehen uns hier. Hoffentlich hast du da kein Problem. Und er fand das total witzig, so mit seinem Vater hier irgendwie nochmal ein bisschen Party zu machen. Und ja, wir sind einfach wegen dem Musikprogramm hier so. Also ist ja für jeden Musikgeschmack was dabei. In meinem Alter so, ich bin eher ein Rock'n'Roller so, der einfach so drauf steht, irgendwie so fünf Musiker zu sehen, die Gitarre spielen können, Schlagzeug spielen können. Es war immer witzig hier und alle Leute total piefig drauf und wir hatten echt Spaß.
0: Alle Leute piefig drauf, aber er nicht, Volker. Viel Spaß allen anderen natürlich auch noch weiterhin beim Hurricane Festival in Schesel. 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

die Hooters und All You Zombies. Es ist 15.26 Uhr. Bremer 1 hier mit einem aktuellen Verkehrshinweis. Vorsicht auf der A27 Cuxhaven-Bremerhaven zwischen Nordholz und Neuenwalde. Dort steht ein defektes Fahrzeug. Fahren Sie also dort bitte vorsichtig. Und hier kommt Paul McCartney, Hope of Deliverance.

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2: Ja, 31 Grad, das ist der Spitzenwert momentan auch gemeldet aus Sieke, möglicherweise auch direkt bei Ihnen. Und wir haben 30 in Bremen und Bremerhaven. Reicht eigentlich, ne? Wird der ein oder andere sagen. Aber es können tatsächlich noch mehr werden, bis zu 33 Grad am Nachmittag angekündigt, überwiegend freundlich und vor allem auch ein längerer, trockener Mix aus Sonne und einigen Wolken.
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2: Es ist 15.31 Uhr, wir haben immer noch die Meldung für die Gefahrenmeldung für die A270. Ilpol-Blumenthal, Gegenstände werden auf die Fahrbahn geworfen zwischen Lüssum und Rönnebeck. Dann Vorsicht weiterhin A27, Cuxhaven-Bremerhaven zwischen Nordholz und Neuenwalde steht ein defektes Fahrzeug. Dann A7 Hannover-Flensburg, 9 Kilometer Stocktis zwischen dem Dreieck Hamburg-Südwest und dem Elbtunnel. Und die Sperrung A27 Walsrode-Bremen zwischen Pferden-Nord und Langwedel in beiden Richtungen bis Montag früh um 5 Uhr.
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2: Im Studio Norbert Kunze, gleich geht es um eine sehr traurige Fußballnation. Eine Mannschaft, die im Grunde genommen gestern nach der zweiten Niederlage ausgeschieden ist. Es geht um die Türkei.
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1: Burning Heart von Survivor erinnert mich an die Rocky-Filme. Ach, VHS-Kassette auf Video. Da waren wir ja schon stolz, dass man das gucken durfte, ne? In the Burning
2: Heart. Survivor, Barry Manilow und Coldplay. Das ist Bremen 1.
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0: Belinda Carlisle, Leave a Light On. Hier ist Bremen 1 am Sonnabend. Also, Fußball-Weltmeisterschaft. Sie ist beendet. Das ist klar. 0:1 Niederlage gegen Paraguay. Zweite Niederlage im Turnier. Sie ist beendet, die WM für die Türkei. Das eine oder andere Tränchen wird bei Ihnen auch geflossen sein, wenn Sie mit dieser Mannschaft gefiebert haben. Heute Morgen um 5 Uhr war ja das Spiel. Und das war natürlich trotzdem von vielen Hoffnungen begleitet, gerade auch in der Türkei, wie uns unsere Bremen 1 Korrespondentin Filiz Kükrükol aus Istanbul berichten kann.
1: Anpfiff nach dem Morgengebet um 6 Uhr und doch waren Hunderte zur früheren Istanbuler Werft am Goldenen Horn gekommen. Kulisse, Wetter, alles passte. Doch dann folgten viele und ganz viel Ratlosigkeit, zum Beispiel bei Ömer. Ich kann kaum hinsehen, ich zittere am ganzen Körper und ich frage mich wirklich, wie konzentriert ist die Nationalmannschaft überhaupt? Hier sind hunderte Menschen und das für diese Vorstellung? Schande über euch. Tügay verfolgt nebenher die Statistik und schüttelt den Kopf. Also, dass Montella Orkun erst in der 85. Minute ins Spiel holt, das ist doch irre. Der Gegner ist in Unterzahl, wir liegen zurück, da muss man doch Orkun reinholen. Der hat die beste Statistik, legendär, wie er bei Benfica Lissabon performt hat. Und dann verlassen zahlreiche Zuschauer vor Ende wortkarg die Public Viewing Arena. Ein Danke kommt ihnen gerade noch über die Lippen. Sehra ist traurig. Nein, mir geht's gar nicht gut. Wir sind um 5 Uhr hierher aufgebrochen, hatten Erwartungen. Dass schon in der zweiten Minute ein Tor kommt, das hat uns mitgenommen. Na, sei es drum. Es lebe die Türkei. Während die meisten schimpfend gehen, sitzt die 74-jährige Gülsen noch in ihrem Campingstuhl und berät mit ihrer Tochter Neslihan. Manchmal ist eben der Wurm drin. Wir sind sehr traurig. Mutter Gülsen sagt, sie ist mit großer Vorfreude gekommen und war zuvor sogar in der für Muslime vierteiligsten Gebetsstätte. Wir haben in Eyüp Sultan gebetet und hier habe ich auch noch mal gebetet, aber heute sollte es wohl nicht sein. Egal, wir geben die Hoffnung nicht auf. Es gibt noch ein Spiel. Ehrlich gesagt, kämpfe ich gerade mit den Tränen. So geht es vielen an diesem Morgen in der Türkei. Kein Jubelgesang und keine wehenden Fahnen. Die Türken sind enttäuscht mit der Leistung ihrer Nationalmannschaft.

0: Ja, sehr schöner ironischer Titel. Learning English mit Shania Twain. That don't impress me much. Kennen wir alle noch aus der Schule. He, she, it. Es muss mit. In diesem Fall ist die leichte grammatikalische Änderung durchaus erlaubt. In der Country-Musik durchaus ähnlich. Auch in dieser Form. That don't zu sagen. Hier ist Bremen 1 am Sonnabendnachmittag und gleich gibt's noch einen windigen Titel von den Scorpions.
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1: Mit Sven Weingärtner. Bauministerin Hubertz verteidigt Kürzungen beim Wohngeld. Iran sperrt erneut wichtige Schifffahrtsstraße von Hormus. Linke wählen auf Bundesparteitag neues Führungsduo. Das Wetter: Nachmittag Sonne und Wolken, einzelne Gewitter möglich, aber meist trocken bei bis zu 32 Grad. Die Bundesregierung plant Milliardenkürzungen beim Wohngeld. Davon betroffen könnten nach Angaben der zuständigen Ministerin Verena Huberts alle bisherigen Empfänger und Empfängerinnen sein. Einzelheiten aus Berlin von Anne-Kathrin Mellmann.
2: Bundesbauministerin Verena Huberts erklärt in der Rheinischen Post, dass rund ein Drittel der Wohngeldhaushalte den Anspruch sogar ganz verlieren könnte. Ein Teil davon seien Menschen, die bislang nur knapp die Voraussetzungen für die Unterstützung erfüllt haben. Bereits bewilligte Leistungen sollen jedoch unverändert weiterlaufen. Erst bei einer erneuten Antragstellung würden die neuen Regeln greifen. Die Bundesregierung will beim Wohngeld insgesamt 2 Milliarden Euro einsparen. Zur Begründung verweist die Ministerin auf die angespannte Haushaltslage und das schwache Wirtschaftswachstum. Der Schritt sei für sie als SPD-Politikerin schmerzhaft, aber notwendig. Laut Statistischem Bundesamt gibt es derzeit etwa 1,2 Millionen Wohngeldhaushalte.
1: Der Iran schließt die Straße von Hormus wieder für den Schiffsverkehr. Das oberste gemeinsame Militärkommando des Landes begründete das mit Verstößen der USA und Israels gegen eine vereinbarte Waffenruhe. Es könnte weitere Maßnahmen geben, hieß es. Bei israelischen Angriffen im Libanon sind nach Angaben des libanesischen Zivilschutzes mindestens 16 Menschen getötet worden. Die Linke hat bei ihrem Bundesparteitag den Parteivorstand neu gewählt. Die künftige Doppelspitze bilden Luigi Pantisano und Ines Schwertner. Schwertner wurde mit knapp 86% im Amt bestätigt. Pantisano erhielt rund 53% der abgegebenen Stimmen. Die Bremer CDU hat auf ihrem Landesparteitag die Weichen für die Bürgerschaftswahl im kommenden Jahr gestellt. Wiebke Winter soll die Partei als Spitzenkandidatin in den Wahlkampf führen. Erneut gewählt wurde zudem der Landesvorstand der Partei. Vom Parteitag berichtet Birgit Sagemann.
3: Von diesem Parteitag muss das Signal ausgehen, mit dieser Truppe müsst ihr rechnen, so der alte und neue CDU-Parteichef Heiko Strohmann. Er wurde mit rund 85% im Amt bestätigt. Der 58-jährige langjährige Politprofi ist quasi der Gegenpol zur jungen Spitzenkandidatin für die Bürgerschaftswahl. Wiebke Winter, 30 Jahre alt, soll nun für die Bremer Christdemokraten das Rathaus erobern. Winters Botschaft: Bremen könne mehr. Aber es brauche Mut und einen Politikwechsel. Unterstützung bekam Winter von Hendrik Wüst, Ministerpräsident von Nordrhein-Westfalen. Er lobte sie als so wörtlich starke Kandidatin für einen Aufbruch.
1: Mehr als 100.000 Menschen haben die nationalen Spiele der Special Olympics im Saarland besucht. An den Wettkämpfen für Menschen mit geistiger Behinderung nahmen rund 4.300 Athletinnen und Athleten teil. Frage an René Henken: Wie fällt denn das Fazit aus?
4: Die komplette Woche über gab es eine richtig gute Stimmung. Es wurden ja Wettkämpfe im ganzen Saarland und auch benachbarten Frankreich ausgetragen. Zum ersten Mal überhaupt wurden auch bei den nationalen Spielen alle 27 Sportarten angeboten, die es bei den Special Olympics in Deutschland gibt. Die Premiere gab es so zum Beispiel für alle Athletinnen und Athleten im Segeln, 3x3 Basketball und Hockey. Im Laufe der Woche wurden bei den Spielen insgesamt 2000 Medaillen verteilt. Nur mal so zum Vergleich: Bei den Olympischen Sommerspielen in Paris waren ist weniger als die Hälfte. Das liegt daran, dass bei den Special Olympics die Athletinnen und Athleten ja in verschiedene Leistungsklassen eingeteilt werden. So bekommen eben alle, egal auf welchem Niveau sie spielen, auch die Chance, eine Medaille zu gewinnen.
1: Das waren die Nachrichten mit Sven Weingärtner.
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5: 31 Grad melden uns Lohne und auch Weihe, Bremen, Bremerhaven einheitlich 30 Grad. Also es ist sehr heiß, sehr schwül heute Nachmittag. Es bleibt auch weitgehend freundlich, also sonnig. Trockener Mix aus Sonne und Wolken. Der Wind schwach bis mäßig aus West bis Nordwest. Wenn Regenschauer unterwegs sind, und das kann gelegentlich der Fall sein, sowie Gewitter, dann ist der Wind in Böen stark bis stürmisch.
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5: 16.04 Uhr A7 Hannover Richtung Flensburg, immer noch 9 Kilometer stockender Verkehr zwischen dem Dreieck Hamburg Südwest und dem Elbtunnel. Und die A27 Walsrode Bremen bleibt gesperrt in beiden Richtungen zwischen Verden Nord und Langwedel bis Montag früh 5 Uhr. Die Umleitungsempfehlungen heißen U52 und U9.
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5: Im Studio Norbert Kunze, ich wünsche Ihnen einen schönen guten Tag.
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0: Es ist 16 Uhr und 15 Minuten, Bremer 1 Verkehrsservice. Aktuell Vorsicht beide Richtung A27, Bremen, Bremerhaven. Menschen auf der Fahrbahn zwischen Ilpol und Schwanewede. Fahren Sie also dort bitte vorsichtig. Aufmerksam machen möchte ich Sie gerne auf unseren heutigen Stichtag. Das heißt, die tägliche Chronik hier auf Bremen 1 zu finden, natürlich auch in der ARD-App Sounds. Und heute geht es um die Nacht von Belgrad. Vor genau 50 Jahren, 1976, Finale der Fußball-Europameisterschaft im Stadion Roter Stern zu Belgrad zwischen der Tschechoslowakei damals und der Bundesrepublik Deutschland. Das Spiel musste entschieden werden im Elfmeterschießen und alle haben getroffen. Dann kam der vorletzte Schütze aus der deutschen Mannschaft, nämlich Uli Hoeneß vom FC Bayern. Und was war passiert?
1: Ich wollte eigentlich nicht schießen, dann kam der Franz Beckenbauer zu mir als Kapitän und gesagt, Uli, ich schieße auch nicht gern, aber du musst schießen. Du musst schießen. Und dann habe ich gesagt, na gut, wenn du meinst, dann schieße ich halt. Ich habe ihn halb links oben in den Winkel hauen wollen. Und wo er schlussendlich gelandet ist, wissen wir.
0: Ja, und zwar im Nachthimmel von Belgrad. Also der Elfmeter wurde verschossen und dann kam der letzte Schütze, nämlich der Mannschaftskapitän der Tschechoslowakei, Antonín Panenka.
2: Das schien mir die einfachste Lösung, wie ich den Ball ins Tor schießen konnte. Bis dahin kannte das praktisch niemand, aber für mich war das 1000%ig sicher. Ich hatte das sehr gut einstudiert.
0: Ja, schön lässig in die Mitte geluppt und der deutsche Torhüter Sepp Maier sprang verzweifelt in die falsche Richtung. Seitdem gibt es ja auch den stehenden Begriff für solche Elfmeter, den sogenannten Panenka. Das Ganze in unserem Stichtag, die Nacht von Belgrad, auch zu finden unter ARD Sounds heute Abend hier auf Bremen 1, Viertel nach 9 zu hören.

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2: 31 Grad, das ist der uns gemeldete Spitzenwert momentan. Bremen, Gnarrenburg zum Beispiel, Grasberg ebenso. Also es ist richtig heiß und es ist schwül. Es bleibt sonnig und überwiegend trocken. Ein paar Wolken sind unterwegs und der Wind weiterhin schwach bis mäßig aus West bis Nordwest.
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2: 16.30 Uhr, Vorsicht, weiter in beide Richtungen A27, Bremen-Bremerhaven, immer noch Menschen auf der Fahrbahn zwischen Ipol und Schwanewede. A7 Hannover-Flensburg, hier 9 Kilometer stockender Verkehr, hartnäckig zwischen dem Dreieck Hamburg-Südwest und dem Elbtunnel. Und die A27 Walsrode-Bremen bleibt gesperrt zwischen Verden-Nord-Langwedel in beiden Richtungen bis Montag früh um 5 Uhr.
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2: Im Studio Norbert Kunze, ich wünsche Ihnen einen schönen guten Tag.
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0: Californication von Red Hot Chili Peppers. Hier ist der Sonnabendnachmittag auf Bremen 1 und jetzt kommen wir zu etwas ganz Spektakulärem. Vielleicht haben Sie schon gesehen, es ist ja das Hoek-Festival an diesem Wochenende rund um den Domshof in Bremen. Da gibt es eine ganze Menge Attraktionen. Es gibt viel Musik, Lesung, Akrobatik und da sind wir nämlich beim Thema und zwar zwischen den beiden Türmen des Bremer Doms. Es ist eine sogenannte Slackline gespannt, also so eine etwas breiteres Seil, aber auf diesem Seil wird jetzt nicht getanzt, sondern darüber kann man nämlich balancieren. Das machen absolut nur Könner, bis auf einen. Jedenfalls hat das versucht. Unser Bremen 1 Reporter Jim Lage, der hat sich mal getraut, auch auf dieser Slackline in 80 Meter Höhe zwischen den beiden Türmen herüberzukommen. Sein Ziel eben die andere Seite zu erreichen. Aber anfangen muss er erstmal ganz unten.
1: Moin, hi.
2: Moin, ich bin Manik vom Slacklining Bremen e.V. und ich supporte dich heute ein bisschen.
1: Wie läuft das jetzt ab? Wir müssen jetzt gleich da hoch. Das sind wie viele Meter?
2: Das sind jetzt erstmal ungefähr 80 Meter, die wir raufklettern müssen in Stufen. Ich glaube, das sind, weiß nicht, 350 Treppenstufen. Genau, und dann ist die Hoffnung, dass du es auf die andere Seite schaffst. Das wird wahrscheinlich nicht laufend passieren, sondern eher rollend, aber das kriegen wir hin.
3: Jetzt gehen wir gerade durch den Dom. Da ist besser, leise zu sein. Jetzt öffnen wir hier ein ganz altes Tor. Das sieht echt schön aus mit Verzierungen. Und die Treppen hier sehen so aus, wie man sie sich vorstellt. Alte Wendeltreppen aus Stein. Okay, wir sind oben. Das sieht hoch aus. Ich guck runter und das sieht aus wie ein Miniaturwunderland.
4: So, Klettergurt?
3: Genau. Also ich lehne mich jetzt zum ersten Mal aus dem Fenster. Das ist wirklich ein mini kleines Fenster hier zwischen den Dachschindeln. Fuck, ist das hoch. Also ich krieche jetzt hier kopfüber quasi raus. Ich bin jetzt hier draußen auf der Line, halte mich aber noch am Turm fest und kann mir gerade noch nicht so richtig vorstellen, den Turm loszulassen. Nee, ich habe Panik. Wunderbar. Ich habe richtig Panik.
2: Kannst du auch wieder reinkommen?
3: Ja, ich weiß es gerade noch nicht.
2: Okay, erstmal durchatmen. Komm erstmal an dort, wo du bist, genau.
3: Ich sitze hier im Nix und guck runter. Und da hab richtig Angst. Der Roland ist so klein von hier oben, ne? Oh. Mir wird zwischendurch ein bisschen schwarz vor Augen, aber sonst ist alles gut gerade noch. Oh, kann ich einmal so?
2: Ja, klar.
3: Darf ich einmal runter?
2: Ja, klar.
3: Darf ich mich ranhängen?
2: Ja, klar.
3: Hält das?
2: Ja, na sicher.
3: Ist das unfassbar? Krass, ich hänge gerade zwischen den beiden Türmen. Ich habe es jetzt doch noch geschafft. Ich habe mich gerade mit Füßen und Beinen von dem Turm wegbewegt. Einmal 180 Grad gedreht, sodass ich jetzt unter der Leine bin. Und jetzt sitze ich im Klettergurt und baumel so zwischen den beiden Turmspitzen und sehe unfassbar weit über Bremen hinweg. Okay, jetzt ziehe ich mich hier ran voran. So ein bisschen wie im Kletterpark bei den Rutschen, nur dass ich nicht automatisch vorankomme, sondern mich selber voranziehen muss. Und ich habe den anderen Turm berührt. Das zählt. Berührt,
0: in der Tat. Respekt dafür. 80 Meter Höhe, die Slackline zwischen den beiden Türmen des Bremer Doms, können Sie sich auch weiterhin ansehen auf dem Hoek-Festival in der Bremer Innenstadt.

16:48 Bremer 1, Verkehrsservice aktuell. Vorsicht bitte, A29 Oldenburg Richtung Wilhelmshaven. Zwischen dem Wilhelmshavener Kreuz und Fedderwarden, dort liegt eine Plane auf der Fahrbahn. Bitte Vorsicht.

0: Alles Moyer, gerade erst vor wenigen Tagen 65. Geburtstag gefeiert mit einer erfolgreichen Solo-Single Is This Love? Hier ist Bremen 1 am Nachmittag. Gleich noch ein kleiner Ausflug in die 80er Jahre mit Kenny Loggins.
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1: Mit Sven Weingärtner. Linke wählt auf Bundesparteitag neues Führungsduo. Iran sperrt erneut wichtige Schifffahrtsstraße von Hormus. Innenminister Dobrindt erinnert an Opfer von Flucht und Vertreibung. Das Wetter, Sonne und Wolken, meist trocken bei bis zu 32 Grad. Auf ihrem Bundesparteitag hat die Linke eine neue Doppelspitze gewählt. Luigi Pantisono tritt die Nachfolge von Ex-Parteichef Jan van Aken an. Wiedergewählt wurde Co-Chefin Ines Schwertner. Mehr dazu aus Potsdam von Paul Vorreiter.
2: Das Ergebnis für den Bundestagsvize-Fraktionschef Luigi Pantisono fiel knapp aus. Er erhielt gut 53% der Stimmen. In seiner Bewerbungsrede stimmte er die Partei darauf ein, Sozialproteste stärker anzuführen. Im Fokus der Linken sollten Arbeiterinnen und Arbeiter wie Krankenschwestern, Erzieher und Reinigungskräfte stehen. Die Partei müsse sich als Protestalternative zur AfD etablieren. Pantisano hat Aussagen aus einem Zeitungsinterview zur CDU teilweise wieder relativiert. Darin hatte er sie in die Nähe des Faschismus gerückt. Ziel der Linken sei es, Faschisten von der Macht fernzuhalten. Bei der Wahl der Parteispitze konnte Co-Chefin Ines Schwertner ihr letztes Ergebnis verbessern. Sie erhielt knapp 86% der Stimmen.
1: Der Iran schließt die Straße von Hormus wieder für den Schiffsverkehr. Das oberste gemeinsame Militärkommando des Landes begründete das mit Verstößen der USA und Israels gegen eine vereinbarte Waffenruhe. Bei israelischen Angriffen im Libanon sind nach Angaben des libanesischen Zivilschutzes mindestens 16 Menschen getötet worden. Zum heutigen Weltflüchtlingstag warnt die UNO-Flüchtlingshilfe vor einer dramatischen Finanzierungskrise der humanitären Hilfe. Hilfsprogramme würden gekürzt oder eingestellt. Anlässlich des Weltflüchtlingstags erinnert der Innenminister Alexander Dobrindt an Opfer von Flucht und Vertreibung. Aus Berlin, Anne-Katrin Mellmann.
3: Die Wunden der Vertreibung deutscher Bevölkerung sind bis heute spürbar, sagt Alexander Dobrindt. Der Bundesinnenminister von der CSU erinnerte sich an seinen Besuch an Gräbern im tschechischen Politz, aus dem deutsche Bewohner nach Ende des Zweiten Weltkriegs gewaltsam vertrieben wurden oder getötet.
4: Meine Damen und Herren, dieses Leid, es braucht Erinnerung. Diese Menschen, sie brauchen Erinnerung. Der Schrecken braucht Erinnerung, nicht um an Schuld zu erinnern, sondern um der Versöhnung ein Denkmal zu setzen.
3: Dobrindt ergänzte, dass der Vertreibung von Deutschen die nationalsozialistische Gewaltherrschaft mit unermesslichem Leid vorausgegangen war.
1: Die Bremer CDU hat auf ihrem Landesparteitag die Weichen für die Bürgerschaftswahl im kommenden Jahr gestellt. Wiebke Winter soll die Partei als Spitzenkandidatin in den Wahlkampf führen. Erneut gewählt wurde zudem der Landesvorstand. Vom Parteitag berichtet Birgit Sagemann.
5: Von diesem Parteitag muss das Signal ausgehen, mit dieser Truppe müsst ihr rechnen, so der alte und neue CDU-Parteichef Heiko Strohmann. Er wurde mit rund 85% im Amt bestätigt. Der 58-jährige langjährige Politprofi ist quasi der Gegenpol zur jungen Spitzenkandidatin für die Bürgerschaftswahl. Wiebke Winter, 30 Jahre alt, soll nun für die Bremer Christdemokraten das Rathaus erobern. Winters Botschaft: Bremen könne mehr, aber es brauche Mut und einen Politikwechsel. Unterstützung bekam Winter von Hendrik Wüst, Ministerpräsident von Nordrhein-Westfalen. Er lobte sie als so wörtlich starke Kandidatin für einen Aufbruch.
1: Und noch ein Blick nach Toronto zur Fußball-WM. Die deutsche Mannschaft bereitet sich auf ihr zweites Gruppenspiel vor. Das Team von Trainer Julian Nagelsmann tritt gegen die Elfenbeinküste an. Das erste Spiel hatte die deutsche Nationalmannschaft souverän gewonnen. Anpfiff ist um 22 Uhr. Das waren die Nachrichten mit Sven Weingärtner.
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6: Temperaturen weiterhin hoch, 31 Grad in Bremen, 30 Grad auch noch in Kloppenburg oder auch Rothenburg an der Wümme. Also immer noch hohe Werte, es bleibt sonnig und trocken bis in den Abend hinein bei einem schwachen bis mäßigen West- bis Nordwestwind.
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6: Gleich 17.04 Uhr, A7, Hannover-Flensburg, 9 Kilometer stockt es weiterhin zwischen dem Dreieck Hamburg-Südwest und dem Elbtunnel. Eine Verzögerung von ca. 45 Minuten müssen Sie wohl einplanen. Und die A27 Walsrode-Bremen bleibt zwischen Pferden-Nord und Langwedel noch bis Montag früh um 5 Uhr in beiden Richtungen gesperrt. Die Umleitungsempfehlungen U52 und U9.
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6: Im Studio Norbert Kunze, ich wünsche Ihnen einen schönen guten Tag und wir starten mit Ricky Martin. Livin' la vida loca.
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0: Video killed the radio star. Das dachten jedenfalls die Buggles. Wie man sich doch täuschen kann. Hier ist der Nachmittag auf Bremen 1. Der Christopher Street Day in Oldenburg. Wir haben gestern schon darüber berichtet, mit dem Oberbürgermeister Oldenburgs gesprochen. Er hat sich auch sehr gefreut und 15.000 Menschen haben mitgemacht heute Nachmittag. Es geht ja bei diesem CSD immer um die Rechte für schwule und lesbische Menschen. Die Vielfalt wird gefeiert in einem großen Umzug. Und ganz besonders schön haben wir nämlich am Rande des Umzugs zwei getroffen, Bella und Jan. Die beiden haben heute einen ganz besonderen Tag. Das begann alles exakt vor einem Jahr beim letzten Christopher Street Day. Jan erzählt.
1: Ja, wir haben erst den Umzug letztes Jahr mitgemacht, mit der Musik und allen und den Wagen. Ja, nach dem Umzug habe ich hier gesessen am Schloss in Oldenburg mit einem Kumpel zusammen. Ja, und dann eine knapp Viertelstunde, eine halbe Stunde später saß meine zukünftige Frau so 2-3 Meter von mir entfernt. Ja, und dann kamen wir irgendwie ins Gespräch. Ich habe mich vor sie hingekniet, habe ihr ans Knie gefasst und was ich ja normal gar nicht so mache. Das war die Energie, genau. Ja, und dann hat es gleich gefunkt.
2: Ich habe direkt die Energie gespürt. Auf dem CSD kennengelernt und auf dem CSD heiraten.
1: Ganz genau. Ja, und so machen wir das hier heute Abend mit ein paar Leuten und lass uns dann gut gehen. Ne?
0: Also, letztes Jahr kennengelernt, heute eine freie Trauung, wie sich das nennt, auf dem Christopher Street Day in Oldenburg. Herzlichen Glückwunsch, ihr beiden.

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7: Temperaturen über 30 Grad. Nach wie vor bleibt auch noch so ein bisschen in den Abend hinein bei diesen Werten. Es bleibt auch freundlich sonnig. Ein trockener Mix aus Sonne und Wolken bis in den Abend hinein mit einem schwachen bis mäßigen Westwind bzw. Nordwestwind.
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7: Ja, 17:30 A7 Hannover-Flensburg, immer noch 9 Kilometer stockender Verkehr zwischen dem Dreieck Hamburg-Südwest und dem Elbtunnel, Verzögerung circa eine Dreiviertelstunde. Die A27 Walsrode-Bremen bleibt gesperrt zwischen Verden-Nord und Langwedel bis Montag früh um 5 Uhr und zwar in beiden Richtungen. Wir wünschen allen zusammen gute Fahrt.
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7: Im Studio Norbert Kunze und es rückt näher das zweite Spiel beim Weltmeisterschaftsturnier für die deutsche Mannschaft. 22 Uhr unserer Zeit ist Anpfiff und gleich vielleicht schon einiges Neues, vielleicht auch schon ein Ausblick auf die Aufstellung für den heutigen Abend live hier für Sie.
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1: 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Ich verbinde damit mein erstes Jahr bei der Bundeswehr. Da bin ich zum Flieger ausgebildet worden. Fand immer Landung und Start am schönsten. Irgendwann hat auch der erste Looping geklappt. 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

0: So, Bremen 1 hier am Sonnabendnachmittag und wir wollen jetzt über die Fußballweltmeisterschaft sprechen. Ich freue mich auf das Gespräch mit Martin Roschitz, der ist nämlich vor Ort und hat einige Erkenntnisse, ich hoffe jedenfalls, für die deutsche Mannschaft heute Abend vor dem Spiel gegen die Elfenbeinküste. Also eine Mannschaftsausstellung könnt ihr noch nicht bieten, aber vielleicht ja eigentlich sogar doch schon, weil ich glaube, es wird sich nichts ändern. Kann es sein?
1: Nee, never change a winning team. Es gibt keinen offensichtlichen Grund, was zu ändern, hat Julian Nagelsmann gesagt und explizit auf Leroy Sané angesprochen. Die umstrittene Personalie hat er Folgendes gesagt.
2: Ich wüsste jetzt nicht, warum ich ihn nicht spielen lassen soll. Ich bin keiner, der sich treiben lässt von irgendwelchen Meinungen von außen, sondern wir haben eine Meinung im Trainerteam, eine Meinung in der Mannschaft und auch Dinge gesehen auf dem Feld, die sehr gut waren.
1: Ja, also so wie er über Sané gesprochen hat, kann er ihn nicht draußen lassen und wird auch sonst nichts ändern und ich finde das auch richtig.
0: Ja, in der Tat. Elfenbeinküste ist allerdings tatsächlich echt ein anderes Kaliber als Curaçao. Allein schon durch einige Spieler, die beispielsweise auch in der Bundesliga für Furore gesorgt haben. Diomande, über den wird gesprochen von der Mannschaft von RB Leipzig. Schöne Schlagzeile übrigens, die ich gelesen habe. Für Diomande ist es völlig egal, auf welcher Seite er spielt. Für das DFB-Team ist das aber nicht egal, ne? Das ist ein gefährlicher Spieler, oder?
1: Ja, also Julian Nagelsmann hat jetzt wirklich seit Mittwoch schon trainieren lassen, von der Offensive auf Defensive umzuschalten und hatte auch einen Plan mit Leroy Sané, weil der hat natürlich das Tempo, was Diomande auch hat und deswegen soll er Kimmich auf der rechten Seite unbedingt unterstützen, also nicht nur nach vorne aktiv sein, sondern auch nach hinten mitarbeiten. Und auf der anderen Seite gibt's ja Nathaniel Brown, der auch unglaublich schnell ist und der eben dieses Tempo auch hat, um mit den Ivorern Schritt zu halten, unter anderem auch mit Diomande. Das ist der Plan von Julian Nagelsmann.
0: Gut, wir werden sehen. 22 Uhr ist Anpfiff. Wie ist so allgemein die Stimmung? Sehr zuversichtlich. Es gab ja schon einige böse Überraschungen, gerade in der letzten Nacht. Ja, die türkische Mannschaft ausgeschieden, sang- und klanglos. Also Vorsicht ist schon geboten, oder?
1: Ja, das schon, aber ausscheiden kann die deutsche Mannschaft jetzt nicht nach dem 7:1 Kantersieg gegen Curaçao. Ganz im Gegenteil, der ganz große Druck ist eigentlich nicht da. Selbst mit einem Unentschieden wäre das alles völlig okay. Hier kommen ja bei diesem Turnier mit 48 Teams die 8 besten Gruppendritten auch noch weiter. Und durch dieses überragende Torverhältnis bisher würde die deutsche Mannschaft notfalls, selbst bei einer Niederlage gegen die Elfenbeinküste, gute Chancen haben, weiterzukommen. Also der Druck ist eigentlich nicht da.
0: Wunderbar. Also die Zuversicht ist da, die Mannschaftsausstellung eigentlich mehr oder weniger klar. Deshalb vielleicht nochmal an dich als Beobachter auch vor Ort so die Frage, wie ist das Urteil über das Turnier bisher? Es gab ja viele Kritikpunkte, aber ich glaube, einer, der es auf jeden Fall überholt, dass die kleinen Mannschaften dabei sind, macht oft Spaß, oder?
1: Ja, es macht total Spaß. Allein wenn man das Spiel der Kap Verde gegen Spanien gesehen hat, das 0:0, das hat dann auch für Begeisterung gesorgt, weil die eben aufmucken, die Kleinen. Auch Jordanien hat Österreich über lange Zeit geärgert. Es gibt ja einige Beispiele dafür und zeigt eben auch, dass die großen Nationen einfach arbeiten müssen, um sich dann am Ende zu qualifizieren. Die meisten werden das tun. Die Türken, ja, die sind jetzt ausgeschieden. Aber die meisten anderen Top-Nationen werden sich durch diesen Modus, wo die meisten Mannschaften ja einfach auch weiterkommen, qualifizieren und müssen aber eben mehr dafür tun, als sie das ursprünglich erwartet hatten.
0: Ja, das Turnier ist noch lang, ist noch viel zu tun. Aber heute erstmal 22 Uhr Anpfiff für die deutsche Nationalmannschaft gegen die Elfenbeinküste. Bedanke mich bei Martin Roschitz für die Information vor Ort und alles Gute weiterhin in den USA. Tschüss.
1: Ja, danke schön. Tschüss.
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1: Ja, 17.49 Uhr, Bremer 1 Verkehrsservice aktuell, Vorsicht A29, Alhorner Heide Richtung Oldenburg. Im Kreuz Oldenburg-Ost, Überleitung zur A28 Richtung Bremen, liegen LKW-Fahrzeugteile, also bitte Vorsicht.

Die Fine Young Cannibals und Good Thing. Und ich kann Ihnen auch von guten Dingen berichten, nämlich dass gleich nach 18 Uhr hier die zweite Ausgabe der Bremen 1 80er Chartshow beginnt. Roland Kloß wird Sie dann die nächsten beiden Stunden durch das Programm begleiten. Dabei viel Spaß, einen schönen Sonnabend noch und nachher ein möglichst Sieg der deutschen Nationalmannschaft bei der WM wünschen wir uns alle. Tschüss, sagt Norbert Kunze. Schönen Abend. Tschüss.

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1: Mit Elke Küster, guten Abend. Iran erklärt Straße von Hormus wieder für gesperrt. Bundesparteitag der Linken wählt neue Doppelspitze. Tausende Menschen feiern Christopher Street Day in Oldenburg. Das Wetter am Abend meist trocken, auch in der Nacht eher gering bewölkt. Tiefstwerte dann bei 15 Grad. Der Iran schließt die Straße von Hormus wieder für den Schiffsverkehr. Das haben die Revolutionsgarden mitgeteilt. Als Grund nannten sie Verstöße Israels gegen die Waffenruhe im Libanon. Phyllis Kükrikol mit mehr.
2: Schiffe sollen sich der Meerenge nicht mehr nähern, teilten die Marineeinheiten der Revolutionsgarden am Nachmittag mit. Andernfalls könne man nicht für ihre Sicherheit garantieren. Die Revolutionsgarden sprechen in diesem Zusammenhang von, Zitat, Verbrechen, die Israel im Libanon begehe, sowie vom Unvermögen der USA, ihren Verpflichtungen im Zusammenhang mit der Waffenruhe nachzukommen. Sollten die Angriffe andauern, seien weitere Schritte geplant. Die Regierungen Israels und des Libanon haben die Rahmenvereinbarung nicht unterzeichnet.
1: Ungeachtet der neuen Entwicklung soll es morgen in der Schweiz Gespräche zwischen dem Iran und den USA geben. Das hat Vermittler Pakistan am Nachmittag erklärt. Es geht darum, das Rahmenabkommen auf dem Weg zum Frieden auszugestalten. Ursprünglich sollten die Gespräche in der Schweiz schon gestern starten. Ines Schwertner und Luigi Pantisano sind die neue Doppelspitze der Linken. Schwertner wurde auf dem Bundesparteitag in Potsdam wiedergewählt. Pantisano ist neu als Parteichef. Sein Ergebnis fiel aber knapp aus, wie Paul Vorreiter aus Potsdam berichtet.
3: Er erhielt gut 53% der Stimmen. In seiner Bewerbungsrede stimmte er die Partei darauf ein, Sozialproteste stärker anzuführen. Im Fokus der Linken sollten Arbeiterinnen und Arbeiter wie Krankenschwestern, Erzieher und Reinigungskräfte stehen. Die Partei müsse sich als Protestalternative zur AfD etablieren. Pantisano hat Aussagen aus einem Zeitungsinterview zur CDU teilweise wieder relativiert. Darin hatte er sie in die Nähe des Faschismus gerückt. Ziel der Linken sei es, Faschisten von der Macht fernzuhalten. Bei der Wahl der Parteispitze konnte Co-Chefin Ines Schwertner ihr letztes Ergebnis verbessern. Sie erhielt knapp 86% der Stimmen.
1: Tausende Menschen haben in Oldenburg den Christopher Street Day gefeiert. Laut Polizei versammelten sich am Mittag rund 5000 Menschen am Oldenburger Schlossplatz und zogen von da aus um die Innenstadt. Beim CSD wird auch für die Rechte von Lesben und Schwulen demonstriert. Der Christopher Street Day in Oldenburg fand bereits zum 32. Mal statt, diesmal unter dem Motto Haltung zeigen, weiterkämpfen. Bei der Fußball-Weltmeisterschaft steht die deutsche Nationalelf vor ihrem zweiten Gruppenspiel. Um 22 Uhr startet im kanadischen Toronto die Partie gegen die Elfenbeinküste. Ein Sieg würde für Deutschland den Einzug in die K.O.-Runde bedeuten, aber es ist kein einfacher Gegner. Aus dem ARD-WM-Team Luise Kropf.
4: Ein Blick auf den Kader der Elfenbeinküste verrät, dieses Team bringt internationale Klasse mit. Viele Spieler verdienen ihr Geld in den Top-Ligen Europas. Der große Star der Elfenbeinküste ist Jan Diomandé von RB Leipzig. Bundestrainer Julian Nagelsmann wird vermutlich auf dieselbe Startelf setzen, die schon zum Auftakt gegen Curaçao überzeugt hatte. In der Nacht auf Sonntag spielen Ecuador und Curaçao aus der deutschen Gruppe E gegeneinander. Bevor allerdings in der Nacht die nächsten Entscheidungen fallen, spielen Niederlande und Schweden gegeneinander. Anstoß ist um 19 Uhr.
1: Und das waren Nachrichten mit Elke Küster.
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5: Hot, hot, hot ist es in Bremen, 30 Grad in Bremerhaven. Haben wir es ein bisschen frischer, 23 Grad, Wilhelmshaven 28 und in Verden 32 Grad. Heute sind vereinzelt ein paar Schauer und Gewitter nicht ganz ausgeschlossen. Wenn die kommen, dann kann es auch mal ein bisschen stürmisch werden und Starkregen mit dabei sein. Die Höchstwerte heute Abend noch so über 30 Grad. In der Nacht dann mögliche Schauer und Gewitter. Nur noch sehr selten. Es kann sich örtlich ein bisschen Nebel bilden, weil es ziemlich schwül und feucht ist. Und die Tiefstwerte 18 bis 15 Grad. Morgen haben wir an der Nordsee oft Sonne. Es bleibt am meist trocken. Ansonsten kann es auch mal ein bisschen schauern oder auch mal gewittern. Ist alles möglich, aber nicht wahnsinnig wahrscheinlich. Also seien Sie überrascht, was der Wetterkoch da morgen für Sie bereithält. 29, 30 Grad morgen maximal. Halleluja. So, jetzt ist 18 Uhr 4 Minuten.
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5: Vorsicht, Autofahrer, bitte auf der A27 Walsrode Richtung Bremen zwischen Walsrode West und Verden Ost. Hier liegen Gegenstände. Vorsicht bitte auch auf der B68 Osnabrück-Kloppenburg in Höhe Quakenbrück laufen Personen auf der Fahrbahn rum. A7 Hannover Richtung Flensburg zwischen Hamburg-Heimfeld und dem Elbtunnel 6 Kilometer stockender Verkehr. Hier brauchen Sie etwa eine halbe Stunde länger. Und die A27 Walsrode-Bremen ist gesperrt zwischen Pferdenort und Langwedel in beiden Richtungen wegen Brückenabrissarbeiten bis Montag früh 5 Uhr. Die Umleitung heißt U52 und U9. Na, hoffentlich klappt das. Dann mal gute Fahrt wünsche ich.
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5: Ja, ist ja gut, dass es mal endlich einer sagt. Herzlich willkommen, ich bin Roland Kloß und hier sind die Top 30, also die erfolgreichsten 30 Songs, genau heute vor 38 Jahren. Und da werden Ihre Ohren aber Augen machen, was es damals so alles zu hören gab. Los geht's mit Platz 30, Erasure und Ship of Fools.

0: Platz 29 für Sandra Heaven Can Wait, produziert damals von Michael Cretu oder Cretu, haben wir damals nicht gewusst, wie spricht sich dieser super duper Pop-Produzent eigentlich aus, heute weiß ich es. Michael Cretu, denn er kommt aus Bukarest, aus Rumänien und hat seiner Sandra wirklich Pop-Songs geschneidert.
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0: Und auf Platz 28 ist eine super duper Sängerin. Ich sage nur Frankreich, Paris. Ja, die hat nämlich an der Pariser Oper beim Ballett getanzt. Viele Jahre sehr erfolgreich und erst später zur Musik gefunden. Gösh Parti, Let Me Must the Queen.

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0: Ah, wunderschön. Und dazu dieser neon-pinkfarbene Aerobic-Gymnastikanzug. Großartig. Platz 27, die musikalischen Gewürze Salt and Pepper mit Push It.
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0: Ja, ja, wir müssen ehrlich sein. Ohne einen Dieter Bohlen hätte es wahrscheinlich in den 80ern überhaupt gar keine Hitparade gegeben. Der hat ja sämtliche Vierviertel-Vitalwerte am Leben gehalten, jahrelang. Und die Hitmaschine in Hamburg Tötensen ratterte Tag und Nacht. Und unter der Bohlschen Qualitätskontrolle hat eben auch Frau Sissy Ketch die Endabnahme bestanden. House of Mystic Lights.

0: Herrlich, schön, dass Sie mit uns diese Zeitreise machen. Wir feiern die 80er Chartshow auf Bremen 1. Die Hits, die heute vor genau 38 Jahren fetzig, echt knorke oder einfach geil waren.
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0: Kennen Sie noch diese super tolle Band aus Norwegen? Logisch kennen Sie die noch. Jahrzehnte Erfolge. Aha! Und da gehörte Platz 25 dieser Nummer hier.

Schluchz, das war so eine Engtanznummer, weiß ich noch. Also, ich wollte immer mit Andrea tanzen, aber ich glaube, sie nicht mit mir. Ah ja, die 80er Chartshow, Platz 24, hier sind wir mittlerweile, gehört einer amerikanischen Sängerin, die mittlerweile das Mikrofon gegen die Filmkamera getauscht hat. Also sie steht vor der Kamera. Taylor Dane hat in den 90ern ziemlich viele Filme gedreht, wurde mehrfach ausgezeichnet, also richtig erfolgreiche Schauspielerin. Aber im Juni 1988, also heute genau vor 38 Jahren, war sie in den Charts. Das war gut so. Mit dieser Nummer hier, Prove Your Love, Platz 24. 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

0: Ah, herrlich. Ich hoffe, Sie haben genauso viel Spaß wie ich.
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0: Ja, das Wetter ist heute ziemlich heiß. Die Höchstwerte heute Abend noch bei 32 Grad. Tiefstwerte in der Nacht zwischen 18 und 15 Grad. Also etwas kühler als zuletzt. Weiterhin sind ein paar Schauer und Gewitter möglich. Nicht überall knallt's und wird's nass, aber möglich ist es. Nur, dass ich es gesagt habe. Morgen haben wir an der Küste vor allem viel Sonnenschein. Ansonsten kann es noch mal ein bisschen schauern oder gewittern. Und die Höchstwerte liegen bei 29 bis 30 Grad. Jetzt ist es kurz nach 6:30.
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0: Da gucken wir auf die A7. Hannover Richtung Flensburg zwischen Hamburg-Heimfeld und dem Elbtunnel. 6 Kilometer stockender Verkehr. Hier brauchen Sie etwa eine halbe Stunde länger. Die A27, Walsrode-Bremen, ist unser Dauerbrenner an diesem Wochenende. Zwischen Pferdenort und Langwedel Sperrung in beiden Richtungen. Wegen einer Baustelle bis 5 Uhr früh. Und die Umleitung heißt U52 und U9. Versuchen Sie Ihr Glück.
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0: Wir pfeifen uns heute die Hits rein, die vor genau 38 Jahren im Radio, in der Disco, rauf und runter liefen. Die Charts Ende Juni, also im Sommer 1988, damals, als ich noch in diese enge, neonfarbene Badehose passte. Naja, ein anderes Thema. Sprechen wir irgendwann mal drüber. Platz 23, da sind wir mittlerweile. Eine britische Akustik-Popper-Truppe. Die hat nach ihrem Erfolg damals aufgehört und 34 Jahre Pause gemacht und 2024 ist wieder mit dem Musizieren angefangen. Wahrscheinlich ist der Erfolg damals ein bisschen zu Kopf gestiegen. 1988, Fairground Attraction, Platz 23 mit Perfect.

0: Sing weiter, Francesco, sing weiter. Das kann doch ewig so weitergehen. Ha! Francesco Napoli, balla, balla. War das schön. Die Bremen 1 Chartshow jetzt immer am Samstag zwischen 18 und 20 Uhr und immer aus den 80ern. Heute feiern wir die Charts vom 20. Juni 1988, also genau vor 38 Jahren.
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0: Ja, und im Jahr 1988 wurde natürlich auch Fußball gespielt. Die Eltern unter uns erinnern sich. Es lief nämlich die EM, die Europameisterschaft im eigenen Land. Damals ja noch ohne Hydration Break, also ohne Trinkpause. Und die Niederlande, wenn ich helfen darf, die Niederlande wurden Europameister. Das war sehr schwer für uns. Marco van Basten krönte Oranje mit einem Traumtor. Ja, ich sag ja, balla, balla. Und in der Hitparade auf Platz 21 war Samantha. Ah, Samantha kommt gleich. Platz 20 hier für Pet Shop Boys. Richtig, meine Güte. Das war schön hart. Pet Shop Boys und Platz 19. Das gibt's, glaubt mir keiner. Fancy, Flames of Love. Erinnern Sie sich noch? Es war so Disco Fox, da bin ich immer in der Tanzschule irgendjemanden auf die Zehen getreten, aber ich habe mich ja mittlerweile entschuldigt. So, Platz 21 hat mir eben schon ganz wuschig gemacht, Samantha Fox, und wir Jugendlichen waren damals schwer begeistert von Samantha Fox. Ich weiß aber nicht mehr, ob es die Stimme war oder irgendwas anderes. Ist wurscht. Platz 21, Samantha Fox, Naughty Girls Need to Love.

0: My Bed is Too Big, Blue System. Das war 1988 in der Hitparade. Und da wundert man sich, Blue System hat er nicht Modern Talking gemacht? Ja, aber in diesem Jahr war eben alles anders. Denn er hat sich ja von Thomas oder von Nora vorher getrennt. Und da war Blue System dann ganz dicke da. Ja, der Dieter hat's drauf.
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0: Was war ich damals topmodern angezogen? Zarte 17 war ich ja im Sommer 1988. Stonewash Jeans mit aufgerissenen Löchern an den Knien. Kennen Sie bestimmt noch? Ich meine, ich als gebürtiger DDR-Bürger bin ja schwer an diese High Fashion rangekommen. Rostocks Next Topmodel. Aber es gab ja auch ganz besonders erfinderische Modemitglieder, zum Beispiel Depeche Mode. Diese Welle, das war der Wahnsinn. Alle in der Klasse, in der Disco. Du hast ja nur noch Mitglieder von Depeche Mode gesehen. Alles Doppelgänger von Dave und Martin. Boots, hochgekrempelte Hosen, T-Shirt in die Hose gesteckt damals. Und dann diese Poppertolle mit zwei Flaschen Haarspray festgetackert. Und das ja alles nur wegen des Originals. Platz 17, Little 15.
1: Platz 17.
0: Habe ich schon gesagt, Depeche Mode.

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5: Dirty Dancing, ja. Das liebe ich bis heute. Aber es gab noch was anderes. Also beispielsweise in Großbritannien die Hitproduzenten, das waren Giganten. Stock Aitken Waterman. Die haben fast alles produziert in den 80ern, was Rang und Namen hatte, waren immer in den Charts vertreten. Beispielsweise Bananarama, Rick Astley, Kylie Minogue. Die Boyband Big Fun, Jason Donovan, Mel and Kim, Samantha Fox und auch eine ganz andere Künstlerin. Aber es hat eben alles gleich geklungen. Sehr lustig. Hazel Dean mit Who's Living Who? Und was war das?
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1: Mit Elke Küster, guten Abend. Iran erklärt Straße von Hormus wieder für gesperrt. Bundesparteitag der Linken wählt neue Doppelspitze. Tausende Menschen feiern Christopher Street Day in Oldenburg. Das Wetter am Abend meist trocken, auch in der Nacht eher gering bewölkt. Tiefstwerte dann bei 15 Grad. Der Iran schließt die Straße von Hormus wieder für den Schiffsverkehr. Das haben die Revolutionsgarden mitgeteilt. Als Grund nannten sie Verstöße Israels gegen die Waffenruhe im Libanon. Felix Kükrikol mit mehr.
2: Schiffe sollen sich der Meerenge nicht mehr nähern, teilten die Marineeinheiten der Revolutionsgarden am Nachmittag mit. Andernfalls könne man nicht für ihre Sicherheit garantieren. Die Revolutionsgarden sprechen in diesem Zusammenhang von, Zitat, Verbrechen, die Israel im Libanon begehe, sowie vom Unvermögen der USA, ihren Verpflichtungen im Zusammenhang mit der Waffenruhe nachzukommen. Sollten die Angriffe andauern, seien weitere Schritte geplant. Die Regierungen Israels und des Libanon haben die Rahmenvereinbarung nicht unterzeichnet.
1: Ungeachtet der neuen Entwicklung soll es morgen in der Schweiz Gespräche zwischen dem Iran und den USA geben. Das hat Vermittler Pakistan am Nachmittag erklärt. Das geltende Rahmenabkommen ist die Grundlage für die weiteren Verhandlungen. Ursprünglich sollten die Gespräche in der Nähe von Luzern schon gestern starten. Ines Schwertner und Luigi Pantisano bilden die neue Doppelspitze der Linken. Schwertner wurde auf dem Bundesparteitag in Potsdam wiedergewählt. Pantisano ist neu als Parteichef. Sein Ergebnis fiel aber knapp aus, wie Paul Vorreiter aus Potsdam berichtet.
3: Er erhielt gut 53% der Stimmen. In seiner Bewerbungsrede stimmte er die Partei darauf ein, Sozialproteste stärker anzuführen. Im Fokus der Linken sollten Arbeiterinnen und Arbeiter wie Krankenschwestern, Erzieher und Reinigungskräfte stehen. Die Partei müsse sich als Protestalternative zur AfD etablieren. Pantisano hat Aussagen aus einem Zeitungsinterview zur CDU teilweise wieder relativiert. Darin hatte er sie in die Nähe des Faschismus gerückt. Ziel der Linken sei es, Faschisten von der Macht fernzuhalten. Bei der Wahl der Parteispitze konnte Co-Chefin Ines Schwertner ihr letztes Ergebnis verbessern. Sie erhielt knapp 86% der Stimmen.
1: Tausende Menschen haben in Oldenburg den Christopher Street Day gefeiert. Laut Polizei versammelten sich am Mittag rund 5000 Menschen am Oldenburger Schlossplatz und zogen von da aus um die Innenstadt. Beim CSD wird auch für die Rechte von Lesben und Schwulen demonstriert. Der Christopher Street Day in Oldenburg stand in diesem Jahr unter dem Motto Haltung zeigen, weiterkämpfen. Bei der Fußball-WM hat gerade in Houston die Partie zwischen den Niederlanden und Schweden angefangen. Die deutsche Nationalmannschaft tritt um 22 Uhr im kanadischen Toronto gegen die Elfenbeinküste an. Ein Sieg würde den Einzug in die K.O.-Runde bedeuten, aber es ist kein einfacher Gegner. Aus dem ARD-WM-Team Luise Kropf.
4: Ein Blick auf den Kader der Elfenbeinküste verrät, dieses Team bringt internationale Klasse mit. Viele Spieler verdienen ihr Geld in den Top-Ligen Europas. Der große Star der Elfenbeinküste ist Jan Diomandé von RB Leipzig. Bundestrainer Julian Nagelsmann wird vermutlich auf dieselbe Startelf setzen, die schon zum Auftakt gegen Curaçao überzeugt hatte. In der Nacht auf Sonntag spielen Ecuador und Curaçao aus der deutschen Gruppe E gegeneinander. Beide Teams stehen unter Druck und wollen den ersten Turniersieg holen.
1: Und das waren Nachrichten mit Elke Küster.
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5: Ziemlich heiß noch heute Abend, Werte um 32 Grad, noch aktuell in Verden und in Rotenburg haben wir 31 Grad, da schwitzen alle beim Hurricane Festival, aber es kann heute Abend und auch in der Nacht nochmal gelegentlich so eine kleine graue Wolke vorbeigeflogen kommen, ein bisschen Schauer oder auch mal ein Gewitter mitbringen. Wenn das passiert, dann muss man dafür sorgen, dass das Zelt, was man ja auf dem Hurricane Festival dabei hat, gut gesichert ist, damit das nicht wegfliegt, weil es können Sturmböen auch auftreten. Heute Nacht die Tiefstwerte bis 15 Grad und morgen haben wir vor allem an der Küste viel, viel Sonnenschein. Ansonsten kann es mal schauern und gewittern. Nicht überall die Höchstwerte 29, 30 Grad. Jetzt ist es 19 Uhr und 4 Minuten.
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5: Vorsicht, Autofahrer, bitte auf der A1 Bremen Richtung Hamburg zwischen Bremer Kreuz und Euten. Hier liegen Gegenstände. Und die A27, Walsrode-Bremen, ist gesperrt zwischen Verden-Nord und Langwedel in beiden Richtungen wegen einer Baustelle. Brückenabrissarbeiten hier bis Montag früh, ca. 5 Uhr. Die Umleitung heißt U52 und U9. Friseute hat auch noch was. Die Ellerbrucker Straße ist zwischen Kreisverkehr am Alten Hafen und Kreisverkehr Weserstraße gesperrt. Hier gibt es Löscharbeiten. Fahren Sie mir bloß vorsichtig.
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5: Ja, heute mit Roland Kloos, ihrem staatlich geprüften Schallplattenunterhalter. Wir hauen uns heute hier die Hits aus dem 20. Juni 1988 um die Ohren. Also heute vor genau 38 Jahren. Die Charts, die gönnen wir uns heute. Und sie war natürlich auch eine Heldin für mich. Knalleblond und super hübsch und sexy anzusehen. Kim Wilde. Mittlerweile hat sie es mit der Musik nicht mehr so dolle. Sie macht Gartentipps und schreibt auch Gartenbücher und ist regelmäßig im britischen Fernsehen zu sehen mit ihrem grünen Daumen. Aber damals, 1988, oi. Hey Mr. Heartache, Kim Wilde. Und das war heute vor 38 Jahren. Was?

0: 1988. 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
0: Das ist ein gutes Stichwort. Ich brauchte damals auch keine Straßen, denn ich bin mit dem Zug gefahren. Und zwar am 19. Juni 1988. Also wenn man es genau nimmt, gestern vor 38 Jahren. Bin ich morgens in den Zug gestiegen, Rostocker Hauptbahnhof. Es ging nach Ost-Berlin. Denn am Abend gab es ein Konzert vor dem Reichstag. Zum allerersten Mal der King of Pop vor dem Reichstag. Das war der absolute Wahnsinn. Nur das Blöde war, ich ja als DDR-Bürger konnte ja nicht über die Mauer fliegen. Aber die Mauer direkt am Brandenburger Tor war natürlich super duper in Hörweite. Das war ein Steinwurf zum Reichstagsgelände. Und ich weiß es noch wie heute, hatten sich natürlich viele Jugendliche versammelt. Manche hatten sich auch ein bisschen zurecht gemacht, so wie Michael Jackson. Und dann kamen immer die Fobos und haben uns immer auseinandergetrieben. Haben gesagt, hier keine Gruppenbildung, bitte weitergehen, keine Gruppenbildung, bitte weitergehen. So, und dann habe ich natürlich gedacht, ah, Michael Jackson, einmal sehen. Aber ich habe ihn gehört, am 19. Juni 1988, gestern vor 38 Jahren. Und da hat er vom Reichstag dieses Stück gespielt. Das ist Platz 13. Das ist cool. Oh, war ich selig, den King of Pop zumindest mal gehört. Ah, das war der Wahnsinn. Hier ist die Bremen 1 Chartshow. Wir kommen zu Platz 12 und das ist dieser coole hier, Jermaine Stewart und Get Lucky.

0: Ich stelle gerade fest, dass ich die Musik, zu der ich früher getanzt habe, dass ich die heute nur noch zum Putzen höre. Wie schrecklich. Herbert Grönemeyer, was soll das vom Album Ö damals? Und kein deutscher Künstler hatte ein Album so lange auf Platz 1 der deutschen Albumcharts wie Herbert Grönemeyer, nämlich 14 Wochen, der absolute Wahnsinn.
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0: Wir haben bei Facebook was Hübsches gepostet, nämlich ein paar Fotos, was so alles stattgefunden hat. Und wir wollten von Ihnen wissen, welches Jahr wird denn in der Chartshow heute dran sein? Ja klar, 1988, das haben Sie alle richtig erkannt. Arne Rüther hat beispielsweise geschrieben, 1988, ich erinnere mich noch, das war Klassenfahrt nach Plön, Schleswig-Holstein. Super Sprachreise nach England mit tollen neuen Freundschaften und meine ersten beiden Tanzkurse. Rückblickend eins meiner absoluten Lieblingsjahre in den 80ern, 1988. Und damit herzlich willkommen in den Top 10 des Jahres 1988 vom 20. Juni, also heute vor 38 Jahren. Und auf Platz 10 war das 8. musikalische Weltwunder. 8 Wonder mit I'm Not Scared.

0: Und auch den Platz 9 aus 1988 verdanken wir Dieter Bohlen. Chris Norm, Broken Heroes.
1: Ja, sehr schön. Wirklich toll. Ja.
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0: Heute Abend nochmal die ein oder andere Regenwolke, die uns unbedingt besuchen will. Gewitter kann es auch nochmal geben. Auch in der Nacht ist es dann nochmal möglich. Die Höchstwerte heute Abend noch bei 30 Grad, Tiefstwerte in der Nacht bei 15 Grad. Morgen kriegen wir maximal 29 bis 30 Grad. An der Küste eher trocken und sonnig. Sonst kann es mal schauern oder gewittern. Nicht überall, das ist die gute Nachricht. Oder die schlechte, je nachdem, wie es Ihr Garten gerade braucht. Jetzt ist es 19 Uhr und 32, also kurz nach halb acht.
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0: Vorsicht, Autofahrer, bitte auf der A27 Bremerhaven Richtung Bremen zwischen Lesumbrücke und Dreieck Bremen Industriehäfen. Hier liegt ein Metallteil. Die A27 Walsrode Bremen ist zwischen Pferdenort und Langwedel in beiden Richtungen wegen einer Baustelle bis 5 Uhr früh gesperrt. Umleitung gibt's. Und für heute die Ellerbrocker Straße zwischen Kreisverkehr am Alten Hafen und Kreisverkehr Weserstraße ist gesperrt wegen Löscharbeiten. Fahren Sie also bitte schön vorsichtig.
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0: Mein Name ist Roland Kloß, einen wunderschönen guten Abend. Halbe Stunde haben wir noch und wir sind mittlerweile bei Platz 8. Das ist ein ganz schlimmer Finger, nämlich Kylie Minogue 1988 mit Got to be Certain. Und was war damals los? Wie wir heute wissen, hatte sie eine ganz heiße, intensive Affäre mit dem INXS-Frontman Michael Hutchence. Und hat sie doch für den Jason Donovan sitzen lassen. So kann's kommen. Hier ist Kylie Minogue, Got to be Certain.

0: Bremen 1, die 80er Chartshow mit der Tochter von Nat King Cole, Natalie Cole mit Pink Cadillac. Ah, war das schön.
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0: So, und 1988 war ein fantastisches Jahr für mich, denn meine Lieblingssendung wurde übernommen von Kai Böcking. Formel 1, und da war am Samstagnachmittag für mich immer Pflichtprogramm, das musste ich gucken, da liefen ja diese Musikvideos und dann kamen die Eltern immer: Junge, was willst du denn hier drin hocken in der Bude, geh mal raus, schönes Wetter. Nein, habe ich gesagt, es kommt Formel 1, das sind die Songs und die Videos, die will ich sehen, heute Abend habt ihr wieder zum blauen Bock, aber ich will mein Formel 1 Sendung haben.
1: Ja, das war doch.
0: Platz 6, 1988 im Juni, Yellow und The Race. Und was ist Platz 5? Ja, natürlich ein Disco-Knaller. Stroboskop-Lichtblitze in der Disco, fand ich das mega. Blue Monday, New Order.

0: S-Express, Theme from S-Express. Hier ist die Bremen 180er Chartshow. Heute aus dem Juni 1988. Das war ein tolles Jahr 1988, vor allem ja sportlich. Wir hatten die Fußball-EM in Deutschland und Steffi Graf, damals 19 Jahre alt, hat alle vier großen Tennisturniere gewonnen, nämlich alle Grand Slams. Die Australian Open, French Open, Wimbledon und die US Open. So, und dann abseits des sportlichen Geschehens gab es natürlich auch noch eine Menge. Gorbatschow läutete mit Glasnost und Perestroika den Reformweg ein. Und es war ja auch das letzte Jahr, bevor die Mauer fiel. Und was war in den Top 3 damals 1988? Frankreich, Ella, France Gall. Und das war
1: Platz 3.

0: Yeke Yeke aus Guinea kam er, Westafrika, und hatte, ja, ich würde sagen, den Sommerhit 1988, aber sowas von abgeliefert.
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0: Es war der Sommer des Ethno-Pop und auch Platz 1 ist sensationell gelaufen. Eine israelische Künstlerin. Ich verrate mal gleich, wer Platz 1 geworden ist. Ofra Hasa mit Imni Alu, damals im Juni 1988. Ich habe hier heute für Sie in der neonfarbenen Badehose gesessen. Dankeschön fürs Zuhören, sagt Roland Kloß. Es war schön mit Ihnen.

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1: Mit Elke Küster. Guten Abend. Regierungskommission schlägt steigendes Renteneintrittsalter vor. Iran erklärt Straße von Hormus wieder für gesperrt. Niederlande führen bei Fußball-WM gegen Schweden. Das Wetter in der Nacht eher gering bewölkt und meist trocken. Es kühlt ab bis auf 15 Grad. Die Rentenkommission schlägt vor, das Renteneintrittsalter anzuheben, aber langsam. Nach Informationen des ARD-Hauptstadtstudios ist das Teil des Reformpakets, das die Kommission nächste Woche der Bundesregierung übergeben will. Aus Berlin Anne-Katrin Mellmann.
2: Das Renteneintrittsalter soll schrittweise steigen, angepasst an die Lebenserwartung. Vorgesehen ist ein stufenweiser, langsamer Anstieg. Wer jetzt Anfang 30 ist, würde dann voraussichtlich mit 68 in Rente gehen. Das ist einer von rund 30 Vorschlägen der Rentenkommission. Ein weiterer lautet, die Rente mit 63 abzuschaffen. Ob Menschen früher in Rente gehen können, soll nicht mehr von der Zahl der Beitragsjahre abhängen, sondern vom individuellen Gesundheitszustand.
1: Der Iran schließt die Straße von Hormus wieder für den Schiffsverkehr. Das haben die Revolutionsgarden mitgeteilt. Als Grund nannten sie Verstöße Israels gegen die Waffenruhe im Libanon. Den USA warfen sie vor, ihre Verpflichtungen aus dem Rahmenabkommen nicht zu erfüllen. Vermittler Pakistan erklärte am Nachmittag, dass die neuen Verhandlungen zwischen den USA und dem Iran morgen in der Schweiz beginnen sollen. Die Bremer CDU hat Wiebke Winter mit großer Mehrheit als Spitzenkandidatin für die Bürgerschaftswahl im nächsten Jahr gewählt. Winter ist 30 Jahre alt und aktuell Fraktionschefin. Sollte sie Bürgermeisterin in Bremen werden, wäre sie die erste Frau in dem Amt. Im Butten und Binnen Fernsehen sagte Winter am Abend:
3: Ich glaube zum Schluss, dass Alter kein Kriterium ist, was einen guten oder einen schlechten Politiker ausmacht. Genauso wie das Geschlecht aus meiner Sicht keine Rolle spielen sollte, sondern zum Schluss kommt es darauf an. Hat man Leidenschaft für den Job? Hat man gewissen Pragmatismus? Und ist man bereit, loszugehen? Kann man es auch schaffen, in schwierigen Situationen einen Aufbruch zu wagen? Das bekomme ich hin.
1: Bei der Fußball-WM läuft die Vorrundenpartie zwischen den Niederlanden und Schweden. Zu Beginn der zweiten Halbzeit führen die Niederlande mit 2:0. Die deutsche Nationalmannschaft bestreitet am späten Abend ihr zweites Gruppenspiel. Im kanadischen Toronto geht es gegen die Elfenbeinküste. Mit einem Sieg wäre Deutschland vorzeitig für die K.O.-Runde qualifiziert. Das waren Nachrichten mit Elke Küster.
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1: Am Abend ist es meist trocken, nur vereinzelt sind Schauer und Gewitter nicht ausgeschlossen. In der Nacht ist es dann teilweise sternenklar. Nach den warmen Abendwerten kühlt die Luft ab bis auf 18 Grad in Liebenau und 15 Grad in Ilienwart. Morgen ist es teils locker bewölkt und trocken. Einzelne Schauer und Gewitter kann es im Laufe des Tages geben. Höchstwerte am Sonntag zwischen 20 und 29 Grad.
4: Das Neueste aus der ARD-Verkehrsredaktion. Vorsicht bitte weiterhin auf der A81 Stuttgart-Heilbronn in Höhe Ilsfeld. In beiden Richtungen Kinder auf der Autobahn. Bitte sehr gut aufpassen, dass dann niemandem was passiert. Kinder sind auf der A81 Stuttgart-Heilbronn in Höhe Ilsfeld. In beiden Richtungen bitte sehr gut aufpassen. Fahrzeugteile auf der A8 München Richtung Stuttgart in Höhe Wendlingen. Dann die Gefahreninformationen für den Landkreis Mainz-Bingen. Für die Gemeinden Welgesheim, Aspisheim und Horweiler. Hier kommt es wegen eines Großbrandes zu massiver Rauchentwicklung. Auch Sichtbehinderungen und Geruchsbelästigungen sind da im Moment. Vor allen Dingen betrifft das Gebiet und bedeutet, dort bitte alle Fenster und Türen und auch Lüftungen und Klimaanlagen abschalten bzw. Fenster und Türen schließen. Dann die A5 Karlsruhe Richtung Frankfurt zwischen Karlsruhe Mitte und Karlsruhe Nord. Hier laufen Markierungsarbeiten, 3 Kilometer Stau. Da braucht ihr eine Viertelstunde länger. 25 Minuten Verzögerung im Moment auf der A6 Mannheim Richtung Heilbronn zwischen Sinsheim, Steinsfurt und Bad Rappenau. Nach einem Unfall sind die mittlere und die rechte Spur gesperrt. Die B9 Ludwigshafen-Mainz ist zwischen der B47 Worms-Rheinbrücke und Worms wegen eines Feuerwehreinsatzes in beiden Richtungen gesperrt. Die B42 Groß-Gierau-Darmstadt ist zwischen Weiterstadt und im Anschluss zur B3 in Darmstadt wegen eines brennenden Fahrzeugs in beiden Richtungen gesperrt. Eine Gefahreninformation jetzt für den Landkreis Calw, die Gemeinde Simotsheim. Im Bereich von Simotsheim, Möttlingen und Neuhengstedt kommt es nach einem oder durch einen Brand ebenfalls zu einem großen Geruchsbelästigungs- und natürlich auch Rauchentwicklungsproblem für die gesamte Region. Da brennt ein Entsorgungsunternehmen. Rauchniederschlag ist auch der Fall. Bitte das betroffene Gebiet unbedingt meiden. Auch hier gilt natürlich Fenster und Türen geschlossen halten und Klimaanlagen und Lüftungen abschalten. Bei diesen Temperaturen, Mensch, da brennt es an allen möglichen Ecken, auf dass das alles noch gut läuft und niemandem was passiert. Kommt gut an.
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4: mit Veit Berthold und vor allen Dingen mit euch. Ich weiß natürlich, viele von euch werden im Laufe des Abends nicht nur mit mir feiern wollen, sondern natürlich auch wissen wollen, wie läuft's denn bei den Nagelsmännern ab 22 Uhr? Weltmeisterschaft, zweites Vorrundenspiel gegen die Elfenbeinküste nach dem 7:1 gegen Curaçao. Sind wir natürlich ein bisschen gehypt, wollen das auch heute Abend, was läuft, aber Elfenbeinküste ist natürlich eine ganz andere Kategorie. Die haben in der Vorbereitung einen der WM-Favoriten geschlagen. 2:1 gegen Frankreich. Ich will es nochmal so erwähnt haben. Nicht, dass die Erwartungshaltung zu hoch ist heute Abend. Aber wenn da was passiert, sind wir natürlich live dabei, schalten immer wieder ins Stadion nach Toronto. Ihr verpasst hier also gar nichts. Könnt hier das Fußballspiel live mitverfolgen und nebenher noch feiern mit euren Lieblingshits. Also was will man denn mehr? Wenn ihr den Nagelsmännern noch einen Motivationssong schicken wollt, macht das gerne. Die Mitmachnummer ist die 06131 92 93 94 95. Gerne auch eine Sprachnachricht. Vielleicht schickt ihr eine musikalische Botschaft direkt nach Toronto in die Kabine. Was darf's denn sein? Sea Vida E? That's the way life is. Die Pet Shop Boys legen schon mal vor. Schön, dass ihr mit dabei seid.
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Tor bei der Fußball-Weltmeisterschaft. Hier ist die ARD Musikclub Party und Party machen alle Niederländer, Holländer, denn die haben was zu feiern. Das 3:0. Gerade eben wieder ist die Partie angepfiffen worden in Houston, Texas. Und die Niederländer machen genau da weiter, wo sie in der ersten Halbzeit aufgehört haben. Also es steht mittlerweile 3:0 gegen die Schweden, die an dieser Stelle wahrscheinlich sagen, Houston, wir haben ein Problem. Aber noch genug Zeit, um das Spiel zu drehen, eigentlich schon, aber die Holländer sind wirklich sehr stark heute Abend. Wir halten euch hier auf dem Laufenden im ARD Musikclub Party, Delegation und You and I jetzt.

0: Alter Schwede, da wackeln die Wohnwägen. Und nicht nur die. Hier im ARD Musikclub Party feiern die Niederländer ein 4:0 zwischenzeitlich nach 56 Spielminuten. Also die zweite Halbzeit ist jetzt schon so gut für die Holländer, wie die erste Halbzeit war. Da führten die nämlich schon 2:0, die Oranje. Und jetzt weitere 2 Tore in dieser Halbzeit. Und die Schweden, ja, die müssen sich ein bisschen anstrengen. Das müssen wir uns aber heute Abend auch. Also für die Nagelsmänner, die deutsche Fußballnationalmannschaft, gilt's heute Abend gegen die Elfenbeinküste. 22 Uhr sind wir hier auch live dabei. Schalten immer wieder ins Stadion für euch, wenn da was passiert. Ihr verpasst hier nichts. Und vorher schicken wir Musikmotivation in die Kabine, damit die Jungs so richtig in Stimmung kommen. Die Frage ist nur, mit welchen Partysongs oder welchen Motivationshits und mit welcher Kabinenansprache. 06131 92 93 94 95. Hey, ihr Hobbytrainerinnen und Trainer, ihr seid gefragt und dran.
1: Hier ist der Tim aus Karlsruhe. Hallo Veit, ich würde mir gerne auch was wünschen für die Fußballnationalmannschaft.
0: Jawohl.
1: Und möchte auch gerne grüßen an den Klaus Kunze, Gabriele Kunze, Ralf Meyer aus Karlsruhe.
0: Okay.
1: Und möchte mir wünschen, Ballbreaker von AC/DC. Viel, viel Glück an das Fußballnationalteam heute in Kanada, Toronto.
0: Und ich finde, wenn man an Freunde denkt, auch bei einer Kabinenansprache und die mit quasi in den Arm nimmt und quasi den Zusammenhalt zeigt, dann ist man doch gut unterwegs. Und dazu noch ein Hit von AC/DC. Ballbreaker.
2: Jawohl.
0: Das kann nur was werden heute Abend. Hier ist der ARD Musikclub Party.

Tor! Und nicht für die Niederlande! Hier ist der ARD Musikclub Party. Und endlich feiern auch mal die Schweden. Also 4:1, nur noch in Anführungsstrichen. Nach 61 gespielten Minuten haben die Schweden jetzt mal ein Tor gemacht. Das ist doch schon mal ein 1, weniger als keins. Also vielleicht wird es ja nochmal so ein bisschen spannend. 62 Minuten sind jetzt gespielt. Die Niederlande führen mit 4:1 bei dieser Fußball-Weltmeisterschaft gegen Schweden.

0: Curiosity. 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Es ist gleich 8:30. Das Neueste aus der ARD-Verkehrsredaktion. Erstmal Vorsicht, Gefahreninformationen gleich für zwei Landkreise. Los geht's im Landkreis Calw, vor allen Dingen für die Gemeinde Simmerzheim. Im Bereich von Simmerzheim, Möttlingen und Neuhengstedt kommt es durch einen Brand in einem Entsorgungsunternehmen zu Rauchniederschlag und Geruchsbelästigung. Bitte das betroffene Gebiet unbedingt meiden. Hier läuft der Feuerwehreinsatz. Fenster und Türen geschlossen halten, Lüftungen und Klimaanlagen unbedingt abschalten. Das gilt auch für den Bereich Landkreis Mainz-Bingen. Für die Gemeinden Welgesheim, Aspisheim und Horweiler, auch hier brennt es. Auch hier massive Rauchentwicklung und Sichtbehinderung und Geruchsbelästigungen. Entsprechend auch das betroffene Gebiet unbedingt meiden. Fenster, Türen geschlossen halten, Lüftungen und Klimaanlagen abschalten bitte. Die A5 Karlsruhe Richtung Frankfurt. Zwischen dem Dreieck Karlsruhe und Karlsruhe Nord. Hier laufen Markierungsarbeiten, nur eine Spur frei, 3 Kilometer Stau. Da braucht ihr gut 20 Minuten länger. 25 Minuten Verzögerung auf der A6 Mannheim Richtung Heilbronn. Zwischen Sinsheim-Steinsfurt und Bad Rappenau nach einem Unfall. Wegen eines Feuerwehreinsatzes die B9 Ludwigshafen-Mainz gesperrt in beiden Richtungen zwischen der B47 Worms-Rheinbrücke und Worms. Und noch die B42 Groß-Gerau-Darmstadt zwischen Weiterstadt und im Anschluss zur B3 in Darmstadt. Hier brennt ein Fahrzeug, deshalb ist auch hier die Bundesstraße in beiden Richtungen im Moment gesperrt. Habt Geduld, kommt gut an.
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0: Mit euch. Und ich darf für euch moderieren. Veit Berthold hier. Hallo. Übrigens, heute natürlich klar für alle, die sich fragen, hä, wieso laufen so viele mit Trikots rum? Klar, es gibt natürlich auch diese Nicht-Fußball-Fans, die einfach nur feiern wollen. Aber vielleicht feiern wir alle gemeinsam heute Abend, weil die Nagelsmänner bei dieser Fußball-WM heute Abend performen gegen die Elfenbeinküste ab 22 Uhr. Dieses Spiel dann live hier. Und natürlich in der Zwischenzeit alle Informationen zum gerade laufenden Spiel Niederlande-Schweden. Die Niederländer führen mit 4:1, 70 Minuten sind gespielt, also hier geht was. Musik sowieso, das ist klar, das liegt aber auch natürlich in euren Händen. 06131 92 93 94 95 ist unsere Mitmachnummer, meldet euch einfach, vielleicht schickt ihr noch ein bisschen musikalische Motivation nach Toronto in die Kabine zur deutschen Fußballnationalmannschaft, die das ja vielleicht hören und sich dann freuen auf eure ganz persönliche Kabinenansprache.
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0: Katrina and the Waves. Oh yeah. Mit dem richtigen Motto für diesen Abend. Time to feel good. Also wer hier alles anruft.
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0: Hallo Judith, ich bin's, Veit.
2: Hallo.
0: Ich freue mich, dass endlich Gott bei mir anruft.
2: Ja, genau. Gefrau davon.
0: Judith Gott.
2: Ja.
0: Wenn du nicht das Wissen hast, also das Echte und genau.
2: Oh.
0: Nein?
2: Ich bin nicht der absolute Fußballfan, gar nicht, aber ich hatte heute ein Trikot an von der Weltmeistermannschaft 2014 und da dachte ich, da passt heute doch atemlos, was damals so gut gewirkt hat, auch hoffentlich heute.
0: Helene Fischer, ja, wir erinnern uns, die hat doch auch gemeinsam dann mit den Jungs, mit Jogis Jungs damals noch, vorm Brandenburger Tor atemlos gesungen.
2: Das war sehr beeindruckend.
0: Das war toll, ich habe es auch damals gesehen und habe tatsächlich, ich gebe es zu, heimlich mitgesungen.
2: Ja, das ist auch gut so.
0: Nicht unbedingt meine absolute Lieblingsmusik, aber einmal, um sie vielleicht zu motivieren, so aus Nostalgiegründen.
2: Genau,
0: ich habe übrigens auch das WM-Trikot 2014 heute als Arbeitsoutfit an.
2: Ja.
0: Und zwar das Auswärtstrikot, also das 7-1-Trikot, sage ich, das schwarz-rote.
2: Nein, das war das weiße, das wo der vierte Stern drauf ist.
0: Ja, der kam ja erst danach drauf. Also das weiße war auch vorher nur mit 3 Sternen.
2: Ja, genau, stimmt.
0: So, jetzt muss Frau Gott Fußballwissen von mir mitnehmen. Aber
2: Dankeschön, mache ich gern.
0: Also du hast das Weiße an, nicht das Schwarz-Rote?
2: Alles klar.
0: Dann kann nichts mehr schiefgehen.
2: Ja.
0: Ich danke dir.
2: Gut, vielen Dank.
0: Liebe Grüße.
2: Danke, tschüss. Ciao.
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20 Uhr und 41 Minuten, der Bremen 4 Verkehrsservice mit einer Sofortmeldung. Achtung, Falschfahrer auf der A27 Bremen-Walsrode. Zwischen Verden Nord und Verden Ost kommt Ihnen ein Falschfahrer entgegen. Fahren Sie äußerst rechts und überholen Sie nicht. Auf der A27 Bremen-Walsrode zwischen Verden Nord und Verden Ost ist ein Falschfahrer unterwegs. Vorsicht in beiden Richtungen.

0: So, damit war der Boss auch schon am Start. Dancing in the Dark hier im ARD Musikclub Party. Und ich bin mir sicher, ganz Deutschland würde später Party machen, wenn Folgendes zu hören wäre aus Toronto für Deutschland. So Leute, das wäre doch was. Elfenbeinküste, unser Gegner heute Abend. Also der für die Nagelsmänner. Ich kann ja nur zugucken und kommentieren. Und ihr werdet live dabei sein, wenn da was passiert, ist doch klar. Und vorher haben wir gesagt, schicken wir Ihnen die richtige Musikmotivation in die Kabine rein. Bitteschön.
1: Hallo, hier ist der Michael aus Ulm.
0: Hi.
1: Ich wünsche mir für die Nagelsmänner den Song Rock the Casbah von The Clash, damit sie die Elfenbeine weghauen heute am Abend in Toronto. Jungs, da steckt so viel Energie in dem Song. Ich tippe ein 2:1 für euch.
0: Dann... vielleicht wird's ja wahr, dann hätten wir was zu feiern. 06131 92 93 94 95 ist unsere Mitmachnummer und hier ist der Wunschsong für die Kabine der Nagelsmänner. Bitteschön.

Und 20.51 Uhr nochmal der Verkehrsservice mit der Entwarnung auf der A27 Bremen-Walsrode. Kein Falschfahrer mehr zwischen Langwedel und Verden-Ost.

Also dieser Song hat offensichtlich schon gewirkt, aber für die niederländische Nationalmannschaft bei dieser Fußball-WM, die gerade eben noch mal kurz vor Schluss nachgelegt haben und damit 5:1 führen gegen die Schweden. Und also ich sag's mal so, das wird eine Party in Oranje heute Abend, aber vielleicht ja auch für die deutsche Fußballnationalmannschaft, die in einer Stunde und 8 Minuten in Toronto loslegen gegen die Elfenbeinküste. Hier von der ARD Musikclub Party sind wir natürlich live dabei.

0: Fülle Baileys. Easy Lover hier im ARD Musikclub Party geht gleich weiter mit Cool and the Gang. Und ein bisschen Mambo Number 5 mit Lou Bega gibt's obendrauf, gleich hier.
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2: Mit Elke Küster, guten Abend. Regierungskommission schlägt langsam steigendes Renteneintrittsalter vor. Schiffsverkehr durch Straße von Hormus läuft laut USA weiter. Niederlande gewinnen WM-Spiel gegen Schweden. Das Wetter in der Nacht eher gering bewölkt und meist trocken. Es kühlt ab bis auf 15 Grad. Die Rentenkommission schlägt vor, das Renteneintrittsalter schrittweise und langsam anzuheben, gekoppelt an die Lebenserwartung. Nach Informationen des ARD-Hauptstadtstudios ist das Teil des Reformpakets, das die Kommission nächste Woche der Bundesregierung übergeben will. Aus Berlin, Anne-Kathrin Mellmann.
3: Wer jetzt Anfang 30 ist, würde dann voraussichtlich mit 68 in Rente gehen. Das ist einer von rund 30 Vorschlägen der Rentenkommission. Ein weiterer lautet, die Rente mit 63 abzuschaffen. Ob Menschen früher in Rente gehen können, soll nicht mehr von der Zahl der Beitragsjahre abhängen, sondern vom individuellen Gesundheitszustand. Um das Rentensystem zu stabilisieren, empfiehlt die Kommission eine kapitalgedeckte staatliche Altersvorsorge nach dem sogenannten Schwedenmodell.
2: Die anhaltenden Kämpfe zwischen Israel und der Hisbollah im Libanon sorgen für neue Verstimmungen zwischen den USA und dem Iran. Das Regime in Teheran hat nach eigenen Angaben die Straße von Hormus erneut gesperrt. Das US-Militär erklärte dagegen, der Schiffsverkehr durch die Meerenge laufe weiter. Trotz allem soll es morgen in der Schweiz Verhandlungen zwischen den USA und dem Iran geben. Das hat Vermittler Pakistan angekündigt. Die Bremer CDU hat Wiebke Winter mit großer Mehrheit zur Spitzenkandidatin für die Bürgerschaftswahl im nächsten Jahr gekürt. Die 30-jährige Winter ist aktuell Fraktionschefin. Im Boten und Bennen Fernsehen nannte sie am Abend die Schwerpunkte der CDU im kommenden Wahlkampf.
4: Wir haben drei Themen, die uns besonders wichtig sind. Das sind die Themen Sicherheit, Wirtschaft und Bildung. Bei der Bildung brauchen wir eine Vorschule. Beim Thema Sicherheit brauchen wir mehr Kompetenzen für unsere Polizei. Und was das Thema Wirtschaft angeht, müssen wir darüber nachdenken, wie wir Bürokratie abbauen können. Ich möchte, dass Leistungsfreude etwas ist, hinter dem wir uns alle versammeln.
2: Bei der Fußball-WM haben die Niederlande einen großen Schritt in Richtung K.O.-Runde gemacht. In ihrem zweiten Vorrundenspiel der Gruppe F besiegten die Niederländer in Houston Schweden mit 5:1. Für die deutsche Nationalmannschaft beginnt in einer knappen Stunde das zweite Gruppenspiel. Im kanadischen Toronto geht es gegen die Elfenbeinküste. Das waren Nachrichten mit Elke Küster.
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2: In der Nacht ist es zuerst teilweise sternenklar, später ziehen auch mal dichtere Wolkenfelder durch, einzelne Schauer und Gewitter sind dann möglich. Die Luft kühlt ab bis auf 18 Grad in Liebenau und 15 Grad in Ilienwart. Morgen ist es teils locker bewölkt und trocken, einzelne Schauer und Gewitter kann es im Laufe des Tages geben. Es wird nicht mehr so heiß, aber teilweise noch schwül, Höchstwerte zwischen 20 und 29 Grad.
0: Das Neueste aus der ARD-Verkehrsredaktion. Erstmal Gefahreninformationen. Und zwar einmal für den Landkreis Calw, für die Gemeinde Simmerzheim. Also nicht nur, aber auch da für den Bereich Simmerzheim, Möttlingen und Neuhengstedt. Hier kommt es durch einen Brand in einem Entsorgungsunternehmen zu Rauchniederschlag und Geruchsbelästigung. Unbedingt das betroffene Gebiet meiden. Der Feuerwehreinsatz läuft. Bitte unbedingt dort Fenster und Türen geschlossen halten, Lüftungen und Klimaanlagen abschalten. Das gilt auch für den Landkreis Mainz-Bingen, wo es ebenfalls brennt. Für die Gemeinden Welgesheim, Aspisheim und Horweiler. Auch hier Geruchsbelästigungen, Sichtbehinderungen und Rauch. Bitte auch hier Fenster und Türen geschlossen halten, Lüftungen und Klimaanlagen abschalten. A5 Karlsruhe Richtung Frankfurt zwischen Karlsruhe Mitte und Bruchsal laufen Markierungsarbeiten nur eine Spur frei. 4 Kilometer Stau, da braucht ihr eine gute halbe Stunde länger. A6 Mannheim Richtung Heilbronn zwischen Sinsheim-Steinsfurt und Bad Rappenau nach einem Unfall. 4 Kilometer Stau, da braucht ihr leider viel Geduld, das dauert bis zu 45 Minuten länger. Und wegen eines Feuerwehreinsatzes die B9 Ludwigshafen-Mainz gesperrt zwischen der B47 Worms-Rheinbrücke und Worms in beiden Richtungen. Kommt alle gut an!
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0: mit Veit Berthold und vor allen Dingen mit euch. Fußball-Weltmeisterschaft heute Abend, klar. Wir sind ab 22 Uhr live in Toronto mit dabei. Immer wieder schalten wir ins Stadion. Wenn da was passiert, ihr verpasst hier gar nichts. Also das gilt natürlich für alle, die heute Abend vielleicht so wie ich arbeiten dürfen, damit der Laden läuft. Nicht jeder kann sich irgendwie ja mit Freunden treffen, Public Viewing oder einfach zu Hause gemeinsam Fußball gucken. Also hier verpasst ihr nichts und ihr bekommt obendrauf noch die passende Musik, die erfrischt garantiert bei diesen doch sehr heißen Temperaturen immer noch, wo wir heute doch recht viel geklebt und geschwitzt haben. Fällt mir übrigens auf, dass diese Fußballtrikots, ich meine, die sind ja schweineteuer, aber man stinkt dafür wie ein im Stall. Komisch, ne? Qualitätsmäßig, ich weiß nicht, vielleicht könnt ihr das nochmal überarbeiten, aber dieses spezielle Plastiktextil verhilft einem nicht zu einem besonders guten Körpergeruch. Zum Glück riecht ihr mich nicht. Wir machen das erstmal schön zum Runterkommen und zum Abkühlen. Ein bisschen Cool in the Gang.
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0: Fox on the Run. The Sweet. Müsste nicht eigentlich The Sweat heißen? Der Schweiß. Hallo. Hier ist der AD Musikclub Party. Ich will ja nicht meckern. Aber ich habe transpiriert heute. Und zwar mehrfach. Ich weiß ja nicht, ob es euch auch so gegangen ist. Es gibt natürlich die Hörerinnen und Hörer, die haben damit überhaupt nichts am Leib. Weil sie einfach so cool und fresh sind, dass es vielleicht ein bisschen auf uns abfärbt. 06131 92 93 94 95. Hört mal hin, diese Sprachnachricht, die klingt schon so erfrischend und cool, so gechillt, da wird mir selbst ein bisschen kalt.
1: Hier ist da Peter mit seinen Jungs Lars und Sven. Wir sind an einem schönen Strand, an einem Voralpensee und der Himmel ist blau.
0: Ja.
1: Und wir sind so richtig chilly in Sommerlaune. Und ich wünsche mir heute von Lubega Mambo Number 5.
0: Okay.
1: Einen schönen Sommer- und Fußballabend.
0: Jo.
1: Ciao.
0: Tschüss. Moment, du hast mir die Nase so lang gezogen, dass sie schon ans Mikrofon knallt. Aber du bekommst deinen Musikwunsch natürlich erfüllt. Wir wollen ja mal nicht so sein.
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0: Suavecito. Suavecito. Sanft, weich, geschmeidig heißt das übersetzt. Und genauso geht es weiter. Mit Nicole, die hört uns in der Nähe von Stuttgart, ist gerade dran. Und du möchtest den Nagelsmännern heute Abend was mitgeben?
1: Ich habe gar keine Ansprache an die Kabine, sondern ich wollte einfach nur sagen, weil ich jetzt gerade in der Stadt unterwegs bin, wie alle sich so toll vorbereiten mit ihrem Deutschland-Trikot.
0: Cool.
1: Noch schnell in den Supermarkt eingehen, dass ich so stolz bin auf die deutschen Fans, wie sie sich vorbereiten. Ja, und es geht mir gerade wie Öl runter und deswegen rufe ich eigentlich an.
0: Ja, sehr gut. Ich meine, Vorfreude ist ja wunderbar. Öl geht allerdings ja bekanntermaßen schlecht ab von der Haut. Also wir könnten es versuchen, musikalisch irgendwie runterzurocken mit Queen. We will rock you.
1: Oh ja, also wenn ihr, ich darf jetzt zusagen, wenn du das spielst, würdest, ich glaube, das würden alle schreien.
0: Juhu.
1: Und du machst alle Deutschen, die jetzt in den Biergärten sind, das ist ja unfassbar warm, ja, glücklich damit. Also wenn du das spielen würdest, wäre das mega. Und ich wünsche uns allen einen ganz, ganz, ganz tollen Fußballabend und durch diese Hitze, ich glaube, wir werden heute glühen in Deutschland.
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0: Auf einen Hammerabend hier im ARD Musikclub Party. Geht's gleich weiter, jetzt um 9:30. Schauen wir kurz mal auf die Straßen. Erstmal eine Gefahreninformation für den Landkreis Mainz-Bingen, für die Gemeinden Welgesheim, Aspisheim und Horweiler. Weil es dort weiterhin brennt oder einen Großbrand gibt, gibt es auch eine massive Rauchentwicklung. Es kann zu Sichtbehinderungen und Geruchsbelästigungen kommen. Unbedingt das betroffene Gebiet meiden. Der Feuerwehreinsatz läuft schon den ganzen Abend. Für alle, die da zu Hause sind, Fenster und Türen bitte schließen und Lüftungen und Klimaanlagen bitte unbedingt abschalten. Dann die A5 Karlsruhe Richtung Frankfurt zwischen Karlsruhe Mitte und Bruchsal. Hier laufen Markierungsarbeiten, 4 Kilometer Stau, da braucht ihr eine gute halbe Stunde länger. Dann die A6 Mannheim Richtung Heilbronn zwischen Sinsheim-Steinsfurt und Bad Rappenau. Hier Bergungsarbeiten, deshalb ist die Strecke gesperrt. Es ist auch gerade ein Rettungshubschrauber im Einsatz. Dann noch die A61 Koblenz Richtung Mönchengladbach zwischen dem Dreieck Sinzig und dem Dreieck Bad 9a nach einem Unfall gesperrt. Bitte die Autobahn am Dreieck Sinzig in Richtung der A571 verlassen, um diese Unfallstelle zu umfahren. Kommt alle gut an.
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0: Mit Veit Berthold und mit euch und mit Fußball. Was wollen wir mehr? Fußball-Weltmeisterschaft heute Abend. Noch eine gute halbe Stunde, dann geht's los. In Toronto, in Kanada, Elfenbeinküste, Deutschland. Das ist unser zweites Gruppenspiel. Das erste haben wir sehr gerne mitgenommen mit diesem 7-1 gegen Curaçao. Gehen wir gut gelaunt in diesen heutigen Abend und gucken mal, was dabei rumkommt. Wir sind für euch live dabei, schalten immer weiter live ins Stadion. Also ihr verpasst gar nichts und vor allen Dingen bekommt ihr dazu die passende Feiermusik. Das ist ja wohl klar. Gloria Estefan bringt uns schon mal direkt auf die Füße. Get on your feet jetzt.

0: Moti Special. Hot Days, Hot Nights wäre richtiger heute. Oh, war das heiß. Oh, ist das noch heiß. Und oh, wird das noch heiß. Also noch 20 Minuten, dann geht's los in Toronto, in Kanada. Deutschland gegen die Elfenbeinküste. Wir bringen die Nagelsmänner schon mal in die richtige Stimmung, das ist doch klar. Wir halten zusammen, darum geht's doch. Gemeinsam sind wir stark da. Ich höre doch Schwingungen. Ich höre Schwingungen. Aus Karlsruhe, hä?
1: Lieber Veit, Grüße aus Durlach. Ich wünsche mir...
0: Ja?
1: Den WM-Song von 1990, Gianna Nannini und Eduardo Benato, Un Estate Italiano. Das war für mich die Traum-WM meines Lebens.
0: Oh ja.
1: Wir hatten ein geiles Team, die haben uns in den WM-Himmel geschossen. Völler, Matthäus, Lipaski, Klinsmann, Beckenbauer, Hessler, Augenthaler, Brehme und so weiter. Ja. Das Trikot damals, das gleiche wie heute fast. Und ich glaube, genau das ist ein gutes Omen. Danke, ciao.
0: Beckenbauer wurde zum Weltmeistertrainer und als Spieler hat das auch geschafft. Was für eine Geschichte damals, erinnert euch noch, ne? 85. Spielminute. Wisst ihr es noch?
2: Ja! Tor für Deutschland 1:0 durch Andreas Brehme. Alles wie gehabt. Mit rechts, flach, ins linke Eck. Koikoetschea wusste alles. Überhalten konnte er ihn nicht.
0: Hier ist der ARD Musikclub Party.

0: Fun, Fun, Fun in der Version von Status Quo zusammen mit den Beach Boys. Also wenn die zusammenkommen, dann kann das doch nur gut werden. Hier ist der ARD Musikclub Party. Noch 12 Minuten. Dann ist Anstoß in Toronto, Kanada. Zweites Gruppenspiel für die deutsche Fußballnationalmannschaft bei dieser WM gegen die Elfenbeinküste. Wenn da was passiert, logisch, wir halten euch auf dem Laufenden. Völlig egal, ob ihr arbeiten müsst, dürft oder wie auch immer. Einfach lieber viele tolle Partyhits hört, anstatt das im Fernsehen zu gucken, weil es vielleicht auch nervenaufreibend ist. Wir sind da an eurer Seite. Und jetzt ist erstmal unser Musikclub-Partyhörer Ralf aus Bad Zwischenahn dran. Hallo Ralf.
1: Hallo Veit.
2: Du hast keine Ahnung von Fußball.
1: Genau, nee, gar nicht. Mhm. Ich kenne da niemanden und ja. Wir können gerne zusammen auf den Sportplatz gehen, das ist kein Problem, das will ich gerne.
0: Dann könnten wir da was machen, rumrennen oder Kugelstoßen oder?
1: Zum Beispiel, ja.
0: Gut. Bei den Tippspielen, wenn es um die WM-Tippspiele geht, gewinnen immer auch übrigens die, die am wenigsten Ahnung haben. Also ich will jetzt nicht sagen, dass du keine Ahnung hast, aber wenn du jetzt was orakelst, also Deutschland, Elfenbeinküste, wie das Spiel ausgeht, dann wird es wahrscheinlich so kommen. Was sagst du?
1: Keine Ahnung, 0-0.
0: Ja gut, dann nehmen wir das mal mit. Ist jetzt nicht so aufregend, dieses Ergebnis, aber vielleicht hast du ja recht. Und ich habe gehört, du wünschst dir etwas, was mit Liebe zu tun hat, um einfach alle in den Arm zu nehmen.
1: Ja, genau.
0: Nämlich?
1: Ich finde das Lied total klasse. Ich habe vor zig Jahren mal irgendwann mit meiner Freundin bin ich nach Damm 2000 gefahren mit meinem VW Käfer.
0: Wohin?
1: Nach Damm 2000. Das ist so ein kleiner Ort an der Ostsee. Mhm. Und da bin ich mit einer Freundin hingefahren und da habe ich das erste Mal die Sandra gehört. Eines der schönsten Platten finde ich, also dieses Stück Everlasting Love von ihr.
0: Ja, weißt du auch, was ich so richtig krass finde? Ich habe es vor kurzem auch mal wieder gehört und dachte so, dieser Sound, ne? Der war damals so modern, also da könntest du eigentlich heute wieder denken, das ist gerade frisch aufgelegt worden. Aber es ist wirklich original aus den 80ern.
1: Ja, genau.
0: Geil.
1: Komm. Gut.
0: Everlasting
1: Love.
0: Wir machen das.
1: Ich freue mich.
0: Für dich, für mich, für alle, die lieben.
1: Alles klar, Falk. Danke dir. Ciao.
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0: Gefahrenstelle aus der ARD-Verkehrsredaktion. Vorsicht jetzt auf der A8 München Richtung Stuttgart. Zwischen Esslingen und Stuttgart-Pliningen, da liegen Fahrzeugteile auf der Autobahn. Bitte sehr gut aufpassen, dass da nichts passiert. Und wenn da was passiert, gleicher Anstoß um 22 Uhr deutscher Zeit in Toronto in Kanada für die deutsche Fußballnationalmannschaft gegen die Elfenbeinküste. Das zweite Gruppenspiel. Wenn da was passiert, hört ihr es hier. Und ich würde mich freuen, wenn wir das hier heute Abend ganz häufig noch hören, dann hätten nämlich die Nagelsmänner ein Tor geschossen. Also, wir drücken die Daumen, wir sind live für euch mit dabei und ihr logischerweise auch die ganze Zeit.
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2: Mit Elke Küster, guten Abend. Kommission empfiehlt aus für Rente mit 63. Pläne für Wohngeldkürzung stoßen auf Kritik. Deutschlands WM-Spiel gegen Elfenbeinküste beginnt. Das Wetter in der Nacht eher gering bewölkt und meist trocken, Tiefstwerte bei 15 Grad. Die Reformvorschläge der Rentenkommission sind durchgesickert. Die Bundesregierung hatte die Kommission eingesetzt. Nach Medienberichten empfehlen die Experten, die Rente mit 63 abzuschaffen. Das Renteneintrittsalter soll schrittweise und langsam steigen. Aus Berlin Anne-Katrin Mellmann.
3: Wer jetzt Anfang 30 ist, würde dann voraussichtlich mit 68 in Rente gehen. Um das Rentensystem zu stabilisieren, empfiehlt die Kommission eine kapitalgedeckte staatliche Altersvorsorge nach dem sogenannten Schwedenmodell. Arbeitnehmer und Arbeitgeber sollen sich jeweils zu gleichen Teilen an der Finanzierung beteiligen. Eine verpflichtende Betriebsrente will die Kommission nicht empfehlen. Die Höhe der Renten soll weiterhin an die Lohnentwicklung gekoppelt sein, allerdings nicht zu 100%, sondern gedämpft weitergegeben werden.
2: Bundesbauministerin Verena Huberts kassiert parteiinterne Kritik für ihre Pläne, beim Wohngeld massiv zu kürzen. Insgesamt 2 Milliarden Euro will die SPD-Politikerin so einsparen. Huberts verweist auf die schwierige Haushaltslage. Ihr Parteikollege Sven Täuber, Bauminister in Rheinland-Pfalz, spricht von einem völlig falschen Signal. Das Wohngeld sei eine sehr wichtige Unterstützung für Menschen mit geringem Einkommen. In Nienburg trainiert die NATO derzeit mit Soldaten aus 28 Ländern für die Landes- und Bündnisverteidigung. Nach Angaben der Bundeswehr steht dabei die Zusammenarbeit zwischen Streitkräften und zivilen Akteuren im Mittelpunkt. Bis Freitag dauert die Übung. Simuliert werden dabei zum Beispiel hybride Bedrohungen und Probleme bei der kritischen Infrastruktur. Bei der Fußball-WM spielt Deutschland jetzt gegen die Elfenbeinküste. Um 22 Uhr hat die Partie im kanadischen Toronto begonnen. Die Startelf ist dieselbe wie beim 7:1 Auftaktsieg gegen Curaçao. Michael Augustin.
4: Mit Neuer im Tor, mit Kimmich auf der rechten Abwehrseite, Brown auf der linken Abwehrseite. Sané spielt im rechten offensiven Mittelfeld, Würz im linken offensiven Mittelfeld. Musiala auf der 10er-Position und vorne ist Havertz, der Doppeltorschütze von Curaçao. Die einzige Sturmspitze. Das Ganze bei 23 Grad im kleinsten Stadion dieser WM. 44.000 Zuschauer sind da gegen die Elfenbeinküste. Das ist der stärkste Gegner in der deutschen Gruppe.
2: Und das waren Nachrichten mit Elke Küster.
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2: In der Nacht ist es zuerst teilweise sternenklar, später ziehen auch mal dichtere Wolkenfelder durch. Einzelne Schauer und Gewitter sind dann möglich. Die Luft kühlt ab bis auf 18 Grad in Liebenau und 15 Grad in Ilienwart. Morgen ist es teils locker bewölkt und trocken mit einzelnen Schauern und Gewittern. Höchstwerte am Sonntag bei 29 Grad.
0: Das Neueste aus der ARD-Verkehrsredaktion. Erstmal die Gefahreninformationen für den Landkreis Mainz-Bingen, für die Gemeinden Welgesheim, Aspisheim und Horweiler. Wegen eines Großbrandes gibt es hier massive Rauchentwicklung und Sichtbehinderungen. Bitte das betroffene Gebiet meiden, vor allen Dingen in den Gemeinden Welgesheim, Aspisheim und Horweiler. Fenster und Türen geschlossen halten, Lüftungen und Klimaanlagen abschalten. Dann Vorsicht bitte auf der A1 Hamburg Richtung Bremen. In der Ausfahrt Hollenstedt steht ein defektes Fahrzeug. Auf der A8 München Richtung Stuttgart liegen Fahrzeugteile zwischen Esslingen und Stuttgart-Pliningen. Vorsicht! Die A1 Bremen Richtung Osnabrück ist zwischen Hohldorf und Neunkirchen-Vörden wegen Verbergungsarbeiten gesperrt. Bis morgen früh voraussichtlich, es dauert noch die ganze Nacht, 4 Uhr. Die Umleitung führt über die U58. A5 Karlsruhe Richtung Frankfurt zwischen Karlsruhe-Mitte und Bruchsal. Wegen den Markierungsarbeiten, die da heute Nacht laufen, 4 Kilometer Stau, da braucht ihr eine gute halbe Stunde länger. Dann die A6 Mannheim Richtung Heilbronn zwischen Sinsheim-Steinsfurt und Bad Rappenau wegen Bergungsarbeiten gesperrt. Dort ist ein Rettungshubschrauber im Einsatz, 2 Kilometer Stau vor der Ausleitung bei Sinsheim-Steinsfurt. Letzte freie Ausfahrt ist Sinsheim-Süd. Die A27 Walsrode-Bremen ist mit Verden-Nord und Langwedel in beiden Richtungen wegen Bauarbeiten gesperrt bis Montag 5 Uhr. Die A61 Koblenz Richtung Mönchengladbach ist zwischen dem Dreieck Sinzig und dem Dreieck Bad 9a nach einem Unfall gesperrt. Bitte die Autobahn am Dreieck Sinzig in Richtung der A571 verlassen, um diese Unfallstelle zu umfahren. Und noch eine ungesicherte Unfallstelle jetzt auf der A560 Hennef Richtung St. Augustin zwischen Niederpleis und St. Augustin. Passt gut auf, kommt gut an!
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0: Mit Veit Berthold und na klar mit den Nagelsmännern. Jetzt gilt's Deutschland gegen die Elfenbeinküste. 4 Minuten sind gespielt, noch nichts passiert, also noch kein Tor gefallen. Ich würde mal sagen, ein vorsichtiges Abtasten, was man da bisher sehen kann. Noch keine echte Torchance, aber wenn da irgendwas passiert, wenn ein Tor fällt, geht es sofort live nach Toronto ins Stadion. Die Highlights zum Mitfiebern und logischerweise die Musik, der Sound zum Mitfeiern. Hier bis Mitternacht mit euch. Schön, dass ihr mit dabei seid. Hallo.
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0: Der ARD Musikclub Party an diesem Samstagabend. Na klar, mit
1: die Vorrunde. Deutschland gegen die Elfenbeinküste.
0: Spiel läuft seit 11 Minuten live für uns im Stadion in Toronto. ARD-Sportkollege Michael Augustin.
2: Es gibt zwar noch keine Tore, aber die ersten Chancen, vielleicht jetzt die nächste für Deutschland. Leroy Sané treibt den Ball über die rechte Seite nach vorne, 22 Meter Torentfernung ins Mittelfeldzentrum gespielt zu Metscher. Und dann geht es über Schlotterbeck weiter auf die linke Seite. Musiala war kurz am Ball, Pavlovic, Tah, die deutschen Feldspieler alle 10, jetzt in der Hälfte der Elfenbeinküste. Die Spieler der Afrikaner, Afrika-Cup-Sieger von 2024, rücken raus. Nochmal der lange Schlag nach vorne. Havertz hat da an der Strafraummarkierung gelauert, aber kommt nicht ran. Und er war es, der nach 10 Minuten eine richtig gute Kopfballchance hatte für das deutsche Team. Kai Havertz. Joshua Kimmich flankte aus dem rechten Halbfeld. Havertz stieg viel höher als Kusunu, der Innenverteidiger. Der gewann ja 2024 das Double mit Bayer Leverkusen. Deutscher Meister, DFB-Pokalsieger. Aber der kam gar nicht hoch. Havertz stand in der Luft, köpfte den Ball links nach unten. Aber da war dann Yair Fofana, der Torhüter der Elfenbeinküste, und hat den Kopfball von Havertz abgewehrt. Im Gegenzug dann ein Schuss von Wilfried Tsingo, der ist heute auf der rechten Abwehrseite bei der Elfenbeinküste zu finden. Aber sein Schuss wurde von dem Rücken eines deutschen Abwehrspielers abgeblockt. Die Elfenbeinküste in ihren orangen Trikots. Langer Schlag auf Jan Diomande, der Leipziger, nimmt den Ball mit dem rechten Fuß vor der Grundlinie. Ein Stockfehler von ihm. Da ärgert er sich. Da wäre ganz viel Platz gewesen. Aber den Ball hat er technisch nicht sauber verarbeitet. Der 19-Jährige, der so eine tolle erste Bundesliga-Saison für Leipzig gespielt hat, guckt nach oben, ärgert sich zu recht. Hier bleibt es beim 0:0.
0: Fußball-WM live hier im ARD Musikclub Party und dazu die passende Musik. Das ist doch klar. Marvin Gaye. Let's get it on.

Gefahrenstelle aus der ARD-Verkehrsredaktion. Vorsicht, ein Tier auf der A3 Köln Richtung Frankfurt zwischen Dierdorf und Ransbach-Baumbach. Bitte gut aufpassen, dass da nichts passiert. Kommt alle gut an. Hier im ARD-Musikclub-Party jetzt die Pointer Sisters. Jump for my love.

0: bin gerade schon in die Luft gesprungen, hab schon gejubelt, aber dann wurde der Jubel abgewürgt. Also es hätte eigentlich fast schon einen Torschrei gegeben aus Toronto, weil es ein Tor gab. Pavlovic hat da aber den Torwart bedrängt und deswegen ist dieses Tor vom Schiedsrichter aberkannt worden. Also Pavlovic springt auf den Torhüter der Elfenbeinküste und deshalb fällt er mehr oder weniger dann mit dem Ball in Richtung Tor und deshalb hat der Schiri abgepfiffen. Nichts passiert, also fast nichts. 21 Minuten gespielt. Deutschland gegen die Elfenbeinküste steht weiterhin noch 0-0. Jetzt erstmal aufpassen auf der A61 Mönchengladbach Richtung Koblenz in Höhe der Raststätte Brohltal West. Da steht ein defektes Fahrzeug und eine ungesicherte Unfallstelle jetzt auf der B14 Bad Cannstatt Richtung Ost zwischen Leutze und dem Schwanenplatztunnel hier. Diese ungesicherte Unfallstelle. Bitte gut aufpassen, dass dann nicht noch mehr passiert. Kommt gut an.
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0: Das geht nur mit uns. Also Partymusik hören. Dabei Deutschland gegen Elfenbeinküste bei dieser WM ebenfalls live erleben. Wann auch immer da was passiert, hört ihr es hier. Und sofort, wenn da ein Tor fällt, was dann auch zählt, sind wir live für euch im Stadion. Das ist ja wohl klar. Und ich will jetzt mal nicht spoilern, aber falls ihr uns jetzt gerade hört und vielleicht auch parallel Fernsehen guckt, dann könnte das eine Gefahr sein, weil wir vom Radio so 20 Sekunden schneller sind als das TV-Bild. Ich will es nur gesagt haben. Also, falls ihr bei uns ein Tor hört, könnte es im Fernsehen erst noch fallen. Nicht, dass wir hellseherische Kräfte hätten. Das ist einfach so. Die Tonspur geht schneller als eben das Fernsehbild. So, an dieser Stelle ist das fast passend dazu. Es kam nämlich aus Ibiza, da war das schon ein Hit. Und überall sonst wurde es erst noch ein Hit. Ist ja manchmal so bei diesen Party-Locations, dass da schon was abgefeiert wird, was dann weltweit später in den Radios läuft. So oder so ähnlich war das in den 90ern, als dieser Song hier kam. Blur. Girls and Boys. Also das war der Originalsound, den hat sich ein Producer aus Großbritannien genommen, der sich selbst Piano Man nennt und hat das Ganze gesampelt. Darunter passend sozusagen für Ibiza am Strand mit Füße im Sand, Cocktail in der Hand, den fetten Beat drunter gebaut und das Ding ging dann durch die Decke an dem Strand in den Clubs und Diskotheken und führte letztendlich auch dazu, dass das Original noch mehr abgefeiert wurde von Blur, Girls and Boys. Maximal Party-Feeling jetzt hier bei uns mit Blurred und The Piano Man. Und nicht vergessen, ihr verpasst hier nichts. Deutschland Elfenbeinküste jetzt 24 Minuten gespielt, noch kein Tor gefallen, steht noch 0-0. Wenn da was passiert, schalten wir sofort live ins Stadion für euch nach Toronto.

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1: Tor in Toronto. Wir gehen direkt hin.
2: Sei Geist gesagt. Es war hier bei diesem Treffer von Cassie. Es war wieder über die Seite von Kimmich. Klar war die Idee da, dass Sané doppelt, aber sie kommen am Ende beide nicht hin. Der Ball kommt in die Mitte. Wir haben Glück, dass schon der erste Abschluss nicht klappt. Der zweite ist dann da. Und das war am Ende, Holger, auch nicht schwer, denn das waren, weiß ich nicht, 4 Meter zum Tor.
3: Ja, am Ende geht der rein. Aber wie Theo Mande sich da links gegen Joshua Kimmich durchsetzt, das ist einfach richtig bitter in der Mitte. Kurz über den Ball gehauen und Manuel Neuer ist zunächst noch da. Der Schuss ist abgeblockt von Nathaniel Brown. Das ist der, der vorher über den Ball geschlagen hat. Und sozusagen der Rebound, so würde man es im Basketball sagen, liegt bei Frank Cassie. Der hat den Ball 5 Meter vor dem Tor am rechten Pfosten auf sich zukommend und muss ihn nur mit der rechten Innenscheibe, mit der rechten Innenseite des Fußes reinschieben ins Tor. Er schiebt ihn mittig rein und die Elfenbeinküste, die hier 30 Minuten lang eigentlich keine richtige Abschlusschance gehabt hat, mit dem ersten gefährlichen Abschluss rein ins Tor. Und wie bitter ist das? Und Julian Nagelsmann wird sich fragen, na, ist dieser Joshua Kimmich wirklich der richtige Mann, um da diesen feilschnellen Jan Diomande zu verteidigen? Denn das war genau das, was wir aus der Bundesliga kennen. Er hat den Ball am Fuß.
1: Also live für uns aus Toronto, Holger Dahl und Jens-Jörg Rieck. Die Elfenbeinküste führt mit 1:0 gegen die deutsche Fußballnationalmannschaft. 30 Minuten sind gespielt, wir bleiben dran. Falls da wieder was passiert, hört ihr es hier bei uns im ARD Musikclub. Jetzt schauen wir erstmal auf die Straßen, haben aber vorher noch die Gefahrenmitteilung für Rheinland-Pfalz, für die Gemeinden Welgesheim, Aspisheim und Horweiler. Da kommt es wegen eines Großbrandes zu massiven Rauchentwicklungen, Sichtbehinderungen, Geruchsbelästigungen. Bitte das betroffene Gebiet unbedingt meiden. Fenster und Türen geschlossen halten, Lüftungen und Klimaanlagen abschalten. Und gerade kam dazu noch eine Mail ins Studio von Johann Becker, der da ganz in der Nähe mit dem Hund unterwegs war, also aus der Gefahrenzone natürlich weit genug weg. Hat er aber gesehen, dass momentan die Luft den ganzen Rauch in Richtung Zotzenheim und Sprendlingen bläst. Also auch da rät er dann entsprechend, das Gleiche zu machen. Türen, Fenster geschlossen halten, Lüftung und Klimaanlagen abschalten. Der Großbrand dort in einem Entsorgungsbetrieb. Wir halten euch da auf dem Laufenden. Feuerwehreinsatz läuft. Jetzt auf die Straßen. Vorsicht auf der A3 Köln Richtung Frankfurt. Zwischen Dierdorf und Ransbach, Baumbach liegt ein Tier. Ein kaputter LKW auf der A5 Karlsruhe Richtung Basel zwischen Freiburg Nord und Freiburg Mitte. Eine stark verschmutzte Fahrbahn auf der A560 St. Augustin Richtung Hennef zwischen Siegburg und St. Augustin. Dann eine ungesicherte Unfallstelle auf der B14 Bad Cannstatt Richtung Ost zwischen Leutze und dem Schwanenplatztunnel. Die A1 Bremen Richtung Osnabrück zwischen Hohldorf und Neunkirchenförden wegen Bergungsarbeiten bis morgen früh voraussichtlich 4 Uhr gesperrt. Umleitung führt über die U58. A5 Karlsruhe Richtung Frankfurt zwischen Karlsruhe Mitte und Bruchsal Markierungsarbeiten nur eine spurfrei, 4 Kilometer Stau. Da braucht er eine gute halbe Stunde länger. Dann die A6 Mannheim Richtung Heilbronn zwischen Sinsheim-Steinsfurt und Bad Rappenau wegen Bergungsarbeiten gesperrt. Hier ist weiterhin ein Rettungshubschrauber im Einsatz. 2 Kilometer Stau vor der Ausleitung bei Sinsheim-Steinsfurt. Die letzte freie Ausfahrt ist Sinsheim-Süd. Die A27 Walsrode-Bremen zwischen Verden-Nord und Langwedel in beiden Richtungen wegen Bauarbeiten bis Montag früh, 5 Uhr gesperrt. Und noch die A61 Koblenz Richtung Mönchengladbach zwischen dem Dreieck Sinzig und dem Dreieck Bad Neuenahr nach einem Unfall gesperrt. Bitte die Autobahn am Dreieck Sinzig in Richtung der A571 verlassen, um die Unfallstelle zu umfahren. Und dann kommt ihr bitte alle gut und sicher an. Mensch.
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1: Mit Veit Berthold, Live-Fußball-Weltmeisterschaft. In Toronto spielt die deutsche Fußballnationalmannschaft in dem zweiten Vorrundenspiel gegen die Elfenbeinküste. Liegt weiter hinten mit 0:1. Die Elfenbeinküste hat getroffen. Mit der ersten Chance, die sie hatten, haben sie das Tor gemacht. Aber es ist ja noch genug Zeit. Wir halten euch da auf dem Laufenden. Wenn da irgendwann was passiert, ein Tor fällt, sind wir sofort live mit euch im Stadion.
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0: Toronto für Deutschland.
1: Also ja, das war ein Foul. Aber warum braucht er denn dafür 20 Sekunden, um zu entscheiden, dass das ein Foulspiel gewesen ist? Das kannst du so entscheiden, weil das eine Offensivaktion gewesen ist.
2: Doch,
1: und
2: kein Tor.
1: Da wieder einer zu Boden geht. Wir müssen es noch mal gleich hier in der Zeitlupe sehen, ob das nicht
2: Havertz hat für Deutschland getroffen, aber das Tor einmal mehr aberkannt. Schon das zweite übrigens für Deutschland. Also deshalb führt die Elfenbeinküste weiterhin mit 1:0 gegen Deutschland. Wir halten euch hier auf dem Laufenden. Leider doch kein Tor, obwohl Havertz getroffen hat. Angebliches Foulspiel.

0: So, das wollen wir nochmal genau wissen. Also live für uns hier im ARD Musikclub Party. Michael Augustin in Toronto. Die Elfenbeinküste weiterhin vorne gegen Deutschland. Aber geht da noch was?
1: Führung Elfenbeinküste, Freistoß Deutschland, Kimmich von der halbrechten Seite, Flanke erstmal rausgeköpft, Ball liegt frei, aber Schlotterbeck trifft ihn nicht. Stattdessen die Kontermöglichkeit für die Elfenbeinküste, die kommen mit Diallo, aber dann kommt von hinten Metscher und spitzelt den Ball zurück zu Torhüter Manuel Neuer, aber es bleibt beim 0:1. Es geht jetzt rauf und runter, die Deutschen wieder mit Nathaniel Brown auf der linken Seite, setzt sich schön gegen seinen Gegenspieler durch, Musiala am Strafraum, dann trifft er nur das Standbein, der Ball kommt zu Wirtz, Wirtz schießt, abgefälscht, links vorbei. Es gibt eine Ecke für Deutschland und der Ball war auch gerade mal kurz wieder im Tor der Elfenbeinküste, aber auch dieser Treffer, der Treffer von Havertz, wurde aberkannt. Odilon Kossounou hat fast den Ball an der Strafraumgrenze verdattelt. Musiala wollte ihm den Ball abnehmen, hat er auch geschafft, aber er hat Kossounou getroffen und dann war der Ball frei. Havertz hat ihn im Tor untergebracht. Foulspiel von Musiala an Kossounou. Vorher ja auch schon mal Foul von Pavlovic an dem Torhüter Fofana. Auch der Treffer wurde aberkannt. 0:1, aber die Deutschen bringen die Ecke rein. Kimmich von der linken Seite mit dem rechten Fußball kommt in den 5-Meter-Raum, Tah mit der Kopfballablage. Schlotterbeck nicht. Aber dann der Schuss, der Ball liegt frei bei Schlotterbeck, er kann ihn wieder nicht kontrollieren. Das ist jetzt die Druckphase der deutschen Mannschaft, die seit ungefähr 10 Minuten 0:1 hinten liegt und jetzt dran ist. Sie am Ausgleich arbeitet, aber noch steht es eben 0:1.
0: Live für uns aus Toronto, Michael Augustin hier im ARD Musikclub Party. Weiß ich schon, wie wir die Jungs auf Spur kriegen. Das ist Motivation pur. Andreas Burani.

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0: Butterfly, The Offspring, hier im ARD Musikclub Party. Die erste Halbzeit zwischen Deutschland und der Elfenbeinküste läuft noch, denn es gibt 7 Minuten Nachschlag, also offiziell. Deshalb sind wir noch in der Nachspielzeit dieser ersten Halbzeit. Es steht weiterhin 1:0 für die Elfenbeinküste. Deutschland hat 2-mal getroffen. Beide Tore wurden allerdings vom Schiedsrichter aberkannt, weil Foulspiel. Und entsprechend müssen wir da noch was machen. Also das soll jetzt keinen Druck ausüben auf die Nagelsmänner, aber da muss doch was passieren, wenn sie ein Unentschieden oder vielleicht sogar noch einen Sieg holen wollen gegen die Elfenbeinküste. Wir können uns in der Zwischenzeit ja auch ein bisschen ablenken. Es gibt ja nicht nur Fußball, sagt dieser ARD-Musikclub-Partyhörer.
1: Hallo, hier ist der Ralf Hinde aus dem Saarland. 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
0: Ja, gerne. Danke für deine Grüße. Und vor allen Dingen, Eiszeit passt ja auch zum Runterkühlen ein klein wenig. Hier im ARD Musikclub Party.

Ideal. Eiszeit im ARD Musikclub. Party und Auszeit für die deutsche Fußballnationalmannschaft. Im Spiel gegen die Elfenbeinküste ist nämlich jetzt Halbzeit. Also die Spieler gehen in die Kabine. Elfenbeinküste führt weiter, logischerweise mit 1:0. Also einmal durchatmen, Schweißperlen abtrocknen und dann geht's in der zweiten Halbzeit weiter. Wir halten euch natürlich hier auf dem Laufenden. Wann auch immer da was passiert, geht es live ins Stadion nach Toronto. Jetzt Luan Avenir.

0: Gefahrenstelle aus der ARD-Verkehrsredaktion. Vorsicht, ein Ast liegt auf der A6 Mannheim Richtung Heilbronn zwischen dem Dreikorkenheim und dem Waldorfer Kreuz. Bitte sehr gut aufpassen, da liegt ein großer Ast auf der Autobahn. Kommt alle gut an.
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2: Mit Elke Küster, guten Abend. Regierungskommission empfiehlt aus für Rente mit 63. Pläne für Wohngeldkürzung stoßen auf Kritik. Deutschland liegt bei Fußball-WM gegen Elfenbeinküste zurück. Das Wetter in der Nacht meist trocken, Tiefstwerte bei 15 Grad. Die Reformvorschläge der Rentenkommission sind durchgesickert. Die Bundesregierung hatte die Kommission eingesetzt. Nach Medienberichten empfehlen die Experten unter anderem, die Rente mit 63 abzuschaffen. Aus Berlin Anne-Katrin Mellmann.
3: Ob Menschen früher in Rente gehen können, soll nicht mehr von der Zahl der Beitragsjahre abhängen, sondern vom individuellen Gesundheitszustand. Das Renteneintrittsalter soll schrittweise steigen, angepasst an die Lebenserwartung. Vorgesehen ist ein stufenweiser langsamer Anstieg. Wer jetzt Anfang 30 ist, würde dann voraussichtlich mit 68 in Rente gehen. Um das Rentensystem zu stabilisieren, empfiehlt die Kommission eine kapitalgedeckte staatliche Altersvorsorge nach dem sogenannten Schwedenmodell.
2: Bundesbauministerin Verena Huberts kassiert parteiinterne Kritik für ihre Pläne, beim Wohngeld massiv zu kürzen. Ihr SPD-Parteikollege Sven Teuber, Bauminister in Rheinland-Pfalz, spricht von einem völlig falschen Signal. Das Wohngeld sei eine sehr wichtige Unterstützung für Menschen mit geringem Einkommen. Huberts will insgesamt 2 Milliarden Euro einsparen. Sie verweist auf die schwierige Haushaltslage. In Nienburg trainiert die NATO derzeit mit Soldaten aus 28 Ländern für die Landes- und Bündnisverteidigung. Nach Angaben der Bundeswehr steht dabei die Zusammenarbeit zwischen Streitkräften und zivilen Akteuren im Mittelpunkt. Simuliert werden zum Beispiel hybride Bedrohungen und Probleme bei der kritischen Infrastruktur. Bis Freitag dauert die Übung. Bei der Fußball-WM bestreitet die deutsche Nationalmannschaft in Toronto ihr zweites Gruppenspiel. In der Partie gegen die Elfenbeinküste ist gerade Halbzeit und die DFB-Elf liegt 0:1 zurück. Michael Augustin.
4: Nach 30 Minuten passierte es. Da hatte sich Diomande auf der linken Seite gegen Kimmich durchgesetzt, brachte den Ball in den Strafraum der deutschen Mannschaft. Brown konnte die Kugel gegen Diallo nicht klären. Dann lag der Ball frei und dann kam Cassie, der Kapitän der Elfenbeinküste, zum Abschluss. Hat das 1:0 erzielt. Deutschland hatte vorher Chancen durch Havertz, Musiala und Metscher. Zweimal war der Ball auch im Tor. Kopfball Pavlovic, Treffer Havertz. Beide Male erzielte der Treffer nicht, weil es jeweils Foulspiel im Vorfeld gab. Halbzeitstand in Toronto 0:1.
2: Und das waren Nachrichten mit Elke Küster.
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2: In der Nacht ist es zuerst teils klar, später ziehen auch mal dichtere Wolkenfelder durch mit einzelnen Schauern und Gewittern. Die Luft kühlt ab bis auf 18 Grad in Liebenau und 15 Grad in Ilienwart. Morgen ist es teils locker bewölkt und trocken. Einzelne Schauer und Gewitter kann es im Laufe des Tages geben. Höchstwerte am Sonntag zwischen 20 Grad an der See und 29 im Binnen.
0: Wir schauen gleich auf die Straßen. Vorher eine Gefahrenmitteilung für Rheinland-Pfalz, und zwar für die Gemeinden Welgesheim, Aspisheim und Horweiler. Hier kommt es wegen eines Großbrandes zu massiver Rauchentwicklung. Es kann zu Sichtbehinderungen und Geruchsbelästigungen kommen. Bitte dieses betroffene Gebiet unbedingt meiden. Feuerwehreinsatz läuft. Fenster und Türen für alle, die da wohnen, in der Nähe bitte unbedingt schließen. Und Lüftungen und Klimaanlagen abschalten. Und im Moment auf keinen Fall anmachen. Jetzt das Neueste aus der ARD-Verkehrsredaktion. Ein Ast weiterhin auf der A6 Mannheim Richtung Heilbronn zwischen dem Dreikorkenheim und dem Waldorfer Kreuz. Wegen Bergungsarbeiten bis morgen früh voraussichtlich 4 Uhr gesperrt die A1 Bremen Richtung Osnabrück zwischen Hohldorf und Neunkirchenförden. Die Umleitung führt über die U58. Eine halbe Stunde braucht ihr im Moment länger, wenn ihr auf der A5 unterwegs seid, Karlsruhe Richtung Frankfurt, zwischen Karlsruhe, Mitte und Bruchsal. Hier laufen Markierungsarbeiten, nur eine Spur frei, 4 Kilometer Stau. Dann die A6 Mannheim Richtung Heilbronn, die ist gesperrt wegen Bergungsarbeiten zwischen Sinsheim-Steinsfurt und Bad Rappenau. 2 Kilometer Stau vor der Ausleitung bei Sinsheim-Steinsfurt. Die letzte freie Ausfahrt ist Sinsheim Süd. Eine Sperrung auch auf der A27 Walsrode-Bremen zwischen Verden-Nord und Langwedel in beiden Richtungen. Hier wird gebaut die ganze Nacht und auch morgen den ganzen Tag und wieder die ganze Nacht. Sperrung bis voraussichtlich Montag 5 Uhr. Dann die A61 Koblenz Richtung Mönchengladbach. Zwischen dem Dreieck Sinzig und dem Dreieck Bad 9a nach einem Unfall die Autobahn gesperrt. Bitte die Strecke, und zwar am Dreieck Sinzig in Richtung A571 verlassen, um die Unfallstelle zu umfahren. Dann noch eine Sperrung, die A656 Heidelberg Richtung Mannheim zwischen Mannheim-Seckenheim und dem Kreuz Mannheim nach einem Unfall. Kommt bitte alle gut an.
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0: Mit Veit Berthold und natürlich mit allen Highlights live aus Toronto vom Spiel der deutschen Fußballnationalmannschaft gegen die Elfenbeinküste. Die führen gegen die Deutschen mit 1:0. Man muss sagen, nicht ganz unverdient, aber irgendwie, die Deutschen haben zweimal getroffen. Zweimal hat der Schiedsrichter abgepfiffen, weil ein Foulspiel vorangegangen sein soll. Sagen wir mal, okay. Wir haben ja noch eine zweite Halbzeit. Also, die beginnt demnächst, weil wie immer, ne, mit Verzögerung und so weiter spielen die jetzt noch nicht. Aber wenn es da wieder losgeht und wenn da was passiert, sind wir natürlich sofort für euch dabei und für alle, die sagen, ich halte das nicht aus vor lauter Aufregung oder einfach nur tolle Partymusik hören möchten. Die haben wir natürlich die ganze Zeit für euch. Ist doch dann klar, ne? Jetzt erstmal ein bisschen einfach die Musik hören. Das wird schon noch. Daumen drücken mit den Doobie Brothers und listen to the music.
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Gefahrenstellen aus der ARD-Verkehrsredaktion. Eine neue ungesicherte Unfallstelle jetzt auf der A3 Würzburg Richtung Frankfurt. Zwischen Weibersbrunn und Bessenbach-Walderschaf hat es einen Unfall gegeben. Unfallstelle noch nicht gesichert auf der A3 Würzburg Richtung Frankfurt. Zwischen Weibersbrunn und Bessenbach-Walderschaf. Und Personen sind jetzt auf der A81 Stuttgart-Singen zwischen Engen und dem Kreuz Hegau. Bitte in beiden Richtungen sehr gut aufpassen, dass dann niemandem was passiert. Caro Emerald. Stuck. Jetzt hier im ARD Musikclub Party. Und gleich gehen wir live nach Toronto ins Stadion. Deutschland Elfenbeinküste. Die führen immer noch 1-0.

0: Der ARD Musikclub Party mit Live-Fußball. Wir gehen nach Toronto. Fußball-Weltmeisterschaft. Zweites Vorrundenspiel für die deutsche Fußballnationalmannschaft gegen die Elfenbeinküste. Zweite Halbzeit läuft. Live für uns vor Ort ist Michael Augustin. Die Elfenbeinküste führt weiterhin mit 1-0.
1: 4 Minuten rum. Im zweiten Durchgang noch immer liegt Deutschland gegen die Elfenbeinküste mit 0-1 zurück. Aber es gab eben in der 48. Minute eine Torchance. Da haben sich Brown und Musiala nach vorne in den gegnerischen Strafraum kombiniert. Und Musialas Schuss, der wurde abgefälscht und ging dann knapp links am Tor von Yahir Fofana vorbei. Der Mann trägt ein neongelbes Trikot, wird er angelaufen von Havertz und schießt den Ball nach vorne Richtung Mittellinie. Die Deutschen kommen an die Kugel. Matcher mit einer Kerze. Havertz leitet den Ball mit der Brust weiter zu Musiala. Der will dann Würz einsetzen, aber ein Fehlpass von Jamal Musiala. Und jetzt könnte es schnell gehen. Die Elfmeinküste geht nach vorne. Auf der rechten Seite Diallo. Wäre anspielbereit. Da kommt der Ball auch hin. Amad Diallo ist auf der rechten Seite im Strafraum der deutschen Mannschaft. Mit dem linken Pass, mit dem linken Fuß weitergespielt und rutscht da weg. Dann rutscht Kessi, der Torschütze, zum 0-1 weg und bringt den Ball nicht mehr druckvoll auf den Kasten von Manuel Neuer. Der freut sich natürlich in seinem 126. Länderspiel, dass da so ein Schuss bei rumkommt. Aber das war wieder exemplarisch für die Stärken dieser Mannschaft. Nach Ballgewinn geht's ruckzuck nach vorne. Das Umschaltspiel oft über die linke Seite von Diomande. Über dessen linke Seite ist ja auch das Führungstor eingeleitet worden. Aber auch die rechte Seite mit Amad Diallo von Manchester United ist gefährlich. Jonathan Tah hat den Ball. Der deutsche Innenverteidiger passt in die gegnerische Hälfte zu Würz. Würz dann zu Tah zurück. Tah hat sich inzwischen ein paar Meter in die Hälfte der Elfmeinküste gewagt und die kommen an den Ball. Die nächste Umschaltmöglichkeit. Müssen wir draufbleiben. Auf der rechten Seite wieder Diallo. Der ist im Strafraum. Diallo hat den Ball am rechten Fuß. Wird abgedrängt. Legt den Ball auf den linken Fuß. Legt ab. Schuss drüber. Der Schuss geht übers Tor. Es bleibt beim 0-1.
0: Yes, es ist das aufregend. Also Deutschland weiter hinten. 0-1 gegen die Elfenbeinküste. Aber erst 50 Minuten gespielt. Wenn da wieder was passiert, sind wir sofort mit euch im ARD Musikclub Party live in Toronto im Stadion. Jetzt die Stray Cats. Rock this town.

0: Der ARD Musikclub Party. Spannende Kombi, ne? Katy tanzt still zusammen mit Rhythms del Mundo. 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Noch kein weiteres Tor gefallen. 56 Minuten sind gespielt. Deutschland weiter hinten gegen die Elfenbeinküste beim zweiten Vorrundenspiel bei dieser Fußball-Weltmeisterschaft. Muss man sagen, die zweite Halbzeit, wir haben da immer ein Auge drauf, ist doch klar, ist jetzt noch nicht so überragend, um es nett zu formulieren. Also die Deutschen tun sich da sehr schwer. Nach der Halbzeitpause hat man ja irgendwie gehofft, dass da der Druck jetzt auf das Tor der Elfenbeinküste erhöht wird. Aber sie sind relativ unkonzentriert und irgendwie auch ein bisschen verunsichert. Auf der anderen Seite die Elfenbeinküste logischerweise, die werden mutiger, die trauen sich mehr. Also mal gucken. Aber wenn da was passiert, seid ihr auf jeden Fall live dabei, dann schalten wir sofort nach Toronto live ins Stadion. Wie können wir uns denn irgendwie ein bisschen beruhigen, also irgendwie ein bisschen so entspannen oder so. Die Musik kann ja viel ausrichten hier. Ah, die Musikclub-Hörerin Petra, die hat eine Idee.
1: Ich bin die Petra Rothweiler, ich rufe aus Harder, das ist bei Neuwied an.
0: Liebe Grüße.
1: Und ich wünsche mir Laidback von Sunshine Reggae. Und der passt ja jetzt zu dem Wetter erstens und zweitens zu der Fußball-Weltmeisterschaft.
0: Ja, wenn wir uns mal so ein bisschen zurücklehnen würden, entspannter alles sehen würden, dann wäre es vielleicht auch wieder einfacher. Also wir haben ein Auge drauf. Zumindest die Musik, die verführt uns schon mal so ein bisschen. Laidback im ARD Musikclub Party.

Gefahrenstelle aus der ARD-Verkehrsredaktion. Eine ungesicherte Unfallstelle jetzt auf der A1 Blankenheim Richtung Euskirchen zwischen Nettersheim und Mechernich. Da bitte sehr gut aufpassen, dass da nicht noch mehr passiert. Ungesicherte Unfallstelle auf der A1 Blankenheim Richtung Euskirchen zwischen Nettersheim und Mechernich. Passt da bitte gut auf. Kommt gut an mit dem ARD-Musikclub Party. 64 Minuten sind gespielt zwischen Deutschland und der Elfenbeinküste. Steht es weiterhin 0-1. Elfenbeinküste führt also gegen die Nagelsmänner. Aber die wurden jetzt durchgetauscht. Also Amiri ist zum Beispiel drin, Leveling ist drin. Vielleicht passiert jetzt noch was. Wenn was passiert, sind wir sofort live in Toronto.

0: Deutschland live nach Toronto.
1: Als dieser unglaubliche komplette Stürmer mit dem Abschluss, er in der Mitte und im Hintergrund die Musik zum 1:1.
2: Was für ein Tor für die deutsche Fußballnationalmannschaft und die Credits gehen raus an den Bundestrainer Amiri mit dem Flankenball. Genau, 5 Meter zentral vors Tor und Dennis Undaff mit der linken Innenseite unter die Torlatte, über den Torhüter, über Yahia Fofana. Und im Stadion läuft die deutsche Torhymne, im Stadion läuft Major Tom. Und lasst uns bitte nicht mehr über diesen Dennis Undaff diskutieren. Der Mann ist eine Bank, der Mann gehört gesetzt, der Mann ist die Torversicherung des deutschen Fußballs. Und er hat das 1:1 erzielt in der 68. Spielminute. So wichtig, so wichtig. Und zwei Joker greifen hier also entscheidend ein. Die deutschen Fans im Stadion stehen und der Jubel brandet auf. Und jetzt müssen sie genau da weitermachen.
3: Holger Dahl und Jens-Jörg Rieck waren das live für uns aus Toronto. Deutschland 1:1 gegen die Elfenbeinküste. Es ist jetzt kurz nach 11:30. Alle Infos jetzt hier aus der ARD-Verkehrsredaktion, aber erstmal die Gefahreninformationen für Rheinland-Pfalz. Für die Gemeinden Welgesheim, Aspisheim und Horweiler gilt weiterhin, wegen eines Großbrandes gibt es dort massive Rauchentwicklung. Es kann zu Sichtbehinderungen und Geruchsbelästigungen kommen. Im betroffenen Gebiet unbedingt Fenster und Türen geschlossen halten, Lüftungen und Klimaanlagen abschalten. Ungesicherte Unfallstelle auf der A1 Blankenheim Richtung Euskirchen zwischen Nettersheim und Mechernich. Noch eine ungesicherte Unfallstelle auf der A3 Würzburg Richtung Frankfurt zwischen Weibersbrunn und Bessenbach-Walderschaff. Dann die A1 Bremen Richtung Osnabrück zwischen Hohldorf und Neunkirchenförden wegen Bergungsarbeiten gesperrt bis voraussichtlich morgen früh 4 Uhr. Die Umleitung führt über die U58. Eine halbe Stunde braucht ihr länger, wenn ihr auf der A5 unterwegs seid. Karlsruhe Richtung Frankfurt zwischen Karlsruhe Mitte und Bruchsal wegen Markierungsarbeiten nur eine Spur frei. 4 Kilometer Stau. Wegen Bergungsarbeiten gesperrt. Die A6 Mannheim Richtung Heilbronn zwischen Sintheim-Steinsfurt und Bad Rappenau. 2 Kilometer Stau vor der Ausleitung bei Sintheim-Steinsfurt. Die letzte freie Ausfahrt ist Sintheim-Süd. Die A27 Walsrode-Bremen ist zwischen Verden-Nord und Langwedel in beiden Richtungen gesperrt wegen Bauarbeiten bis Montag früh 5 Uhr. Die A656 Heidelberg Richtung Mannheim zwischen Mannheim-Seckenheim und dem Kreuz Mannheim nach einem Unfall gesperrt. Und Vorsicht auf der A1 und der A61 Köln Richtung Euskirchen, ein defektes Fahrzeug zwischen Erftstadt und dem Kreuz Bliesheim. Passt auf, kommt gut an!
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3: Mit Veit Bertholdt, 70. Spielminute, Deutschland 1, Elfenbeinküste 1, Amiri Undaff drin und das hat zum Treffer geführt. Toll und vor allen Dingen für Amiri, ja, eine tolle Geschichte. Die Oma, die kommt aus Toronto, sitzt also im Stadion, sieht ihren Enkel zum ersten Mal offensichtlich live in diesem Stadion spielen und dann gleich diese Geschichte. Wunderbar, wir halten euch auf dem Laufenden. Wenn es da wieder was zu melden gibt, sind wir natürlich sofort wieder bei unseren Live-Reportern im Stadion, ist ja wohl klar. Und ansonsten gibt's die Partybeats dazu. Yeah.
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So, sorry, müssen wir direkt wieder unterbrechen für eine Eilmeldung aus unserer ARD-Verkehrsredaktion. Ein Falschfahrer ist jetzt unterwegs auf der B36 Karlsruhe-Mannheim zwischen der Ausfahrt Mannheim-Rheinau-Süd und Rheinau. Da kommt euch ein Falschfahrer entgegen. Bitte äußerst rechts fahren, nicht überholen. Auf der B36 Karlsruhe-Mannheim zwischen der Ausfahrt Mannheim-Rheinau-Süd und Rheinau ein Falschfahrer in beiden Richtungen. Bitte ganz besonders gut aufpassen, dass da nichts passiert. Wir melden es, sobald diese Gefahr vorüber ist und beginnen diesen wunderbaren Partysong natürlich nochmal von vorne, ist doch klar.

0: Geht da noch was in Toronto? Live für uns hier im ARD Musikclub Party. Michael Augustin vom Spiel der deutschen Fußballnationalmannschaft gegen die Elfenbeinküste.
1: So, jetzt hat auch Emers Faye, der Trainer der Elfenbeinküste, dreimal gewechselt, so wie vorher ja auch schon Julian Nagelsmann. 1:1 nach wie vor der Spielstand in Toronto. Unter anderem ist Evan Gesson gekommen. Conference League Sieger ist er geworden. Und auch Simon Adinga, das war der Topscorer in der WM-Qualifikation, spielt in Monaco. Die Deutschen mit Brown links am Strafraum. Eck, flacher Pass in den 16er. Undav war der Zielspieler, kann aber nicht rankommen. Die Elfenbeinküste kontert. Sie kontern über Jan Diomande. Den haben wir normalerweise links außen erwartet. Jetzt kommt er über die rechte Seite, immer noch Diomande. Aber dann bricht er erstmal ab und nimmt dann in diesem Fall Inao mit, der den Ball von der halbrechten Seite auf die linke Seite befördert. Jetzt haben wir mal wieder eine etwas längere Ballbesitzphase der Elfenbeinküste. Die Deutschen sind mit allen 10 Feldspielern in der eigenen Hälfte zwischen Mittellinie und Strafraum versammelt, versuchen die Räume so eng wie möglich zu gestalten, damit sich die Spieler der Elfenbeinküste da nicht in den 16er kombinieren können, geschweige denn ihre Geschwindigkeit auf den Rasen bringen können. Und das war ja ein großes Problem, vor allen Dingen in der ersten Halbzeit. Kimmich hatte da Schwierigkeiten vor der Entstehung des 0:1 mit Jan Diomande. Immer noch die Elfenbeinküste im Ballbesitz an der Mittellinie. Die deutsche Abwehr steht gut. Jetzt setzt das Team von Julian Nagelsmann auf diesen Umschaltmoment. Ja, eigentlich das Stilmittel des Gegners. Jetzt der Rückpass auf Toyota Yair Fofana. Wenn er am Ball ist, dann pfeifen die deutschen Fans. Sie haben ihm unterstellt, dass er eine Verletzung vorgetäuscht hatte. Und ich glaube, so ganz daneben liegen sie mit diesem Verdacht nicht. Nach wie vor 1:1 der Spielstand in Toronto.
0: 78 Minuten sind gespielt. Wenn da wieder was passiert, hört ihr sofort hier bei uns im ARD Musikclub Party. Jetzt Billy Idol.

Kleines Update aus der ARD-Verkehrsredaktion. Vorsicht, Personen sind im Kreis Rastatt auf der Landesstraße zwischen der B500 und Wintersdorf. Da bitte sehr gut aufpassen und Entwarnung von der B36 Mannheim-Karlsruhe. Da kein Falschfahrer mehr zwischen Mannheim-Rheinau-Süd und der A6 Mannheim-Schwetzingen. Kommt alle gut an, hier ist der ARD-Musikclub-Party. Und das ist ein hitziges Hin und Her da bei diesem Spiel in Toronto. Deutschland gegen Elfenbeinküste, 82 Minuten sind gespielt. Es steht weiterhin 1:1 in diesem zweiten Vorrundenspiel der deutschen Nationalmannschaft noch für die Elfenbeinküste, die im Moment sich die Tabellenspitze teilen würden mit 4 Punkten, wobei Deutschland hat das bessere Torverhältnis. Ich will nicht angeben, aber nach diesem 7:1 gegen Curaçao. Naja gut, noch sind ein paar Minuten zu spielen. Wir halten euch auf dem Laufenden, wenn da was passiert. Hört ihr es hier im ARD Musikclub Party. Hey!

Neue Gefahrenstelle aus der ARD-Verkehrsredaktion. Ein Tier auf der A7 Hannover Richtung Hamburg zwischen Großburg-Wedel und dem Dreieck Hannover-Nord. Bitte gut aufpassen. Und es ist kein weiteres Tor gefallen bisher im Spiel Deutschland gegen Elfenbeinküste. 87 Minuten gespielt. Es steht weiterhin 1:1. Wenn da was passiert, schalten wir sofort live ins Stadion nach Toronto.

Tja, noch haben wir keine Champions, aber zwei, also es steht ja unentschieden zwischen Deutschland und der Elfenbeinküste. 90 Minuten sind rum, die Nachspielzeit kommt. Wir halten euch hier im ARD Musikclub Party auf dem Laufenden. Und jetzt erstmal Vorsicht, auf der A3 Frankfurt Richtung Köln zwischen Limburg Nord und Diez, da sind Personen auf der Fahrbahn. Bitte sehr gut aufpassen, dass da nichts passiert. Hier ist der ARD Musikclub Party. Tina Turner feuert nochmal an.

0: Tor für Deutschland.
1: Dieser Dennis Undav, Spielertraube, Jubel, sie begraben den Torschützen. 2:1.
0: In der Nachspielzeit macht Dennis Undav tatsächlich noch das 2:1, vielleicht Siegtor für die deutsche Fußballnationalmannschaft, denn wir befinden uns in der Nachspielzeit eigentlich noch ein, zwei Minuten zu spielen, dann wäre das Spiel rum, Mensch, das wäre doch ein Ding. Hier ist der ARD Musikclub Party.

Jetzt müssen wir für eine Eilmeldung unterbrechen aus der ARD-Verkehrsredaktion. Ein Falschfahrer auf der B27 in Stuttgart-Möhringen zwischen Echterdingen und Stuttgart-Fasanenhof. Da kommt euch ein Falschfahrer entgegen. Bitte äußerst rechts fahren, nicht überholen auf der B27 in Stuttgart-Möhringen zwischen Echterdingen und Stuttgart-Fasanenhof. Hier ist ein Falschfahrer unterwegs. Vorsicht in beiden Richtungen, damit da niemandem was passiert. Wir melden es, sobald diese Gefahr vorüber ist. Der ARD Musikclub Party noch eine Minute bis Mitternacht. Das Spiel ist noch nicht rum. Deutschland führt 2-1 gegen die Elfenbeinküste. Die Nachspielzeit von 6 Minuten ist eigentlich auch schon rum, aber noch wird gekickt.

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1: Um 0 Uhr mit Gabriela Kühne. Wie kann das Rentensystem in Deutschland reformiert werden? Seit Anfang des Jahres haben Expertinnen und Experten der sogenannten Rentenkommission darüber beraten und Vorschläge erarbeitet. Laut ARD-Hauptstadtstudio ist das Konzept jetzt fertig. Es sieht vor, das Renteneintrittsalter stufenweise anzuheben. Aus der Nachrichtenredaktion Jan Busche.
2: Es soll schrittweise und langsam steigen, angepasst an die Lebenserwartung. Heißt zum Beispiel, wer jetzt Anfang 30 ist, würde wohl mit 68 in Rente gehen. Das Expertengremium empfiehlt laut Medienberichten außerdem, dass künftig ein Teil der Rentenbeiträge am Aktienmarkt angelegt wird. Erstmal soll 1% vom Bruttolohn dort reinfließen. Und laut ARD-Hauptstadtstudio sollen künftig auch Politiker und neue Selbstständige in die gesetzliche Rentenversicherung einzahlen müssen. Die Rentenkommission will am Dienstag ihr Vorschlagspaket an die Bundesregierung übergeben. Die muss dann entscheiden, was davon umgesetzt werden könnte.
1: Die iranische Führung hat erneut die Straße von Hormus gesperrt. Grund seien die andauernden israelischen Angriffe im Libanon, erklärten die Revolutionsgarden. Aus Istanbul Felis Krükekol.
3: Schiffe sollen sich der Meerenge nicht mehr nähern, teilten die Marineeinheiten der Revolutionsgarden am Nachmittag mit. Andernfalls könne man nicht für ihre Sicherheit garantieren. Die Revolutionsgarden sprechen in diesem Zusammenhang von, Zitat, Verbrechen, die Israel im Libanon begehe, sowie vom Unvermögen der USA, ihren Verpflichtungen im Zusammenhang mit der Waffenruhe nachzukommen. Sollten die Angriffe andauern, seien weitere Schritte geplant. Der Sprecher des Außenministeriums Baghaei sagte im iranischen Fernsehen, das gesamte Rahmenabkommen, auf das man sich in dieser Woche geeinigt habe, stehe auf dem Spiel.
1: Die neue Doppelspitze der Partei Die Linke besteht aus Ines Schwertner und Luigi Pantisano. Schwertner ist auf dem Bundesparteitag in Potsdam im Amt bestätigt worden mit knapp 86% der Stimmen. Pantisano erhielt nur rund 53%. Schwertner rief ihre Partei dazu auf, weiter gegen Kürzungen zu kämpfen, die von der schwarz-roten Bundesregierung geplant seien. Bei der Fußball-Weltmeisterschaft hat die deutsche Mannschaft auch ihr zweites Spiel gewonnen. Die DFB-Auswahl besiegte die Elfenbeinküste mit 2:1. Zur Halbzeit lagen die Ivorer im kanadischen Toronto noch vorn. Dennis Undaf erzielte dann einen Doppelpack. Er traf erst in der 68. Minute und dann noch in der Nachspielzeit. Damit steht Deutschland vorzeitig in der Runde der letzten 32 Teams. Das waren die Nachrichten. Das Wetter in Deutschland. Gebietsweise trocken und zum Teil kräftige Gewitter, Tiefstwerte zwischen 22 und 14 Grad. Tagsüber zeitweise heiter, vermehrt Quellwolken, kräftige Schauer und Gewitter mit Unwettergefahr bei 32 bis 38 Grad. Im Norden oft trocken. Es ist 0:03 Uhr.
4: Und hier der Verkehrsservice in der ARD-Hitnacht. Immer noch unterwegs der Falschfahrer auf der B27 in Stuttgart-Möhringen. Zwischen Echterdingen und Stuttgart-Fasanenhof kommt Ihnen ein Falschfahrer entgegen. Fahren Sie bitte äußerst rechts und überholen Sie nicht. Auf der B27 in Stuttgart-Möhringen zwischen Echterdingen und Stuttgart-Fasanenhof ist ein Falschfahrer unterwegs. Vorsicht bitte in beiden Richtungen. Eine Gefahrenmitteilung auch für Rheinland-Pfalz. In den Gemeinden Welgesheim, Aspisheim und Horweiler kommt es wegen eines Großbrandes zu massiver Rauchentwicklung. Es kann zu Sichtbehinderungen und Geruchsbelästigung kommen. Bitte meiden Sie, wenn möglich, das betroffene Gebiet, schließen Sie Fenster und Türen und schalten Sie Lüftung und Klimaanlagen ab. Die A1 Bremen Richtung Hamburg ist zwischen Harburg und Stillhorn wegen Bauarbeiten bis Montag früh 5 Uhr gesperrt, dadurch zurzeit 4 Kilometer Stau. Nutzen Sie bitte die Umleitung über die U83, es muss mit erheblicher Wartezeit gerechnet werden. Die A1 Hamburg Richtung Lübeck ist zwischen Kreuzberg der Heide und Bad Oldesloe wegen Bauarbeiten bis etwa 6 Uhr gesperrt. Die A1 Bremen Richtung Osnabrück ist zwischen Holdorf und Neunkirchen-Fürden wegen Bergungsarbeiten bis 4 Uhr gesperrt. Hier führt die Umleitung über die U58. Die A1 Münster Richtung Dortmund ist zwischen Kramenzentrum und Kreuz Dortmund-Unna wegen Bauarbeiten bis Montag früh gesperrt. Die A3 Nürnberg-Passau ist zwischen Kreuz Deckendorf und Hengersberg wegen Bauarbeiten bis Montagnacht etwa 1 Uhr in beiden Richtungen gesperrt. Hier führen die Umleitung über die U18 und U83. A5 Karlsruhe Richtung Frankfurt zwischen Karlsruhe Mitte und Bruchsal 4 Kilometer Stau. Hier ist wegen Markierungsarbeiten nur eine Spur frei. Die A6 Mannheim Richtung Heilbronn ist zwischen Sinsheim-Steinsfurt und Bad Rappenau wegen Bergungsarbeiten gesperrt. Hier ist ein Rettungshubschrauber im Einsatz. Der Verkehr wird ab Sinsheim Süd abgeleitet. Die A7 Ulm Richtung Würzburg ist zwischen Wörnitz und Rothenburg ob der Tauber wegen Bauarbeiten bis etwa 5 Uhr gesperrt. Die A27 Weißrode-Bremen ist zwischen Verden-Nord und Langwedel in beiden Richtungen wegen einer Baustelle bis Montag früh 5 Uhr gesperrt. Nutzen Sie hier bitte auch die Umleitung über die U52 bzw. U9. Die A31 Gronau Richtung Oberhausen ist zwischen Schermbeck und Dorsten wegen Bauarbeiten bis heute Vormittag etwa 10 Uhr gesperrt. Die A61 Hockenheim Richtung Ludwigshafen ist zwischen dem Dreieck Hockenheim und dem Kreuz Speyer wegen Bauarbeiten bis etwa 5 Uhr gesperrt. Die A656 Heidelberg Richtung Mannheim ist zwischen Mannheim-Seckenheim und Kreuz Mannheim nach einem Unfall gesperrt. Allen unterwegs, gute Fahrt, kommen Sie gut an Ihr Ziel.
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4: Und mit ABBA geht's hinein in den neuen Tag. Heute ist Sonntag. Ja, da sind doch jetzt gerade noch viele dabei, den Sieg zu feiern. Wow, das war knapp, oder? Noch in der Nachspielzeit 2:1 gewonnen. Willkommen in der ARD-Hitnacht aus Dresden mit Heiko Asch. Ich grüße Sie.

0.13 Uhr, hier der Verkehrsservice. Gute Nachrichten, eine Entwarnung auf der B27 Stuttgart-Möhringen zwischen Echterdingen und Stuttgart-Fasanenhof. Ist kein Falschfahrer mehr unterwegs. Wir wünschen allen unterwegs gute Fahrt.

0: wir das Ding heute noch gewinnen. Das Spiel Deutschland gegen Elfenbeinküste. Ich weiß nicht, ob Sie es gesehen haben. In der Nachspielzeit erst hat dann alles gerichtet. Und feiern Sie noch den Sieg, sitzen Sie gemütlich beisammen. Und wie verbringen Sie diese laue Sommernacht? Wir haben ja auch Mitsommernacht, können Sie mir gern schreiben. ard-hitnacht@mdr.de. Rainer aus Bayreuth hat ja geschrieben, ich habe das Spiel gesehen, es war abzusehen, dass es etwas schwerer wird als gegen Curaçao. Aber dass es so spannend werden würde, hätte ich nicht gedacht. Jetzt sitzen wir noch gemütlich beisammen, feiern ein bisschen und genießen die nächtlichen Temperaturen. Das machen Sie richtig. Wie ist es bei Ihnen? Haben Sie das Spiel auch gesehen? Und feiern Sie noch ein bisschen. ard-hitnacht@mdr.de.
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0: Und jetzt Madonna, was sie auch anpackte, es wurde zu Gold. Und da können wir die Zeit bis in die 80er Jahre zurückdrehen. Schon mit ihrem Debütalbum 83, da wurde sie ja mit Gold und Platin überhäuft. Und ihr 15. Studioalbum wird sie am 3. Juli veröffentlichen.

0: Smokey, immer noch am Ball, längst schon Kult. Tja, haben Sie das Spiel gesehen? Wie feiern Sie den Sieg? Deutschland, Elfenbeinküste, da hat uns Christiane aus Hamburg geschrieben. Ich habe das Spiel gesehen und die ganze Zeit auf meinen Nägeln gekaut. Oh je, die sehen jetzt richtig schrecklich aus, schreibt sie. Liebe Grüße. Ja, Christiane, was bringt man nicht alles für Opfer, oder? Naja, wächst alles nach, Lack drauf und schon kann der Sonntag kommen, oder? Und noch eine Mail aus Hamburg von Gerlinde. Ich grüße sie auch. Elfenbeinküste ist stark, hat sie geschrieben. Unentschieden wäre auch gerecht gewesen. Hatten echt Dusel. Mein Mann hat heute Geburtstag. Ich habe ihm gesagt, ich hätte das Siegtor organisiert. Jawohl, UNDAF. Einfach super. So macht es auch Spaß, weiterhin zu gucken und weiter am Ball zu bleiben. Dankeschön, Gerlinde, und Ihrem Mann natürlich auch von unserer Seite. Alles Gute für das neue Lebensjahr.
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0: Ihr Schlüssel in unser Studio, ard-hitnacht@mdr.de.

0: Kurz nach 12:30, hier der aktuelle Verkehrsservice in der ARD-Hitnacht. Zunächst eine Gefahrenmitteilung für Rheinland-Pfalz. In den Gemeinden Wölgesheim, Aspisheim und Horweiler kommt es wegen eines Großbrandes zu massiver Rauchentwicklung. Es kann zu Sichtbehinderung und Geruchsbelästigung kommen. Meiden Sie, wenn möglich, bitte das betroffene Gebiet. Schließen Sie Fenster und Türen und schalten Sie Lüftung und Klimaanlagen ab. Und nun auf die Autobahn. Die A1 Bremen Richtung Hamburg ist zwischen Harburg und Stillhorn wegen Bauarbeiten bis Montag ca. 5 Uhr gesperrt. Die Umleitung führt über die U83. Es muss aber mit erheblicher Wartezeit gerechnet werden. Die A1 Bremen Richtung Osnabrück ist zwischen Holdorf und Neunkirchenförden wegen Bergungsarbeiten noch bis etwa 4 Uhr gesperrt. Hier führt die Umleitung über die U58. Die A1 Münster Richtung Dortmund ist zwischen Kramenzentrum und Kreuz Dortmund-Unna wegen Bauarbeiten noch bis Montag 5 Uhr gesperrt. Die A3 Nürnberg-Passau ist zwischen Kreuz Deckendorf und Hengersberg wegen Bauarbeiten bis Montag Nacht ca. 1 Uhr in beiden Richtungen gesperrt. Hier führen die Umleitung über die U18 bzw. U83. A5 Karlsruhe Richtung Frankfurt zwischen Karlsruhe-Mitte und Bruchsal 4 Kilometer Stau zurzeit. Hier ist wegen Markierungsarbeiten nur eine Spur frei. Die A6 Mannheim Richtung Heilbronn ist zwischen Sinsheim-Steinsfurt und Bad Rappenau wegen Bergungsarbeiten gesperrt. Der Verkehr wird ab Sinsheim Süd abgeleitet. Die A7 Ulm Richtung Würzburg ist zwischen Wörnitz und Rothenburg ob der Tauber wegen Bauarbeiten bis etwa 5 Uhr gesperrt. Die A27 Walsrode-Bremen ist zwischen Verden-Nord und Langwedel in beiden Richtungen wegen einer Baustelle noch bis Montag früh etwa 5 Uhr gesperrt. Die Umleitungen führen hier über die U52 bzw. U9. Die A31 Gronau Richtung Oberhausen ist zwischen Schermbeck und Dorsten wegen Bauarbeiten noch bis etwa 10 Uhr gesperrt. Die A61 Hockenheim Richtung Ludwigshafen ist zwischen dem Dreieck Hockenheim und dem Kreuz Speyer wegen Bauarbeiten bis morgen 5 Uhr gesperrt. Und die A656 Heidelberg Richtung Mannheim ist zwischen Mannheim-Seckenheim und Kreuz Mannheim nach einem Unfall gesperrt. Allen unterwegs eine gute und hoffentlich auch entspannte Fahrt.
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0.43 Uhr hier der Verkehrsservice mit einer Gefahrenmeldung. Achtung, bitte Vorsicht in beiden Richtungen auf der A25 Hamburg-Geesthacht. Zwischen Neu-Allermöhe West und Nettelnburg werden Gegenstände von einer Brücke auf die Fahrbahn geworfen. Bitte Vorsicht, A25 Hamburg-Geesthacht zwischen Neu-Allermöhe West und Nettelnburg. Gegenstände von einer Brücke auf die Fahrbahn. Bitte Vorsicht.

0.47 Uhr, hier nochmal der Verkehrsservice, immer noch aktuell in beiden Richtungen. Bitte Vorsicht auf der A25 Hamburg-Geesthacht. Zwischen Neu-Allermöhr West und Nettelnburg werden Gegenstände von einer Brücke auf die Fahrbahn geworfen. Bitte Vorsicht zwischen Neu-Allermöhr West und Nettelnburg.

0: Das Supremes hier in der ARD-Hitnacht. Der Karrierestart auch von Diana Ross. In den 60er Jahren konnten sie immerhin 12 Nummer 1 Hits landen, also Frauenpower pur. Und Power auch bei Christian, Susi, Jasmin und Carola. Sie sitzen noch gemütlich beisammen nach ihrer Gartenparty am Abend. Und das Spiel haben sie dann auch noch gesehen. Einfach klasse. Man sah, wie Trainer Nagelsmann den Schlusspfiff nur so herbeisehnte. Ja, machten ja auch noch aufmerksam, dass man die Nachspielzeiten nicht noch länger hinauszögert. Genau, also wer es immer noch nicht mitbekommen hat, 2:1 hat die deutsche Mannschaft gegen die Elfenbeinküste gewonnen. Und Sie können gern schreiben, wenn Sie das Spiel gesehen haben, was Sie so von den nächsten Spielen von unserer deutschen Mannschaft erwarten. ard-hitnacht@mdr.de.
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In 5 Minuten ist es 1 Uhr, gleich wieder Aktuelles aus der Nachrichtenredaktion. Zuvor noch Aerosmith hier in der ARD-Hitnacht. Und hier habe ich nochmal aus der Verkehrsredaktion die Gefahrenmeldung. Bitte Vorsicht in beiden Richtungen auf der A25 Hamburg-Geesthacht. Zwischen Neu-Allermöhr West und Nettelnburg werden Gegenstände von einer Brücke auf die Fahrbahn geworfen. Zwischen Neu-Allermöhr West und Nettelnburg bitte Vorsicht auf der A25. 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
1: Um 1 Uhr mit Gabriela Kühne. Die deutsche Nationalmannschaft steht vorzeitig im 16. Finale der Fußball-WM. Die DFB-Auswahl setzte sich gegen die Elfenbeinküste mit 2:1 durch und gewann damit auch ihr zweites Spiel. Aus dem ARD-WM-Team Silke Heine.
2: Unmittelbar nach Abpfiff der Partie stürmt Bundestrainer Julian Nagelsmann auf Dennis Undav zu und nimmt ihn in den Arm. Wieder hatte sich der Stuttgarter als Edeljoker erwiesen und nach 0:1 Rückstand beide Tore der deutschen Mannschaft erzielt. Undav ist mit jetzt 3 WM-Treffern und 2 Vorlagen auch aktuell der Topscorer des Turniers. Die Niederlande haben im europäischen Duell gegen Schweden in die Erfolgsspur zurückgefunden. Die Elftal übernimmt nach einem 5:1-Sieg auch die Tabellenführung von den Skandinaviern.
1: Wie kann das Rentensystem in Deutschland reformiert werden? Seit Anfang des Jahres haben Experten darüber beraten und Vorschläge erarbeitet. Laut ARD Hauptstadtstudio ist das Konzept jetzt fertig. Es sieht vor, das Renteneintrittsalter stufenweise anzuheben. Aus der Nachrichtenredaktion Jan Busche.
3: Es soll schrittweise und langsam steigen, angepasst an die Lebenserwartung. Heißt zum Beispiel, wer jetzt Anfang 30 ist, würde wohl mit 68 in Rente gehen. Das Expertengremium empfiehlt laut Medienberichten außerdem, dass künftig ein Teil der Rentenbeiträge am Aktienmarkt angelegt wird. Erstmal soll 1% vom Bruttolohn dort reinfließen. Und laut ARD Hauptstadtstudio sollen künftig auch Politiker und neue Selbstständige in die gesetzliche Rentenversicherung einzahlen müssen.
1: Das israelische Militär schränkt seine Angriffe im Südlibanon offenbar ein. Laut der Armee hat die Regierung sie angewiesen, die Angriffe auf Ziele der Hisbollah-Miliz weitgehend zu stoppen. Ausgenommen davon sei die sogenannte Sicherheitszone, die sich von der israelischen Grenze nach Norden in den Libanon zieht. Der Iran hatte vorher angekündigt, wegen der andauernden israelischen Attacken im Libanon die Straße von Hormus wieder zu blockieren. Die Führung in Teheran sieht in den Angriffen einen Verstoß gegen das mit den USA ausgehandelte Rahmenabkommen für ein Kriegsende. Die neue Doppelspitze der Partei Die Linke besteht aus Ines Schwertner und Luigi Pantisano. Schwertner ist auf dem Bundesparteitag in Potsdam im Amt bestätigt worden mit knapp 86% der Stimmen. Pantisano erhielt nur rund 53%. Schwertner rief ihre Partei dazu auf, weiter gegen Kürzungen zu kämpfen, die von der schwarz-roten Bundesregierung geplant seien. Das waren die Nachrichten. Das Wetter in Deutschland. Gebietsweise trocken und zum Teil kräftige Gewitter, Tiefstwerte zwischen 22 und 14 Grad. Tagsüber zeitweise heiter, vermehrt Quellwolken, kräftige Schauer und Gewitter mit Unwettergefahr bei 32 bis 38 Grad. Im Norden oft trocken, bei 20 bis 29 Grad. Es ist 1:03 Uhr.
4: Und hier der Verkehrsservice in der ARD-Hitnacht. Vorsicht bitte in beiden Richtungen auf der A25 Hamburg-Geestacht. Immer noch aktuell zwischen Neu-Allermöhe West und Nettelnburg werden Gegenstände von der Brücke auf die Fahrbahn geworfen. Eine Gefahrenmitteilung auch für Rheinland-Pfalz in den Gemeinden Welgesheim, Aspisheim und Horweiler kommt es wegen eines Großbrandes zu massiver Rauchentwicklung. Es kann zu Sichtbehinderungen und Geruchsbelästigungen kommen. Wenn möglich, bitte meiden Sie das betroffene Gebiet, schließen Sie Fenster und Türen und schalten Sie Lüftung und Klimaanlagen ab. Die A1 Bremen Richtung Hamburg ist zwischen Harburg und Stillhorn wegen Bauarbeiten bis Montag früh 5 Uhr gesperrt. Nutzen Sie bitte die Umleitung über die U83. Es muss mit erheblicher Wartezeit gerechnet werden. Die A1 Bremen Richtung Osnabrück ist zwischen Holdorf und Neunkirchenförden wegen Bergungsarbeiten bis etwa 4 Uhr gesperrt. Hier führt die Umleitung über die U58. Die A1 Münster Richtung Dortmund ist zwischen Kamenzentrum und Kreuz Dortmund-Unna wegen Bauarbeiten bis Montag früh 5 Uhr gesperrt. Die A3 Nürnberg-Passau ist zwischen Kreuz Deckendorf und Hengersberg wegen Bauarbeiten bis Montagnacht ca. 1 Uhr in beiden Richtungen gesperrt. Hier führen die Umleitung über die U18 bzw. U83. Die A6 Mannheim Richtung Heilbronn ist zwischen Sinsheim-Steinsfurt und Bad Rappenau wegen Bergungsarbeiten gesperrt. Der Verkehr wird ab Sinsheim Süd abgeleitet. Die A7 Ulm Richtung Würzburg ist zwischen Wörnitz und Rothenburg ob der Tauber wegen Bauarbeiten bis etwa 5 Uhr gesperrt. Die A27 Weißrode-Bremen ist zwischen Pferden Nord und Langwedel in beiden Richtungen wegen einer Baustelle bis Montag früh 5 Uhr gesperrt. Nutzen Sie hier bitte auch die Umleitung über die U52 bzw. U9. Die A31 Gronau Richtung Oberhausen ist zwischen Schermbeck und Dorsten wegen Bauarbeiten bis etwa noch 10 Uhr gesperrt. Die A61 Hockenheim Richtung Ludwigshafen ist zwischen dem Dreieck Hockenheim und dem Kreuz Speyer wegen Bauarbeiten bis morgen 5 Uhr gesperrt. Und die A656 Heidelberg Richtung Mannheim ist zwischen Mannheim-Seckenheim und Kreuz Mannheim nach einem Unfall gesperrt. Allen unterwegs eine gute und sichere Fahrt.
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4: Weiter geht's hoffentlich auch für Sie entspannt durch die Nacht. Spielt doch mal wieder Shania Twain. Das habe ich gestern erst in der Post gelesen. Und schon ist sie da. Hier aus dem Hitnachtstudio in Dresden. Ich bin Heiko Rasch. Schön, dass Sie dabei sind.

0: von seinem Album Teaser and the Firecats auf. Darauf wird dieser Song Morning Has Broken Cat Stevens. Sie haben ihn erkannt. Ja, so viel Harmonie in der Nacht hier mit der ARD-Hitnacht. Und schon in den 60er Jahren konnte ja Cat Stevens seine ersten Erfolge feiern. Sein Debütalbum feiert nun auch bald 60-jähriges Jubiläum. Und schon das konnte er damals in den Charts platzieren. Seine Songs kennt man einfach auf der ganzen Welt. Und auch sie hat so einige Meilensteine auf Platte gebracht. Hier ist Aretha Franklin.
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1.18 Uhr. Ja, die Gefahrenmeldung ist leider auch noch nicht vom Tisch. Vorsicht bitte in beiden Richtungen auf der A25 Hamburg-Geesthacht. Zwischen Neu-Allermöhe West und Nettelnburg werden Gegenstände von einer Brücke auf die Fahrbahn geworfen. Bitte Vorsicht.

0: irgendwie Ohrwurmcharakter, dieser Song. Michael Schulte hier in der ARD-Hitnacht. Sehr viele sind noch in Feierlaune, wie ich das hier lese, nach dem knappen Sieg der deutschen Mannschaft gegen die Elfenbeinküste. Aber ein großes Aber. Kein überzeugendes Spiel des deutschen Teams bei glücklichem Sieg in letzter Minute. Ja, Günther aus Stassfurt hat uns geschrieben, das Spiel gegen die Elfenbeinküste hat deutlichst gezeigt, dass Trainer Nagelsmann noch lange nicht das Team gefunden hat, das mitreden kann mit den Besten der Welt. Wenn die Ivora mehr Erfahrung hätten, verlieren wir 0:3 nach Großchancen schon unmittelbar nach der Halbzeit. Genau wie die Elfenbeinküste kommt das deutsche Team mit dieser durchwachsenen Leistung nicht sehr weit im Turnier. Es war nur ein nicht überzeugender Kraftakt mit sehr viel glücklichem Ausgang und der gezeigt hat, wie wertlos doch das 7:1 gegen Curaçao war. Viele Grüße, Günther. Vielen Dank, lieber Günther, für diese Zeilen. ard-hitnacht@mdr.de, wenn Sie auch das Spiel bewerten wollen oder überhaupt schreiben wollen, wie Sie jetzt noch feiern, wie Sie die Nacht verbringen. ard-hitnacht@mdr.de. Vielen Dank für Ihre Mail.
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0: Kurz nach 13:30 hier der aktuelle Verkehrsservice in der ARD-Hitnacht. Zunächst eine Gefahrenmitteilung für Rheinland-Pfalz. In den Gemeinden Wölgesheim, Aspisheim und Horweiler kommt es wegen eines Großbrandes zu massiver Rauchentwicklung. Es kann zu Sichtbehinderung und Geruchsbelästigung kommen. Bitte, wenn möglich, meiden Sie das betroffene Gebiet, schließen Sie Fenster und Türen und schalten Sie Lüftung und Klimaanlagen ab. Und nun auf die Autobahn. Die A1 Bremen Richtung Hamburg ist zwischen Harburg und Stillhorn wegen Bauarbeiten bis Montag früh 5 Uhr gesperrt. Die Umleitung führt über die U83, aber es muss mit erheblicher Wartezeit gerechnet werden. Die A1 Bremen Richtung Osnabrück ist zwischen Holdorf und Neunkirchen-Fürden wegen Bergungsarbeiten noch bis etwa 4 Uhr gesperrt. Die Umleitung führt hier über die U58. Die A1 Münster Richtung Dortmund ist zwischen Kamenzentrum und Kreuz Dortmund-Unna wegen Bauarbeiten auch noch bis Montag früh 5 Uhr gesperrt. Die A3 Nürnberg-Passau ist zwischen Kreuz-Deckendorf und Hengersberg wegen Bauarbeiten bis Montagnacht etwa 1 Uhr in beiden Richtungen gesperrt. Nutzen Sie hier bitte die Umleitung über die U18 bzw. U83. Die A6 Mannheim Richtung Heilbronn ist zwischen Sinsheim-Steinsfurt und Bad Rappenau wegen Bergungsarbeiten gesperrt. Der Verkehr wird hier ab Sinsheim-Süd abgeleitet. Die A7 Ulm Richtung Würzburg ist zwischen Wörnitz und Rothenburg ob der Tauber wegen Bauarbeiten bis 5 Uhr gesperrt. Die A27 Weißrode-Bremen ist zwischen Verden Nord und Langwedel in beiden Richtungen wegen einer Baustelle bis Montag früh 5 Uhr gesperrt. Die Umleitung führt hier über die U52 bzw. U9. Die A31 Gronau Richtung Oberhausen ist zwischen Schermbeck und Dorsten wegen Bauarbeiten noch bis 10 Uhr gesperrt. Die A61 Hockenheim Richtung Ludwigshafen ist zwischen dem Dreieck Hockenheim und dem Kreuz Speyer wegen Bauarbeiten bis morgen 5 Uhr gesperrt. Und die A210 Kiel Richtung Rendsburg ist zwischen Achterwehr und Bredenbeek wegen eines brennenden Pkw gesperrt. Bitte Vorsicht. Allen unterwegs eine gute und hoffentlich auch entspannte Fahrt.
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0: Das Spiel Deutschland gegen die Elfenbeinküste, ja, regt die Gemüter an und viele tauschen sich aus und ich danke schon mal für die vielen Mails, die mich hier erreichen. Inge aus Bonn hat geschrieben, vielen Dank für die tolle Musik, die mich jetzt am Schlafen hindert. Ja, das Fußballspiel habe ich auch gesehen. Es gehört nicht zu den schönsten Spielen, aber ich finde es gut, dass die deutsche Mannschaft nicht aufgesteckt hat. Und das wurde ja dann sicher auch belohnt. Der Verurteilung von Günther kann ich mich nicht anschließen, schreibt sie. Schließlich sagt ein Spiel nicht generell etwas über die Qualität einer Mannschaft oder eines Trainers aus. Das ist ein bisschen sehr vorschnell reagiert. Viele Grüße und eine gute Nacht für alle an alle, die arbeiten müssen in dieser Nacht. Dann, wer hat hier geschrieben? Ohne Namen. Was soll diese Diskussion? Das Ergebnis zählt. Ja, recht hat er. Sie haben sich erfolgreich zurückgekämpft. Ich bin stolz auf unsere Mannschaft. Freue mich auf weitere Spiele. Macht nicht immer alles vorher so schlecht. Ja, die deutsche Mentalität, oder? Wer hat hier geschrieben? Klaus, wir gratulieren der deutschen Nationalmannschaft für ihren zweiten Erfolg. Wir hoffen, dass es das nächste Mal kein so spannender Krimi wird und dass Herr Nagelsmann zu Beginn des Spiels auf den Schwaben Undaufzieht setzt. Nach dem Motto, man nennt sie einfach Schwabenstreiche. Ja, danke Klaus und diese Mail noch. Hans-Jürgen hat hier geschrieben, man sollte vielleicht sehen, dass Curaçao kein Gradmesser war und dass die deutsche Mannschaft es diszipliniert geschafft hat, sich wieder ins Spiel zu bringen und darum auch ein Lob an Nagelsmann für diese Auswechslung. Danke, Hans-Jürgen, und Ihnen weiter allen eine gute Nacht und eine schöne Feier, wenn Sie jetzt noch am Feiern sind. Sie können gerne weiterschreiben, ard-hitnacht@mdr.de.
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Das ist doch der richtige Rhythmus für diese Nacht. Taylor Jane hier in der ARD-Hitnacht. Drei Songs noch bis zu den Nachrichten. Hui Louis in the News. Auch die Norweger Aha sind dabei mit dem Titelsong der ZDF-Erfolgsserie Die Bergretter. Und hier ist Amanda Marshall, Let It Rain. Damit konnte sie Mitte der 90er Jahre gleich mit ihrem Debütalbum punkten.

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1: Um 2 Uhr mit Gabriela Kühne. Die deutsche Nationalmannschaft steht vorzeitig im 16. Finale der Fußball-WM. Die DFB-Auswahl setzte sich gegen die Elfenbeinküste mit 2:1 durch und gewann damit auch ihr zweites Spiel. Aus dem ARD-WM-Team Silke Heine.
2: Unmittelbar nach Abpfiff der Partie stürmt Bundestrainer Julian Nagelsmann auf Dennis Undaf zu und nimmt ihn in den Arm. Wieder hatte sich der Stuttgarter als Edeljoker erwiesen und nach 0:1 Rückstand beide Tore der deutschen Mannschaft erzielt. Undaf ist mit jetzt 3 WM-Treffern und 2 Vorlagen auch aktuell der Topscorer des Turniers. Die Niederlande haben im europäischen Duell gegen Schweden in die Erfolgsspur zurückgefunden. Die Elftal übernimmt nach einem 5:1-Sieg auch die Tabellenführung von den Skandinaviern.
1: Die Bundesregierung hat 13 Fachleute damit beauftragt, eine Rentenreform zu erarbeiten. Nach Informationen des ARD-Hauptstadtstudios hat sich die Expertengruppe jetzt auf ein Konzept geeinigt. Demnach soll das Renteneintrittsalter schrittweise steigen. Zum Beispiel soll jemand, der jetzt Anfang 30 ist, mit 68 in Rente gehen. Auch für Politikerinnen und Politiker soll die gesetzliche Rentenversicherung verpflichtend werden. Für Beamte noch nicht direkt, aber mittel- bis langfristig ebenfalls. Bisher sind das aber nur Vorschläge, über die Umsetzung entscheidet die Bundesregierung. Das israelische Militär schränkt seine Angriffe im Südlibanon offenbar ein. Die andauernden Kämpfe dort mit der Hisbollah-Miliz gefährden die Gespräche zwischen den USA und dem Iran für ein Kriegsende. Aus der Nachrichtenredaktion Jonas Valentin Weber.
3: Laut der Armee hat die Regierung sie angewiesen, die Angriffe auf Ziele der Hisbollah weitgehend zu stoppen. Ausgenommen davon sei die sogenannte Sicherheitszone, die sich von der israelischen Grenze nach Norden in den Libanon zieht. Vorher hatte die Führung in Teheran angekündigt, wegen der israelischen Angriffe die für den Ölhandel wichtige Straße von Hormus wieder zu sperren. Der Iran sieht in den Attacken einen Verstoß gegen das mit den USA ausgehandelte Rahmenabkommen für ein Kriegsende. Trotzdem soll es heute in der Schweiz weitere Gespräche zwischen den USA und dem Iran geben.
1: Die neue Doppelspitze der Partei Die Linke besteht aus Ines Schwertner und Luigi Pantisano. Schwertner ist auf dem Bundesparteitag in Potsdam im Amt bestätigt worden mit knapp 86% der Stimmen. Pantisano erhielt nur rund 53%. Schwertner rief ihre Partei dazu auf, weiter gegen Kürzungen zu kämpfen, die von der schwarz-roten Bundesregierung geplant seien. Das waren die Nachrichten. Das Wetter in Deutschland. Gebietsweise trocken und zum Teil kräftige Gewitter. Tiefstwerte zwischen 22 und 14 Grad. Tagsüber zeitweise heiter, vermehrt Quellwolken, kräftige Schauer und Gewitter mit